0: genommen werden. Zoe Tassovali, Nachrichtenredaktion.
1: Bei Unfällen mit Elektrorollern gelten künftig strengere Regeln für deren Vermieter. Der Bundestag hat am späten Abend eine Gesetzesänderung verabschiedet, durch die die Geschädigten leichter an Schadenersatz kommen sollen.
2: Ein E-Roller kippt gegen ein Auto und beschädigt es. Wer zahlt? Ich stolpere über einen auf dem Gehweg liegenden E-Roller und verletze mich. Wer zahlt? Bis jetzt muss das Unfallopfer herausfinden, wer den E-Scooter zuletzt gefahren und abgestellt hat. Und er muss auch noch nachweisen, ob der Fahrer wirklich schuld ist am Unfall. Das ist in den allermeisten Fällen unmöglich und deshalb gilt jetzt, grundsätzlich haftet der Leihrolleranbieter für Schäden, die seine Roller verursachen. Und wenn der Fahrer doch rauszufinden ist, muss der zahlen, es sei denn, er kann seine Unschuld beweisen. Aus Berlin, Uli Rattinger.
1: VW macht nach der Sitzung seines Aufsichtsrats weiter keine Angaben zu möglichen Werksschließungen und Stellenabbau. Der Konzern stellte dem Gremium ein Maßnahmenpaket vor. Konzernchef Blume kündigte an, die Modellpalette um bis zu 50% und die Ausstattungsoptionen um bis zu 75% zu reduzieren. Ob damit Stellenabbau oder Werksschließungen verbunden sind, dazu äußerte sich VW erneut nicht. Angeführt von Stürmerstar Kylian Mbappé hat Frankreich zum dritten Mal nacheinander das Halbfinale einer Fußball-WM erreicht. Der Titelfavorit setzte sich im Viertelfinale hochverdient mit 2:0 gegen Marokko durch. Mbappé traf nach einem verschossenen Elfmeter per Traumtor zur Führung. Ousmane Dembélé legte nach. Frankreich feierte damit den 6. Sieg im 6. Turnierspiel und trifft nun auf den Sieger des Duells zwischen Spanien und Belgien.
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1: Ich bin David Riemer. Vor der Sommerpause will die Politik heute noch einiges beschließen. So ist der Weg für das neue Heizungsgesetz frei. Das Bundesverfassungsgericht hatte einen Eilantrag der Linken abgewiesen. Damit kann der Bundestag heute wie geplant über die Reform abstimmen. Die schwarz-rote Koalition will damit zentrale Regeln des bisherigen Heizungsgesetzes kippen.
2: Die Koalition will vor allem die umstrittene 65%-Regel kippen. Neue Heizungen sollen also nicht mehr zwingend überwiegend mit erneuerbaren Energien laufen. Stattdessen setzt die Regierung auf mehr Wahlfreiheit. Neue Gas- und Ölheizungen bleiben möglich, sie müssen allerdings nach und nach mit einem steigenden Anteil klimaneutraler Brennstoffe betrieben werden. Umweltverbände halten das für einen Rückschritt beim Klimaschutz und warnen, dass neue Gasheizungen für Mieter am Ende teuer werden könnten. Zoe Tassovali, Nachrichtenredaktion.
1: Damit Haushaltsgeräte und Smartphones künftig länger genutzt werden, bekommen Verbraucher in Deutschland ein Recht auf Reparatur. Nach dem Bundestagsbeschluss ist das heute Thema im Bundesrat. Es handelt sich um die Umsetzung einer EU-Richtlinie.
3: Geräte müssen künftig schon so gebaut sein, dass man sie reparieren kann. Der Akku etwa darf also nicht fest verschweißt oder verklebt sein, sondern muss ausgetauscht werden können. Die Hersteller werden auch verpflichtet, Produkte während der üblichen Lebensdauer zu einem angemessenen Preis zu reparieren. Eine Waschmaschine zum Beispiel sollte schon 10 Jahre lang gut funktionieren. Wenn ein Kunde während der Garantiezeit auf ein kostenloses Ersatzgerät verzichtet und stattdessen das fehlerhafte gratis reparieren lässt, verlängert sich die Gewährleistungsfrist. So sollen die Verbraucherrechte gestärkt werden und die Berge an Elektroschrott schrumpfen. Ursula Winkler, Nachrichtenredaktion.
1: Im hessischen Hünfelden soll ein 45-Jähriger seine 76 Jahre alte Mutter im Streit angegriffen und angezündet haben. Die Frau sei noch vor Ort an ihren Verletzungen gestorben, teilte die Polizei mit. Der Tatverdächtige flüchtete zunächst, wurde am Abend aber festgenommen. Die 103 Jahre alte Großmutter des Mannes wurde schwer verletzt. Die Hintergründe der Tat sind noch unklar, die Ermittlungen laufen. Frankreich hat zum dritten Mal nacheinander das Halbfinale einer Fußball-WM erreicht. Der Titelfavorit setzte sich im Viertelfinale hochverdient mit 2:0 gegen Marokko durch. Mbappé traf nach einem verschossenen Elfmeter per Traumtor zur Führung. Ousmane Dembélé legte nach. Frankreich trifft nun auf den Sieger der Partie zwischen Spanien und Belgien.

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1: Ich bin David Riemer. Der Bundestag entscheidet heute über das umstrittene Sparpaket der schwarz-roten Koalition für stabile Krankenkassenbeiträge. Geplant ist, die gesetzlichen Krankenkassen ab nächsten Jahr von stark steigenden Ausgaben zu entlasten und neue Beitragserhöhungen zu verhindern. Vorgesehen sind Ausgabenbremsen bei Praxen, Kliniken, Apotheken und der Pharmabranche. Außerdem sind höhere Zuzahlungen für Medikamente geplant. Deutschland soll in den kommenden Jahren zahlreiche neue Gaskraftwerke bekommen. Der Bundestag hat den Plänen der schwarz-roten Koalition zugestimmt. Bis Ende 2031 sollen neue Kraftwerke entstehen, damit auch dann genug Strom da ist, wenn Wind und Sonne nicht genug Energie liefern.
2: Die neuen Kraftwerke sollen zunächst mit Erdgas laufen und später auf Wasserstoff umgestellt werden. Die Regierung sieht sie als Absicherung für den Kohleausstieg und den weiteren Ausbau der erneuerbaren Energien. Bezahlt wird das Ganze aber nicht nur vom Staat. Ab 2031 sollen auch Stromkunden eine neue Umlage finanzieren. Wie hoch die am Ende ausfällt, ist aktuell noch völlig offen. Die Opposition warnt deshalb vor hohen Kosten und einer stärkeren Abhängigkeit von Gas. Zoe Tassovali, Nachrichtenredaktion.
1: Bei Unfällen mit Elektrorollern gelten künftig strengere Regeln für deren Vermieter. Der Bundestag hat am späten Abend eine Gesetzesänderung verabschiedet, durch die die Geschädigten leichter an Schadensersatz kommen sollen.
3: Ein E-Roller kippt gegen ein Auto und beschädigt es. Wer zahlt? Ich stolpere über einen auf dem Gehweg liegenden E-Roller und verletze mich. Wer zahlt? Bis jetzt muss das Unfallopfer herausfinden, wer den E-Scooter zuletzt gefahren und abgestellt hat. Und er muss auch noch nachweisen, ob der Fahrer wirklich schuld ist am Unfall. Das ist in den allermeisten Fällen unmöglich und deshalb gilt jetzt, grundsätzlich haftet der Leihrolleranbieter für Schäden, die seine Roller verursachen. Und wenn der Fahrer doch rauszufinden ist, muss der zahlen, es sei denn, er kann seine Unschuld beweisen. Aus Berlin, Uli Rattinger.
1: Frankreich hat zum dritten Mal nacheinander das Halbfinale einer Fußball-WM erreicht. Der Titelfavorit setzte sich im Viertelfinale hochverdient mit 2:0 gegen Marokko durch. Mbappé traf nach einem verschossenen Elfmeter per Traumtor zur Führung. Ousmane Dembélé legte nach. Frankreich trifft nun auf den Sieger der Partie zwischen Spanien und Belgien.

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1: Ich bin David Riemer. Der Weg für das neue Heizungsgesetz ist frei. Das Bundesverfassungsgericht hatte einen Eilantrag der Linken abgewiesen. Damit kann der Bundestag heute wie geplant über die Reform abstimmen. Die schwarz-rote Koalition will damit zentrale Regeln des bisherigen Heizungsgesetzes kippen.
2: Die Koalition will vor allem die umstrittene 65%-Regel kippen. Neue Heizungen sollen also nicht mehr zwingend überwiegend mit erneuerbaren Energien laufen. Stattdessen setzt die Regierung auf mehr Wahlfreiheit. Neue Gas- und Ölheizungen bleiben möglich. Sie müssen allerdings nach und nach mit einem steigenden Anteil klimaneutraler Brennstoffe betrieben werden. Umweltverbände halten das für einen Rückschritt beim Klimaschutz und warnen, dass neue Gasheizungen für Mieter am Ende teuer werden könnten. Soeta Sovali, Nachrichtenredaktion.
1: Damit Haushaltsgeräte und Smartphones künftig länger genutzt werden, bekommen Verbraucher in Deutschland ein Recht auf Reparatur. Nach dem Bundestagsbeschluss ist das heute Thema im Bundesrat.
3: Geräte müssen künftig schon so gebaut sein, dass man sie reparieren kann. Der Akku etwa darf also nicht fest verschweißt oder verklebt sein, sondern muss ausgetauscht werden können. Die Hersteller werden auch verpflichtet, Produkte während der üblichen Lebensdauer zu einem angemessenen Preis zu reparieren. Eine Waschmaschine zum Beispiel sollte schon 10 Jahre lang gut funktionieren. Wenn ein Kunde während der Garantiezeit auf ein kostenloses Ersatzgerät verzichtet und stattdessen das fehlerhafte gratis reparieren lässt, verlängert sich die Gewährleistungsfrist. So sollen die Verbraucherrechte gestärkt werden und die Berge an Elektroschrott schrumpfen. Ursula Winkler, Nachrichtenredaktion.
1: Eine breite Allianz von Wirtschaftsverbänden warnt die Bundesregierung eindringlich davor, Minijobs im Zuge der geplanten Sozial- und Rentenreformen faktisch abzuschaffen oder deutlich zu verteuern. In einem Brandbrief an die Bundesregierung fordern die Verbände den Erhalt der Minijobs in ihrer heutigen Form. Hintergrund sind Vorschläge einer Regierungskommission, Minijobs in die Rentenversicherung einzubeziehen und ihren Sonderstatus abzuschaffen. Frankreich steht als erster Halbfinalist bei der Fußball-WM fest. Der Topfavorit setzte sich souverän mit 2:0 gegen Marokko durch. Die Treffer erzielten die Superstars Kylian Mbappé durch ein Traumtor und Ousmane Dembélé. Mbappé hatte zuvor einen Elfmeter verschossen. Frankreich trifft nun auf den Sieger der Partie zwischen Spanien und Belgien und kann weiter auf den dritten WM-Titel hoffen.

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0: Und zwar sowas von. I believe in you. Schönen guten Morgen mit Michael Bublé. Hier sind die Radio Potsdam Wachermacher. Endlich Freitag, ne, sagen heute ganz, ganz viele. Für viele geht's vielleicht halt eben auch heute oder an diesem Wochenende in den Sommerurlaub oder andere freuen sich einfach nur auf ein tolles Sommerwochenende. Und wir begleiten sie sehr, sehr gerne rein in diesen Freitag gleich mit Madonna. Und einem ihrer frühen Hits aus den 80ern, das wunderbare Material Girl. Und aktuelle Musik ist auch mit dabei. Der WM-Song von Shakira und Burna Boy, Die Die. Gibt's alles in der nächsten halben Stunde. Jetzt haben wir's. Punkt 6 Uhr. Schönen guten Morgen.
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2: Ich bin Amelie Totzke, schönen Freitag und das ist das Top-Thema der Stunde. Die Babyklappe am St. Josephs Krankenhaus ist geschlossen und das früher als geplant. Wegen kurzfristiger Krankmeldungen kann der sichere Betrieb laut Klinik aktuell nicht gewährleistet werden. Mehr Nachrichten aus unserer Region finden Sie jederzeit auch bei uns im Netz auf radio-potsdam.de. Und jetzt mehr Nachrichten aus Deutschland und der Welt.
3: Ich bin Thomas Bleskin. Der Bundestag stimmt heute über das Gesundheitssparpaket der schwarz-roten Koalition ab. Die Reform soll die gesetzlichen Krankenkassen finanziell entlasten und weitere Beitragserhöhungen verhindern.
4: Hinter den Kulissen hat die Koalition fast bis zum Schluss an dem Paket gefeilt und sie hat einige Pläne doch wieder entschärft. So soll die kostenlose Familienversicherung für Eltern mit Kindern unter 12 Jahren länger erhalten bleiben, als es zunächst geplant war. Viele Versicherte müssen sich trotzdem auf Einschnitte einstellen. Bei Medikamenten müssen Patienten dann tiefer in die Tasche greifen. Gleichzeitig sollen Praxen, Kliniken und die Pharmabranche bei den Ausgaben stärker in die Pflicht genommen werden. Zoe Tassovali, Redaktion.
3: Eine breite Allianz von Wirtschaftsverbänden warnt die Bundesregierung eindringlich davor, Minijobs im Zuge der geplanten Sozial- und Rentenreformen faktisch abzuschaffen oder deutlich zu verteuern. In einem Brandbrief an Arbeitsministerin Bärbel Baas und Gesundheitsministerin Nina Wagen fordern die Verbände den Erhalt der Minijobs in ihrer heutigen Form. Sie warnen, eine Abschaffung oder Verteuerung würde Beschäftigte und Unternehmen gleichermaßen treffen. VW macht nach der Sitzung seines Aufsichtsrats weiter keine Angaben zu möglichen Werksschließungen und Stellenabbau. Der Konzern stellte dem Gremium ein Maßnahmenpaket vor. Konzernchef Oliver Blume kündigte an, die Modellpalette um bis zu 50% und die Ausstattungsoptionen um bis zu 75% zu reduzieren. Ob damit Stellenabbau oder Werksschließungen verbunden sind, dazu äußerte sich VW erneut nicht. Zum Sportfußball. Frankreich hat zum dritten Mal nacheinander das Halbfinale einer Fußball-WM erreicht. Der Titelfavorit setzte sich im Viertelfinale mit 2:0 gegen Marokko durch.
5: Frankreich dominierte das Spiel, Marokko völlig chancenlos gegen das französische Star-Ensemble. Mbappé scheiterte zunächst mit einem Elfmeter an Marokkos überragendem Keeper Bono. In der 60. Minute traf der Franzose dann aber per Traumtor zur Führung. Ein Schlenzer ins rechte Eck, unhaltbar. Ousmane Dembélé legte nur 6 Minuten später nach zum 2:0 Endstand. Für Frankreich war es der 6. Sieg im 6. Spiel bei diesem Turnier. Und Mbappé hat in seinem 20. WM-Spiel den 20. Treffer erzielt. Nur einen weniger als Rekordhalter Lionel Messi aus Argentinien. David Riemer, Sportredaktion.
3: Frankreich trifft nun auf den Sieger der Partie zwischen Spanien und Belgien.
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0: Oh, also der Blick aus dem Fenster heute Morgen, der lohnt sich schon mal richtig. Da ist ganz viel hellblau zu sehen. Ein paar riesige Wölkchen sind mit dabei, aber man merkt schon, ne, das kann heute was richtig Feines werden und das wird's halt eben auch. Wir haben viel Chance auf Sonnenschein im Laufe des Mittages, Nachmittages ziehen dann auch ein paar Wolken durch, dann gibt's auch wieder die eine oder andere Windböe, aber ansonsten wirklich sehr sommerlich mit bis zu 26 Grad. Schauen wir auf die aktuellen Temperaturen, na, da sind wir noch ein bisschen entfernt von. Wir haben in Potsdam am Hauptbahnhof im Moment 14 Grad, dann sind's momentan in Kleinmachnow 14 Grad und auch in Wustermark 14 Grad aktuell. Aussichten für die nächsten Tage. Ja, das bleibt einschließlich Wochenende und Start in die neue Woche. Sehr, sehr sommerlich. Mit einem Sonne-Wolken-Mix ist es trocken und am Sonntag geht's an die 29 Grad.
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0: Meldungen über Staus liegen uns keine vor, aber es gibt eine Warnmeldung. Bitte schön A10 südlicher Ring Richtung Spreeau aufpassen. Zwischen dem Schönefelder Kreuz und Königs Wusterhausen, wenn Sie da unterwegs sind, da liegt ein totes Tier. Und dann haben wir noch einen Blitzer aktuell in Zweienfalkensee auf der Spandauer Straße. Haben Sie mehr gesehen zu dieser frühen Stunde, melden Sie sehr, sehr gerne. Jetzt anrufen oder WhatsApp schreiben an die 0331 für Potsdam 581 69230. Danke und kommen Sie gut dran.
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0: Es ist 4:04. Wir wünschen einen richtig schönen Freitag. Ja, in vielen Familien, Amelie, werden heute wahrscheinlich die Koffer gepackt, ne? Und dann geht's los in den Urlaub.
2: Muss ja aber theoretisch nicht, weil in Potsdam ist ja auch super viel los dieses Wochenende, ne?
0: Absolut, auf jeden Fall. Und was heute alles wichtig ist, das klären wir natürlich gleich wie immer in Guten Morgen Potsdam. Und dann veröffentlicht heute noch eine Musiklegende, nämlich die Rolling Stones.
2: Da ist jemand richtig aufgeregt schon.
0: Ja, ist eine großartige Band. Neues Album, Foreign Tongues. Und da wollen wir natürlich auch gleich auf jeden Fall mal reinhören. So, jetzt aber erstmal Kaffee kochen, ne? Und dann geht's rein in den Freitag mit Shakira und Burna Boy. Hier ist Dai Dai.
2: Schönen guten Morgen.
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0: Ganz genau, 6:12.
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0: Freitag, der 10. Juli 2026. Ja, es ist einiges los heute. Sie packen vielleicht Koffer, weil es jetzt am Wochenende in den Sommerurlaub geht. Und unsere Oberbürgermeisterin Nuscha Aubel-Amme, die ist heute richtig unterwegs.
2: Ja, zum einen ja heute Nachmittag das 14. Königliche Weinfest. Und zwar auf dem Klausberg im Park Sanssouci, da ist sie unterwegs. Vielleicht gibt es ja mal das ein oder andere Gläschen auch.
0: Machen wir Fläche Riesling auf, ja, nachher. Gut.
2: Ansonsten geht es danach ja auch direkt weiter. Heute um 18 Uhr nämlich die Eröffnung vom Localize Festival. Dieses Jahr ja zum letzten Mal. Und zwar auf dem Brauhausberg, da am Alten Landtag, wo man ja eigentlich sonst nicht reingehen kann. Beim Localize Festival ist das aber möglich.
0: Okay, also das ist heute auf jeden Fall schon mal wichtig und dann für Musikfans in Potsdam und der Region sicherlich heute auch ein ganz wichtiger Tag, denn die Rolling Stones höchstpersönlich, die haben heute ihr neues Album veröffentlicht, beziehungsweise machen sie das, ne? Also Foreign Tongue, so heißt das gute Stück, es ist das 25. Studioalbum der Band und wir sind sehr, sehr stolz. Keith Richards hat uns nämlich verraten, für was dieses Album steht. Und Keith sagt, ne, sie versuchen natürlich mit ihren Songs das einzufangen, was innerhalb der Band passiert, auch was in der Welt passiert, aber Songs sind einfach merkwürdige Wesen, man beginnt sie zu schreiben und dann entwickeln sie ein Eigenleben, ne, und entwickeln sich sozusagen weiter, schreiben sich selbst weiter. Tja, so ist das mit den Songs der Rolling Stones und jetzt wollen wir doch mal reinhören in dieses neue Album, Foreign Tongue, machen wir natürlich. Wir sind die Rolling Stones. Schönen guten Morgen, wir geben ein bisschen Gas gleich, ne, damit sie gut reinkommen in den Freitag. Rough and Twisted vom neuen Album Foreign Tongue, 13:06. Hier sind die Radio Potsdam Wachermacher. Schönen guten Morgen.
2: Guten Morgen.

0: Naja, die Jungs, die können es natürlich immer noch sofort erkannt, oder? Klar, Mick Jagger und Co., das sind die Rolling Stones, Rough and Twisted. Und das kommt natürlich vom neuen Album Foreign Tongues und das ist heute erschienen. Und wir haben heute vielleicht auch noch den einen oder anderen Song, den wir Ihnen später vorstellen möchten. Es ist 17 nach 6, Sie sind die Radio Potsdam Wachermacher. Sie wissen, bei uns morgens ja immer alle 15 Minuten das Wichtigste. Und es wird weiter diskutiert natürlich über die Krankenhausreform, die jetzt ja mittlerweile auch bei uns in Potsdam wirklich angekommen ist. Das muss man halt eben leider so sagen. Und wir können was mitteilen, was viele, glaube ich, sehr betroffen macht. Und zwar tatsächlich ist es so, dass die Babyklappe am St. Joseph Krankenhaus jetzt schon geschlossen worden ist und das deutlich früher als geplant. Eins der Themen bei uns in den Nachrichten aus Potsdam und der Region hören Sie um 6:30. Jetzt noch Wetter und Verkehr kompakt, wird heute ein wirklich ganz, ganz toller Tag. Viel Chance auf Sonne. Ab dem Mittag sind so ein paar Windböen mit dabei, dann ziehen auch einige lockere Wolken durch, aber trocken mit 26 Grad in den nächsten Tagen sogar noch mal wärmer. Und bitte Obacht geben für alle, die mit dem Auto unterwegs sind, dauert jetzt schon wieder länger, ne, an der Baustelle Drei Linden für die Pendler über die 115 Richtung Berlin. Ed Sheeran ist auf dem Weg, Castle on the Hill, hier gleich auf Radio Potsdam. Schönen guten Morgen.
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0: In 6 Minuten ist es 6:30. Schönen guten Morgen.
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2: Wenn einer Klartext spricht, dann nimmt der kein Blatt vor den Mund. Und unsere Hörerin Heike aus der Mund möchte wissen, warum sagen wir das eigentlich so, ne? Ja, ist klar, Heike. Also wenn sie ihrem Mann sagen, Schatz, sei nicht böse, aber wenn du bei Radio Potsdam im Auto immer mitsingst, das geht gar nicht, du triffst keinen Ton, dann sagen sie schonungslos die Wahrheit, auch wenn sie ihren Mann vielleicht sogar ein bisschen verletzen und sie nehmen kein Blatt vor den Mund. Aber warum sagen wir das so? Ja, das ist ein Begriff aus der Theaterwelt. Früher war es nämlich üblich, dass im Theater über alles und jeden hergezogen werden durfte. Auch Könige und hohe Politiker zum Beispiel bekamen von den Schauspielern ihr Fett so richtig weg. Und einige Politiker nahmen das übel und rächten sich dann später an diesen Schauspielern. Und die traten daraufhin häufig mit einer Maske auf. Also wenn sie sich über einen hohen Herrn lustig machten, dann waren sie einfach nicht zu erkennen. Oftmals gab es aber keine Masken und so verdeckten die Schauspieler in solchen Momenten ihr Gesicht einfach mit einem Blatt. Und deswegen nimmt derjenige, der schonungslos die Wahrheit sagt, also kein Blatt vor sein Gesicht hält und dazu steht, was er sagt, derjenige nimmt halt eben kein Blatt vor den Mund. Und so ist das entstanden.
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0: Marshmallow und Slow Motion. Hier sind die Radio Potsdam Wachermacher. In der nächsten halben Stunde haben wir was zum Mitsingen dabei.
1: Ich gehe einen Schritt nach vorne.
0: Nämlich Nena. Willst du mit mir gehen? Und außerdem den Mann mit der Wahnsinnsstimme.
2: You got that power over me.
0: Power over me. Auf Dermot Kennedy. In der nächsten halben Stunde hier auf Radio Potsdam. Jetzt haben wir unseren Job des Tages und der kommt heute vom Sanitätshaus Kniesche. Gesucht werden Kolleginnen oder Kollegen für den Homecare-Außendienst. Zu ihren Aufgaben gehören die Betreuung von Patienten in Kliniken, vollstationären Pflegeeinrichtungen sowie im häuslichen Umfeld, Fachkenntnisse in den Bereichen Stomatherapie, Antidekubitusversorgung und Kontinenzmanagement sind wünschenswert. Ein Firmenwagen, der wird Ihnen zur Verfügung gestellt und alle weiteren Infos zum Job des Tages wie immer bei uns im Netz radio-potsdam.de. Jetzt ist es kurz vor 6:30.
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0: Amelie, die Babyklappe am St. Josef Krankenhaus ist deutlich früher geschlossen als geplant, oder?
4: Ja, wegen kurzfristiger Krankmeldungen kann der sichere Betrieb laut Klinik aktuell nicht gewährleistet werden. Eigentlich sollte die Babyklappe erst mit der Schließung der Geburtsstation Anfang August schließen. Potsdams Oberbürgermeisterin Nuscha Aubel setzt sich jetzt dafür ein, dass das Ernst-von-Bergmann-Klinikum das Angebot übernimmt. Heute startet das Localize-Festival in Potsdam und das zum letzten Mal. Nach fast 20 Jahren verabschiedet sich das Festival mit einer besonderen Ausgabe auf dem Brauhausberg. Heute und morgen ist das sonst geschlossene Gelände rund um den Alten Landtag für Besucher geöffnet. Unter dem Motto The Power of Love zeigen 25 Künstler ihre Arbeiten zu Themen wie Macht, Stadtentwicklung und Zusammenleben. Das Karl-Liebknecht-Stadion in Babelsberg feiert morgen seinen 50. Geburtstag. Eingeweiht wurde das Kali am 10. Juli 1976 mit einem Spiel der DDR-Nationalmannschaft gegen Motor Babelsberg. Zum Jubiläum steigt morgen ein großes Fest, inklusive dem Spiel von Babelsberg 03 gegen den FC St. Pauli.
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0: Wir haben bei uns am Studiofenster an der Brandenburger in Potsdam aktuell 14 Grad. 14 Grad sind es auch in Brandenburg an der Havel und in Schönefeld haben wir schon 15. Das wird heute ein wirklich toller Tag. Also wenn Sie noch nicht aus dem Fenster geguckt haben, ne, Tässchen Kaffee nehmen, zum Fenster gehen, Jalousien hoch und dann mal rausgucken und lächeln. Ich bin mir sicher, das wird genauso passieren bei Ihnen. Ne? Außerdem kommt nur ein bisschen frische Luft in die Bude, das ist ja auch nicht schlecht. Also heute viel Sonne über den Mittag und Nachmittag. Sind wieder ein paar Windböen mit dabei und dann ziehen auch ein paar Wolken durch. Aber es bleibt trocken und das sieht in den nächsten Tagen ganz genauso aus. Also ein sehr, sehr freundlicher, sehr sommerlicher Sonne-Wolken-Mix, kein Regen und es wird noch wärmer. Ja, und zwar am Sonntag kratzen wir an der 29-Grad-Marke und auch in die neue Woche geht's dann sehr, sehr sommerlich.
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0: Meldungen aus dem Stadtverkehr Potsdam liegen uns aktuell keine vor. Also da läuft das eigentlich alles ganz gut. Aber für die Pendler Richtung Berlin Baustelle Dreilinden über die A115, da sind das jetzt schon knapp 5 Minütchen. Und dann haben wir aktuell Blitzer stehen und zwar unter anderem in Falkensee auf der Spandauer Straße und dann ist gerade noch einer dazugekommen in Teltow in der Oderstraße. Und wenn Sie auch noch was gesehen haben, Staus, Blitzer, Behinderung, immer her damit. Wir sammeln unter der 0331 für Potsdam 581 692 30. Halt mal zusammen, ne? Genau, in diesem Sinne. Danke.

0: Josefs Krankenhaus und das sorgt natürlich für ordentlich Diskussionen. Eine Potsdamer Mutter hat jetzt eine Petition gestartet und innerhalb kurzer Zeit haben schon Tausende unterschrieben.
1: Ja, und wir haben mit ihr sprechen können, was sie genau fordert, ne, und warum sie das gemacht hat. Das klären wir alles gleich. Jetzt bringen wir sie rein in den Freitag mit Prince. Raspberry Beret gibt's direkt nach Nena. Willst du mit mir gehen?
0: Ach, toll. Schönen guten Morgen.
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0: Was für ein großartiges Stück Musik. Raspberry Beret, natürlich der unvergessene Prince. Schönen guten Morgen, hier sind die Radio Potsdam Wachermacher. Es ist 6.39 Uhr und es ist ein Thema, was wirklich heiß diskutiert wird bei uns in Potsdam und der Region. Unter anderem ja die geplante Schließung der Geburtsstation im St. Josef Krankenhaus. Bewegt einfach viele Menschen, viele Potsdamerinnen und Potsdamer. Und eine von ihnen ist auch Tita Raimi.
1: Ja, sie ist ja selbst Mutter und hat jetzt eine Petition für den Erhalt der Geburtsstation gestartet. Wie hast denn du dich gefühlt, als klar war, die Geburtsstation, die schließt?
2: Also ich bin einfach richtig schockiert und traurig und wütend. Als mich diese Nachricht erreicht hat, war wirklich meine erste Reaktion, boah, ich kriege keine Kinder mehr. Weil mich natürlich als Mutter die Entscheidung auch betrifft. Und ich finde, dass Schwangere sich aussuchen sollen, wo und wie sie gebären möchten.
0: Und dann hast du die Petition zum Erhalt gestartet. Was war denn da der ausschlaggebende Grund?
2: Die Frauen tun mir vor allem leid. Oh, ich habe Nachrichten von werdenden Müttern bekommen, die jetzt kurz vor der Geburt stehen. Die sind so verunsichert und verzweifelt. Man bereitet sich als Frau monatelang auf die Geburt vor. Man weiß nicht, was auf einen zukommt. Und so eine plötzliche Veränderung nimmt einfach einem komplett die Sicherheit. Und das tut mir so leid. Und vor allem haben mich halt auch die ganzen Rückmeldungen von den Hebammen und Ärzten berührt. Ne, weil die gerade sehen, wie viele Menschen sich für sie einsetzen.
0: Und es sind ja wirklich viele in kurzer Zeit. Über 15.000 Unterschriften sind da zusammengekommen.
1: Ja, und für dich steht ja vor allem auch fest, noch ist die Hoffnung nicht verloren. Was würdest du dir denn für die Zukunft wünschen?
2: Also ich würde mir wünschen, ich formuliere das mal so, ich würde mir einfach wünschen, dass die Verantwortlichen sich zusammensetzen und nochmal nach einer Lösung suchen. Ja, also für uns Mütter, für uns Familien, für die Hebammen, da spielt natürlich auch ganz viel Wirtschaft und Politik mit. Ich weiß das, aber wir sind wichtig. Wir sind die Zukunft einfach. Unsere Kinder sind die Zukunft. Sie sollen einfach auch sehen, wie viele Menschen da gerade hinterstehen und was das für eine Aufruhr auslöst. Sie sollen sich zusammensetzen, alle miteinander und auch die Stadt Potsdam. Ne? Also darf keiner wegschauen.
0: Dankeschön, Tita Raimi. Also wirklich finde ich Frau mit, die wirklich was
1: Power
0: bewegen möchte. Ganz, ganz großartig. Also die Petition ist gestartet zum Erhalt der Geburtsstation im St. Josef Krankenhaus. Eine Sache müssen wir allerdings heute Morgen dann auch schon sagen. Also die Babyklappe, die musste dort geschlossen werden. Wir halten sie natürlich dahingehend komplett auf dem Laufenden. Jetzt haben wir 6.42 Uhr. Für Sie sicherlich Zeit für den ersten Kaffee des Tages. Und bei uns Zeit für Dermot Kennedy. Power Over Me jetzt auf Radio Potsdam. Schönen guten Morgen.
1: Moin.

0: Der Mann, der hat doch eine Wahnsinnsstimme, oder? Dermot Kennedy, Power Over Me. 6:45, schönen guten Morgen. Hier sind die Radio Potsdam Wachermacher und Sie wissen bei uns ja morgens alle 15 Minuten das Wichtigste. So, und wir schauen natürlich auch heute Morgen zur Fußball-Weltmeisterschaft. Der erste Halbfinalist steht fest. Der Favorit hat sich durchgesetzt. Also Frankreich gewinnt mit 2:0 gegen Marokko. Gegen wen es dann geht, entscheidet sich heute Abend. Spanien spielen gegen Belgien, 21 Uhr unserer Zeit. Und dann wissen wir das. Und die anderen beiden Viertelfinale sind dann Norwegen gegen England am Samstag und am Sonntag Argentinien gegen die Schweiz. Und mehr Nachrichten aus Deutschland und der Welt bei uns dann natürlich wieder um 7 Uhr. Schauen wir noch kurz, Wetter und Verkehr kompakt. Heute ein sehr, sehr toller Tag. Ein paar wenige schöne Wetterwölkchen über den Mittag, auch ein paar Windböen, aber ansonsten scheint die Sonne mit 26 Grad. Es wird in den nächsten Tagen dann sogar noch wärmer und auf den Straßen sieht es verhältnismäßig gut aus. Wir haben allerdings natürlich wieder für die Pendler in Richtung Berlin über die 115 Baustelle Dreilinden ein paar Minütchen. So, kommen Sie gut mit uns in den Tag. Toll, dass Sie bei uns sind. Hier ist Radio Potsdam. Guten Morgen.
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13: Und das sind die PNN-Schlagzeilen von heute. Potsdam prüft Ersatz für Babyklappe am St. Josefs. Aubel will Schutzangebot in Potsdam erhalten. Kultur im Alten Landtag. Letztes Localize-Festival inszeniert The Power of Love auf dem Brauhausberg. Brandenburg-Botschafter im besten Sinne. Zum Tod des Stahnsdorfer Schauspielers Achim Wolf.

0: Schönen guten Morgen, es ist 6.53 Uhr, hier sind die Radio Potsdam Bachermacher und für alle, die gerade mit dem Auto unterwegs sind, eine ganz wichtige Verkehrsmeldung, A10, südlicher Berliner Ring in Richtung Spreeau, gab einen dicken Unfall zwischen Ferch und Michendorf, da ist momentan gesperrt, heißt, eine Stunde brauchen Sie aktuell länger, also wenn Sie irgendwie können, meiden Sie diesen Bereich, A10, südlicher Ring Richtung Spreeau, Unfall und Sperrung zwischen Ferch und Michendorf, wir halten Sie natürlich auf dem Laufenden. So, jetzt möchten wir uns natürlich um die schönen Dinge des Lebens aber kümmern, denn wir haben ja am Freitag immer bei uns the place to be und the place to be an diesem Wochenende hier ist selbstverständlich bei uns in Potsdam die Schiffbauergasse. Morgen ist endlich soweit, Start vom Stadtwerkefest zum allerersten Mal im neuen Zuhause. 2 Tage lang gibt es dort Musik, Kultur, Mitmachaktionen und natürlich jede Menge Programm und das Tolle, das Ganze, klar, bei freiem Eintritt.
1: Na klar, und in unserer Themenwoche werfen wir auch heute noch mal einen Blick hinter die Kulissen und bei uns ist Göran Böhm, Leiter der Unternehmenskommunikation der Stadtwerke Potsdam und auch Projektverantwortlicher für das Stadtwerkefest.
0: So, lieber Herr Böhm, jetzt mal Butter bei die Fische. Morgen geht's los. Wie weit seid ihr denn mit den Vorbereitungen?
2: Wir sind in unser Produktionsbüro eingezogen. Die Vorbereitungen sind soweit am Laufen. Die erste Infrastruktur ist aufgebaut. Und vor allem jetzt heute, Großkampftag, als auch morgen Vormittag, geht es jetzt an die Details. Die Zelte werden bestückt und die Partner, die im Boot sind, werden heute sukzessive aufbauen, beziehungsweise morgen Vormittag noch die letzten Detailarbeiten machen, sodass wir dann morgen um 13 Uhr startklar sind.
1: Und wir können ja festhalten, neues Gelände, ne, neues Konzept, also da steckt auch wirklich viel Arbeit drin. Ist denn im Moment noch Anspannung angesagt oder überwiegt inzwischen auch schon so ein bisschen der Stolz auf das, was ihr da auf die Beine gestellt habt?
2: Ja, die letzten Tage sind ja sowieso, also was man jetzt nicht organisiert hat, kann man sowieso nicht mehr organisieren. Das ist dann eben bloß noch dann eben mit einem gesunden Pragmatismus Lösungen finden. Aber die Vorfreude steigt auf jeden Fall und ich denke, wir haben was Tolles geschaffen am neuen Standort. Es nimmt jetzt Formen an und Konturen und aus dem, was man am Ende des Tages mal irgendwann geplant hat, auf dem Zettel geschrieben hat, beziehungsweise irgendwie so ein bisschen in Aufplanung mal dokumentiert hat, da entwickelt sich jetzt langsam Leben und das macht einen schon auf jeden Fall stolz und stärkt die Vorfreude auf morgen, übermorgen.
0: Und worauf freuen Sie sich am meisten, wenn morgen die ersten Besucherinnen und Besucher auf das Gelände kommen?
2: Na, grundsätzlich ist ja immer so, so eine Veranstaltung ist immer ein ganz guter Indikator, weil die Füße stimmen ja am Ende des Tages ab, was man geleistet hat und man macht ja viel im beruflichen Kontext, vor allem auch die Kollegen, ja, sind ja Kollegen vom Wasserbetrieb mit dabei, von der Stadtentsorgung mit dabei, Kollegen in der Straßenbahn. Für die ist es eben eine andere Alltagssituation und sie erleben mal, wofür sie es getan haben. Gleiches, glaube ich, auch wird in der Schiffbaugasse wieder passieren, dass wir nach einem tollen Wochenende mit hoffentlich sehr, sehr vielen zufriedenen Besuchern konstatieren können, dass wir was Schönes für Potsdam getan haben und das ist die Idee, die hinter dem Stadtwerkefest steht.
1: Also die Vorfreude, die ist da, bei uns natürlich auch und morgen fällt dann endlich der Startschuss für das neue Stadtwerkefest in der Schiffbauergasse.
0: Und wir begleiten dieses Fest natürlich auch hier auf Radio Potsdam und alle Infos zum Programm gibt's logisch auf unserer Homepage radio-potsdam.de. 6.56 Uhr, 4 Minuten vor 7, schönen guten Morgen, hier sind die Radio Potsdam Bachermacher jetzt mit dem Klassiker von Womack & Womack, finde ich passt zu dem tollen Wetter. Celebrate the world, wir feiern die Welt.
1: Schönen Freitag.

0: Mit diesem Sound geht's also richtig gut rein in diesen Freitag, oder? Und wir machen weiter. Nächste halbe Stunde. Das ist Robbie Williams hier auf Radio Potsdam mit dabei, mit Rock DJ. Und auch Katy Perry ist am Start. Watch It Burn. Das alles gleich bei uns. Jetzt haben wir 7 Uhr. Schönen guten Morgen.
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2: Ich bin Amelie Totzke und das ist das Top-Thema der Stunde. In Potsdam startet die nächste Runde für klimafreundliche Wärme. Am Montag beginnen die Bohrarbeiten für die zweite Tiefengeothermieanlage am Heizkraftwerk Potsdam Süd. Mehr Nachrichten aus unserer Region finden Sie jederzeit bei uns im Netz auf radio-potsdam.de. Und jetzt mehr Nachrichten aus Deutschland und der Welt.
3: Ich bin Thomas Bleskin. Der Bundestag entscheidet heute über das umstrittene Sparpaket der schwarz-roten Koalition für stabile Krankenkassenbeiträge. Geplant ist, die gesetzlichen Krankenkassen ab 2027 von stark steigenden Ausgaben zu entlasten und neue Beitragserhöhungen zu verhindern. Vorgesehen sind Ausgabenbremsen bei Praxen, Kliniken, Apotheken und der Pharmabranche. Außerdem sind höhere Zuzahlungen für Medikamente und Einschränkungen bei der kostenlosen Mitversicherung von Ehepartnern geplant. Bei Unfällen mit Elektrorollern gelten künftig strengere Regeln für deren Vermieter. Der Bundestag hat am späten Abend eine Gesetzesänderung verabschiedet, durch die die Geschädigten leichter an Schadenersatz kommen sollen.
4: Ein E-Roller kippt gegen ein Auto und beschädigt es. Wer zahlt? Ich stolpere über einen auf dem Gehweg liegenden E-Roller und verletze mich. Wer zahlt? Bis jetzt muss das Unfallopfer herausfinden, wer den E-Scooter zuletzt gefahren und abgestellt hat. Und er muss auch noch nachweisen, ob der Fahrer wirklich schuld ist am Unfall. Das ist in den allermeisten Fällen unmöglich und deshalb gilt jetzt, grundsätzlich haftet der Leihrolleranbieter für Schäden, die seine Roller verursachen. Und wenn der Fahrer doch rauszufinden ist, muss der zahlen, es sei denn, er kann seine Unschuld beweisen. Uli Reitinger, Berlin.
3: Damit Haushaltsgeräte und Smartphones künftig länger genutzt werden, bekommen Verbraucher in Deutschland ein Recht auf Reparatur. Nach dem Bundestagsbeschluss ist das Thema heute im Bundesrat. Es handelt sich um die Umsetzung einer EU-Richtlinie.
5: Geräte müssen künftig schon so gebaut sein, dass man sie reparieren kann. Der Akku etwa darf also nicht fest verschweißt oder verklebt sein, sondern muss ausgetauscht werden können. Die Hersteller werden auch verpflichtet, Produkte während der üblichen Lebensdauer zu einem angemessenen Preis zu reparieren. Eine Waschmaschine zum Beispiel sollte schon 10 Jahre lang gut funktionieren. Wenn ein Kunde während der Garantiezeit auf ein kostenloses Ersatzgerät verzichtet und stattdessen das fehlerhafte gratis reparieren lässt, verlängert sich die Gewährleistungsfrist. So sollen die Verbraucherrechte gestärkt werden und die Berge an Elektroschrott schrumpfen. Ursula Winkler, Nachrichtenredaktion.
3: Und zum Sportfußball. Angeführt von Stürmerstar Mbappé hat Frankreich zum dritten Mal nacheinander das Halbfinale einer Fußball-WM erreicht. Der Titelfavorit setzte sich im Viertelfinale hochverdient mit 2:0 gegen Marokko durch. Frankreich feierte damit den 6. Sieg im 6. Turnierspiel und trifft nun auf den Sieger des Duells zwischen Spanien und Belgien.
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0: Es sind 14 Grad bei uns in Potsdam am Nauener Tor. Wir haben 15 Grad in Nauen selber und 15 Grad sind es auch in Brück. Heute wirklich ein ganz, ganz toller Tag. Über den Nachmittag zwar ein paar dünne Wolken, die durchziehen und hier und da wird es auch wieder ein bisschen windig werden. Ansonsten strahlt Klärchen aber vom Himmel. Heute 26 Grad, morgen genau das gleiche Bild, 27 und am Sonntag geht es dann sogar an die 29 Grad. Und das Tolle ist, nach dem Wochenende geht es auch sommerlich weiter. Herrlich, oder?
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0: Wir haben ein richtig dickes Problem auf der A10, dem südlichen Berliner Ring in Richtung Spree aus. Gab nämlich einen Unfall zwischen Ferch und Michendorf. Hier ist die Autobahn momentan gesperrt. Das heißt, aktuell gefühlt 1,5 Stunden länger. Also wenn Sie irgendwie können, meiden Sie diesen Bereich am besten weiträumig. Wir halten Sie natürlich auf dem Laufenden. Meldungen aus dem Stadtverkehr Potsdam liegen uns nicht vor. Für Pendler über die 115 Richtung Berlin paar Minuten bitte schön mehr einkalkulieren. Ne? Aber das hat man ja morgens eh schon dabei. Und geblitzt wird heute Morgen unter anderem in Falkensee und zwar auf der Spandauer Straße und dann haben wir noch einen Blitzer in Teltow auf der Oderstraße. Und wenn Sie mehr gesehen haben, dann melden Sie das bei uns sehr, sehr gerne. 0331 für Potsdam 581-6930. Dankeschön.
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0: Es ist 4 nach 7 und natürlich sind wir an so einem Freitagmorgen, Amelie, immer schon auf dem Weg in Richtung Wochenende.
2: Na klar.
0: Und dieses Wochenende hat es ja nur so mal so richtig in sich. Ne? Stadtwerkefest ist das eine.
2: Ja.
0: Ganz viel dazu natürlich auch auf radio-potsdam.de. Aber es gibt ja noch so viel mehr.
2: Wir haben das Königliche Weinfest. Wir feiern ja 50 Jahre Kali. Dann gibt es noch das Afrika-Festival auf dem Luisenplatz und das Localize-Festival. Also wirklich alles.
0: Und damit Sie da richtig mitkommen, ne, haben wir diese nächste Stunde für Sie vorbereitet. Alle Infos in den nächsten 60 Minuten für Sie. Dazu natürlich noch tolle Musik. Zum Beispiel Seal gleich mit Crazy nach Katy Perry. Watch it burn.
2: Schönen guten Morgen.
0: Morgen.
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0: Also das Wetter, das stimmt ja so richtig für dieses Wochenende, ne? Sonne satt und auch wirklich sommerliche Temperaturen. Wir kratzen an der 29-Grad-Marke am Sonntag, also wirklich herrlich. Und alleine so diese Idee zu sagen, Mensch, wir starten ins Wochenende, haben ein richtig schönes, kaltes Glas Riesling zum Beispiel im Glas.
1: Boah, lecker.
0: Schöner geht's ja gar nicht, ne? Am Morgen der Kaffee, hinten raus darf es dann auch gerne ein Gläschen Wein sein. Und da haben wir wirklich an diesem Wochenende es sozusagen königlich im Weinglase, denn heute startet das königliche Weinfest am Klausberg in Sanssouci.
1: Und das ja schon zum 14. Mal. Da schenken Winzerinnen und Winzer aus fast allen deutschen Weingebieten und natürlich hier aus der Region ihren edlen Tropfen aus. Von Weiß über Rosé bis Rot, still oder prickelt. Es ist wirklich alles mit dabei. Dazu gibt es auch noch Barockflair mit Friedrich dem Großen und seinem Hofstaat. Musik, Tanz und natürlich den offiziellen Verkaufsstart des neuen Jahrgangs vom königlichen Weinberg. Und das Beste: mit jedem Glas unterstützen sie dann auch den Wiederaufbau des historischen Weinbergs unterhalb des Belvederes.
0: Das klingt doch wirklich großartig, ne? Also heute die große Eröffnung. Offiziell geht es dann ab 16 Uhr auch los. Und das Weinfest auf dem königlichen Weinberg dann noch bis Sonntagnachmittag. Ach Mensch, klingt doch herrlich,
1: so
0: oder?
1: So lässt es sich leben.
0: Und vom Wein jetzt zum Kaffee oder Tee. Schönen guten Morgen, 13 nach 7. Hier ist Radio Potsdam.
1: Moin, moin.

0: Wenn man runden Geburtstag feiert, dann lädt man natürlich die Freunde ein, das ist doch klar. Und das macht man natürlich auch im Karl-Liebknecht-Stadion in Babelsberg. Da wird ja am Wochenende der 50. Geburtstag groß gefeiert. Unter anderem ist ja auch die Potsdamer Oberbürgermeisterin Nuscha Aubel mit dabei. Und zum Jubiläum steigt dann morgen natürlich auch noch ein großes Fußballfest, inklusive der Partie Babelsberg 03 gegen den FC St. Pauli. Nach unseren Informationen soll es auf jeden Fall auch noch ein paar wenige Tickets an der Tageskasse geben. Also allen, die da auf dem Weg sind, wünscht man natürlich morgen ganz viel Spaß. Ist natürlich nicht das Einzige, was an diesem Wochenende ansteht. Ich sage ja immer nur noch, außerdem natürlich das Stadtwerkefest. Alle Infos dazu auf unserer Homepage radio-potsdam.de. Und was ansonsten alles wichtig und erwähnenswert ist, bekommen Sie um 19:30 bei uns in den Nachrichten aus Potsdam und der Region. So, jetzt noch schnell Wetterverkehr kompakt. Wettertechnisch heute toller Sommertag. Viel Chance auf Sonne, paar wenige Wolken. Über den Mittag, Nachmittag auch ein paar windige Böen mit dabei, 26 Grad maximal, und wir haben ein dickes Problem aktuell, und zwar auf der A10, dem südlichen Berliner Ring, und zwar in Richtung Schönefelder Kreuz. Da gab es einen Unfall zwischen dem Dreieck Potsdam und Miechendorf. Aktuell immer noch gesperrt. Sie stehen über eine Stunde im Stau, also wenn irgendwie möglich, meiden Sie diesen Bereich bitte weiträumig, und wir halten Sie natürlich auf dem Laufenden und wünschen trotzdem einen guten Start in diesen Freitag. Toll, dass Sie dabei sind. Guten Morgen.
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0: Schönen guten Morgen mit Avicii. Hier sind die Radio Potsdam Wachermacher. Es ist 7.23 Uhr und der Sommer 2026, der hat ja schon mal richtig gezeigt, ne, was er kann. Vor ein paar Wochen, wir erinnern uns alle noch dran, ne, als es diese Tage lang 40 Grad hatte. Wahnsinn. Und ich glaube, da haben auch ganz, ganz viele vor allen Dingen im Büro gesagt, boah, also es muss sich was ändern und dafür sind wir ja da.
1: Ja, gemeinsam mit der ST Gebäudetechnik Potsdam verlost Radio Potsdam eine Klimaanlage im Wert von bis zu 5.000 Euro inklusive Installation. Also da muss man keinen Finger krümmen.
0: Wow, wie großartig, ne?
1: Und die Anlage, die wird ja auch individuell an die räumlichen Gegebenheiten angepasst, damit man halt wirklich einen kühlen Kopf bewahren kann.
0: Also wirklich perfekt, auch für Ihr Büro, auch für Ihr Team, ne? Und das Einzige, was wir von Ihnen wissen möchten, ist, warum ausgerechnet Sie das mit Ihren Kolleginnen und Kollegen brauchen. Warum brauchen Sie die Abkühlung? Alle Infos und das Teilnahmeformular gibt's auf unserer Homepage radio-potsdam.de, ne? Und dann hoffen wir natürlich, dass Sie trotzdem ja aktuell noch einen kühlen Kopf bewahren, ne? In diesem Sinne bringen wir Sie sehr, sehr gerne rein in diesen Freitag. Gleich Calvin Harris mit Blame, davor jetzt Terence Trent D'Arby. If you let me stay auf Radio Potsdam.
1: Schönen Freitag.

0: Schönen guten Morgen mit Calvin Harris und John Newman, Blame. Wir sind die Radio Potsdam Wachermacher in der nächsten halben Stunde. Gute Laune Musik zum Wachwerden von Ronan Keating, Loving Each Day, und alle Farben und Randy Miller sind auch mit dabei. Body Talk. So, und jetzt schauen wir noch auf unseren Job des Tages. Der kommt heute vom Sanitätshaus Kniesche. Gesucht werden Kolleginnen und Kollegen für den Homecare-Außendienst. Zu ihren Aufgaben gehören die Betreuung von Patienten in Kliniken, in vollstationären Pflegeeinrichtungen sowie im häuslichen Umfeld. Fachkenntnisse in den Bereichen Stomatherapie, Antidekubitusversorgung und Kontinenzmanagement sind sehr wünschenswert. Ein Firmenwagen, der wird Ihnen zur Verfügung gestellt, und alle weiteren Infos zum Job des Tages wie immer bei uns im Netz radio-potsdam.de. Ganz genau 7.31 Uhr. Schönen guten Morgen.
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0: Amelie, die Babyklappe am St. Josef Krankenhaus in Potsdam, die ist ab sofort dicht. Warum?
2: Grund sind kurzfristige Krankmeldungen. Dadurch kann der sichere Betrieb laut Klinik nicht mehr garantiert werden. Eigentlich sollte die Babyklappe erst Anfang August mit der Schließung der Geburtsstation wegfallen. Potsdams Oberbürgermeisterin Nuscha Aubel will jetzt prüfen lassen, ob das Ernst-von-Bergmann-Klinikum das Angebot übernehmen kann. In Potsdam startet die nächste Runde für klimafreundliche Wärme. Am Montag beginnen die Bohrarbeiten für die zweite Tiefengeothermieanlage am Heizkraftwerk Potsdam Süd. Rund 2000 Meter tief soll gebohrt werden, und das rund um die Uhr. Die Anlage ist ein wichtiger Baustein für die zukünftige Wärmeversorgung der Stadt, denn das Gaskraftwerk soll bis spätestens 2035 vom Netz gehen. Insgesamt plant die EWP dort 4 Bohrungen, um in Zukunft mehr CO2-freie Fernwärme zu erzeugen. Morgen findet von der Bürgerinitiative Prüf das Fest für das Grundgesetz auf dem Alten Markt statt. Doro von Prüf, worum geht's?
3: Also Prüf fordert vom Bundesrat, den Antrag zur Überprüfung rechtsextremer Parteien beim Bundesverfassungsgericht zu stellen. Wir sorgen halt dafür, dass jeden zweiten Samstag im Monat Demonstrationen oder Protestfeste stattfinden, wo wir sagen, liebe Abgeordneten, stellt diesen Prüfantrag im Bundesrat. Darum geht's.
2: Los geht's morgen um 14 Uhr auf dem Alten Markt.
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0: Wir schauen zuerst auf die aktuellen Temperaturen in Potsdam, und zwar am Bassarplatz 15 Grad. Dann haben wir in Miechendorf ebenfalls 15, genauso wie in Kaput. Dazu viel Sonne heute, ne? Es ziehen ein paar wenige Wolken durch, es bleibt trocken, und gerade so am Mittag und am frühen Nachmittag wird es teilweise auch wieder ein bisschen windig werden. Aber das ist ja eigentlich eher so ein bisschen was, was so eine gewisse Kühle bringt, ne? Und bei solchem Wetter immer aufpassen, ne? Dass man sich bitteschön auch vernünftig eincremt. Auch gerade die Herren wie ich, ne? Die hinten oben auf dem Kopf nicht mehr so ganz viel Haare haben, aufpassen bitte schön, denn auch in den nächsten Tagen bleibt es genauso.

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1: Ja, Meldungen aus dem Potsdamer Stadtverkehr liegen uns keine vor, aber wir haben ein wirklich richtig dickes Problem nach wie vor auf der A10, dem südlichen Berliner Ring. Und zwar vom Dreieck Potsdam aus in Richtung Schönefelder Kreuz, denn hier gab es einen Unfall und zwar kurz vor Miechendorf. Das sind zwar in Anführungszeichen bitteschön nur 3 Kilometer Stau, aber das heißt nach wie vor rund eine Stunde, vielleicht sogar länger, brauchen Sie hier mehr. Also wenn Sie irgendwie können, meiden Sie diesen Bereich am besten weiträumig. Und jetzt haben wir auch gerade noch aus Potsdam was reinbekommen und zwar auf der Nutestraße, da gibt es ein Problem und zwar direkt kurz vorm Stadteingang Potsdam, da ist ein Auto liegen geblieben, das ist jetzt ganz neu reingekommen gerade und für die Pendler Richtung Berlin A115 Baustelle Dreilinden 4 Minuten mehr. Blitzer stehen heute unter anderem in Geltow und zwar am Pappeltor, in Teltow, Lichterfelder Allee und in Ludwigsfelde auf der Großbehrener Landstraße. Und wenn Sie auch noch was haben, Staus, Blitzer, Behinderungen, immer her damit an die 0331 für Potsdam 581 692 und die 30. Danke und eine gute Fahrt.
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1: Es ist gleich 5 Minuten nach 7:30, also drücken wir mal die Daumen an alle, die da auf der A10 auf dem südlichen Ring im Stau stecken, dass das dann doch relativ schnell irgendwie wieder geht. Wir halten Sie natürlich auf dem Laufenden und wir freuen uns trotzdem und wir hoffen, dass Sie das auch tun auf das Wochenende. Das wird richtig bunt und musikalisch.
3: Naja, wir verraten Ihnen gleich, welche 2 Veranstaltungen Sie auf keinen Fall in Potsdam verpassen sollten.
1: Das alles nach Phil Collins, Dance into the Light und jetzt alle Farben zusammen mit Randy Miller und Body Talk.
3: Schönen guten Morgen.
1: Morgen.
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0: Es ist Freitag, es ist 7.41 Uhr, hier sind die Radio Potsdam Wachermacher. Toll, dass Sie mit dabei sind. Und dieses Wochenende, das muss wirklich so einmal richtig durchgeplant werden.
1: Oh ja.
0: Da ist so viel los. Zum einen natürlich das Top-Wetter, also irgendwie Freibad, Waldbad, Templin zum Beispiel, ist natürlich definitiv eine Möglichkeit. Aber dann gibt es halt auch noch so viel. Stadtwerkefest, alle Infos natürlich bei uns und auf radio-potsdam.de. Wir haben das Moving Body Festival, wir haben das Königliche Weinfest. Wäre jetzt schon wieder außer Atem, ne? Und dann möchten wir uns jetzt aber nochmal zwei andere Veranstaltungen nochmal ganz genauer anschauen. Zum einen gleich das Afrika-Festival auf dem Luisenplatz und dann noch, Amelie, das Localize-Festival.
1: Das findet ja ab heute am Alten Landtag auf dem Brauhausberg statt. Der ist ja eigentlich nicht für die Öffentlichkeit zugänglich, aber bei dem Localize-Festival kann man sich das Gelände mal anschauen. Unter dem Motto The Power of Love können Sie da Ausstellungen entdecken, an Führungen und Workshops teilnehmen, Performances erleben und natürlich auch bei Live-Konzerten mit dabei sein. Und ein Besuch lohnt sich auch deshalb besonders. Es ist tatsächlich dieses Jahr das letzte Localize-Festival in Potsdam. Ab nächstem Jahr wird es das dann nicht mehr geben. Der Eintritt, der ist übrigens frei und los geht's dann heute um 18 Uhr.
0: Okay, und dann haben wir direkt in der Nähe, und zwar auf dem Luisenplatz, da wird es ja auch so richtig bunt und auch wirklich sehr, sehr musikalisch. Dort findet an diesem Wochenende nämlich das 15. Afrika-Festival statt.
1: Genau, organisiert wird das vom Verein Internationales Center für Deutsche und Immigranten und geboten wird da natürlich Musik, Tanz und besonders cool, morgen dann auch ein Straßenumzug in traditioneller Kleidung.
0: Also wirklich riesig, man hat echt die Qual der Wahl. Ne?
1: Oh ja.
0: Also einfach früh aufstehen, dann schafft man alles an diesem Wochenende.
1: Am besten wirklich eine To-Do-Liste machen.
0: Ja, das genau, und dann immer abhaken, ne? Das haben wir auch alles geschafft. Also ich glaube an diesem Wochenende, da merken wir wieder, wie toll Potsdam und die Region ist. Da ist wirklich richtig was los und wir sind uns ganz, ganz sicher, Sie treffen da die richtigen Entscheidungen für sich. 7.43 Uhr ist es jetzt. Wir denken über das Wochenende nach, trinken den nächsten Kaffee und hören Harry Styles, As It Was, jetzt auf Radio Potsdam.
1: Schönen guten Morgen.

0: 7:45. Schönen guten Morgen. Hier sind die Radio Potsdam Wachermacher. Sie wissen ja, bei uns alle 15 Minuten immer das Wichtigste. Und nicht nur bei uns in Potsdam und der Region wird über das Gesundheitswesen diskutiert, na, auch in ganz Deutschland. Denn der Bundestag, der stimmt ja heute über das umstrittene Sparpaket für die Krankenkassen ab. Und möglicherweise wird es bald halt eben, was zum Beispiel Medikamentenzuzahlungen angeht, teurer. Mehr Nachrichten aus Deutschland und der Welt bei uns dann wieder um 8 Uhr. Und wie immer natürlich auch nochmal Wetter und Verkehr kompakt. Wird ein toller Tag, wettertechnisch viel Sonne, bis 26 Grad in den nächsten Tagen, noch wärmer und nach wie vor ein ganz dickes Problem auf der A10, auf dem südlichen Berliner Ring. Da gab es einen Unfall und zwar in Höhe von Michendorf, das Ganze in Richtung Schönefelder Kreuz. Hier ist wirklich richtig dick Stau stehen angesagt. Wenn Sie irgendwie können, meiden Sie diesen Bereich weiträumig und wir hoffen natürlich, dass Sie gut mit uns in diesen Tag starten. Wir haben gleich gute Laune Musik für Sie von Ronan Keating, Loving Each Day, gleich hier auf Radio Potsdam.
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8: Und das sind die PNN-Schlagzeilen von heute. Potsdam prüft Ersatz für Babyklappe am St. Josefs. Aubel will Schutzangebot in Potsdam erhalten. Kultur im Alten Landtag. Letztes Localize-Festival inszeniert The Power of Love auf dem Brauhausberg. Brandenburg-Botschafter im besten Sinne. Zum Tod des Stahnsdorfer Schauspielers Achim Wolf.

0: Es ist 7.52 Uhr. Ihnen einen schönen guten Morgen.
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0: Ist heute, na klar, wie könnte es anders sein, Amelie? Es ist heute die 50.
2: Ja, denn unser Karl-Liebknecht-Stadion in Babelsberg feiert ja morgen ganz offiziell seinen 50. Geburtstag. Eingeweiht wurde das Stadion am 10. Juli 1976 mit einem echten Fußballkracher. Die DDR-Nationalmannschaft gewann vor heimischem Publikum mit 5:0 gegen Motor Babelsberg. Nur 3 Wochen später holte das Team dann sogar Olympiagold in Montreal. Seitdem hat es Kali unzählige Fußballgeschichten geschrieben. Von Länderspielen über die großen Erfolge der Frauen von Turbine Potsdam bis hin zu den Heimspielen des SV Babelsberg 03. Heute finden da rund 10.000 Fans Platz im Stadion, das mit seinen klappbaren Flutlichtmasten sogar europaweit eine Besonderheit ist. Und gefeiert wird natürlich auch. Morgen steigt die Saisoneröffnung des SV Babelsberg 03 mit einem Testspiel gegen den FC St. Pauli.
0: Ja, Fußball unter Freunden möchten wir da sagen, ne? Also klasse, wir wünschen ganz, ganz viel Spaß und sagen jetzt schon mal Happy Birthday Kali zum 50. aus diesem Grund natürlich die 50 heute wichtig.
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0: Also ganz ehrlich, wenn Sie jetzt immer noch nicht wach sind, dann brauchen Sie viel, viel mehr Kaffee. Mehr können wir nicht tun. Pitbull zusammen mit Kescher und Timber. Schönen guten Morgen. Wir sind die Radio Potsdam Wachermacher. Nächste halbe Stunde diesen 90er. Einer der ganz großen Songs. Wow. R.E.M. Losing My Religion dabei. Außerdem Moskena zusammen mit Purple Disco Machine. Rhythm Unknown haben wir auch mit am Start in der nächsten halben Stunde hier bei uns. Jetzt haben wir es 8 Uhr. Schönen Morgen.
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2: Ich bin Amelie Totzke und das ist das Top-Thema der Stunde. Die Babyklappe am St. Josephs Krankenhaus ist geschlossen und das früher als geplant. Wegen kurzfristiger Krankmeldungen kann der sichere Betrieb laut Klinik aktuell nicht gewährleistet werden. Mehr Nachrichten aus unserer Region finden Sie jederzeit auch bei uns im Netz auf radio-potsdam.de. Und jetzt mehr Nachrichten aus Deutschland und der Welt.
3: Ich bin Thomas Bleskin. Der Bundestag stimmt heute über das Gesundheitssparpaket der schwarz-roten Koalition ab. Die Reform soll die gesetzlichen Krankenkassen finanziell entlasten und weitere Beitragserhöhungen verhindern.
4: Hinter den Kulissen hat die Koalition fast bis zum Schluss an dem Paket gefeilt und sie hat einige Pläne doch wieder entschärft. So soll die kostenlose Familienversicherung für Eltern mit Kindern unter 12 Jahren länger erhalten bleiben, als es zunächst geplant war. Viele Versicherte müssen sich trotzdem auf Einschnitte einstellen. Bei Medikamenten müssen Patienten dann tiefer in die Tasche greifen. Gleichzeitig sollen Praxen, Kliniken und die Pharmabranche bei den Ausgaben stärker in die Pflicht genommen werden. Zoe Tassovali, Redaktion.
3: Eine breite Allianz von Wirtschaftsverbänden warnt die Bundesregierung eindringlich davor, Minijobs im Zuge der geplanten Sozial- und Rentenreformen faktisch abzuschaffen oder deutlich zu verteuern. In einem Brandbrief an Arbeitsministerin Bärbel Baas und Gesundheitsministerin Nina Wagen fordern die Verbände den Erhalt der Minijobs in ihrer heutigen Form. Sie warnen, eine Abschaffung oder Verteuerung würde Beschäftigte und Unternehmen gleichermaßen treffen. VW macht nach der Sitzung seines Aufsichtsrats weiter keine Angaben zu möglichen Werksschließungen und Stellenabbau. Der Konzern stellte dem Gremium ein Maßnahmenpaket vor. Konzernchef Oliver Blume kündigte an, die Modellpalette um bis zu 50% und die Ausstattungsoptionen um bis zu 75% zu reduzieren. Ob damit Stellenabbau oder Werksschließungen verbunden sind, dazu äußerte sich VW erneut nicht. Zum Sportfußball. Frankreich hat zum 3. Mal nacheinander das Halbfinale einer Fußball-WM erreicht. Der Titelfavorit setzte sich im Viertelfinale mit 2:0 gegen Marokko durch.
5: Frankreich dominierte das Spiel, Marokko völlig chancenlos gegen das französische Star-Ensemble. Mbappé scheiterte zunächst mit einem Elfmeter an Marokkos überragendem Keeper Bono. In der 60. Minute traf der Franzose dann aber per Traumtor zur Führung. Ein Schlenzer ins rechte Eck, unhaltbar. Ousmane Dembélé legte nur 6 Minuten später nach zum 2:0 Endstand. Für Frankreich war es der 6. Sieg im 6. Spiel bei diesem Turnier. Und Mbappé hat in seinem 20. WM-Spiel den 20. Treffer erzielt. Nur einen weniger als Rekordhalter Lionel Messi aus Argentinien. David Riemer, Sportredaktion.
3: Frankreich trifft nun auf den Sieger der Partie zwischen Spanien und Belgien.
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0: Es sind 16 Grad bei uns am Studiofenster hier an der Brandenburger in Potsdam. Wir haben 16 Grad auch aktuell in Kleinmachnow und in Schönefeld sind sogar schon 17 Grad. Und das Wetter, das bleibt heute genauso schön, wie der erste Blick aus dem Fenster gewesen ist. Ne? Herrlich, es ziehen zwar ein paar dünne, schöne Wetterwölkchen durch, das bleibt aber heute trocken mit Höchsttemperaturen so um die 26 Grad. In den nächsten Tagen wird es dann sogar noch wärmer. Wir kratzen am Sonntag an der 29-Grad-Marke.
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0: So, als allererstes mal Entwarnung. Gute Nachrichten von der A10 südlicher Berliner Ring. Die Unfallstelle da in Höhe-Michendorf ist geräumt. Das muckert zwar noch so ein bisschen in alle Richtungen und vor allen Dingen halt eben auch auf den Straßen um die Autobahn drumherum, aber das sollte jetzt irgendwie alles abfließen. Und dann gehen wir mal zum Stadtverkehr Potsdam. Da haben wir zum einen ein Pannenauto auf der Nutestraße und zwar von der Innenstadt in Richtung Babelsberg. Und dann sind teilweise auch Hauptstraßen so ein bisschen gefüllt in Richtung Innenstadt, Bornim zum Beispiel, also da auf der Potsdamer Straße oder auch auf der Zeppelinstraße. Und für die Pendler Richtung Berlin haben wir natürlich die üblichen Verdächtigen. Und zwar einmal natürlich die Baustelle auf der A10 im westlichen Berliner Ring um Potsdam Nord rum. Da brauchen sie über 10 Minuten mehr und gute 5 Minuten sind es auf der A115 an der Baustelle Dreilinden. Blitzer haben wir dann auch noch, und zwar in Geltow am Pappeltor, in Teltow auf der Lichterfelder Allee und in Ludwigsfelde Großbehrener Landstraße. Und wenn Sie noch mehr haben, dann schnell eine WhatsApp schreiben, gerne auch als Sprachnachricht oder anrufen. 0331 für Potsdam, 581-692 und die 30. Danke und eine gute Fahrt.
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0: Es ist 7:05, ganz genau auf den Punkt. Ihnen einen richtig schönen Freitag, ja, dieses Wochenende. Ach Mensch, das wird bunt und herrlich. Wir haben natürlich das Königliche Weinfest. Wir haben das Stadtwerkefest bei uns in Potsdam. Aber Amelie, auch ein paar ernstere Themen sind dabei.
2: Ja, morgen findet nämlich von der Bürgerinitiative Prüf das Fest für das Grundgesetz statt, und zwar auf dem Alten Markt.
0: Und um was es da ganz genau geht, das klären wir alles gleich. Jetzt bringen wir sie erstmal ganz gemütlich rein in den Freitag. Gleich mit einem 80er Megahit von Fairground Attraction Perfect. Gibt's direkt nach aktuellem von Purple Disco Machine und Moskenner. Hier ist Rhythm Unknown.
2: Schönen Freitag.
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0: Eins der großen One-Hit-Wonder der 80er. Eine Riesennummer, finde ich. Fairground Attraction, perfekt. 8:12. Schönen guten Morgen, wir sind die Radio Potsdam Wachermacher. Und morgen Mittag ab 14 Uhr gibt es auf dem Alten Markt bei uns in Potsdam das Fest für das Grundgesetz, und zwar organisiert von der Bürgerinitiative Prüf.
1: Und Doro ist die Pressesprecherin bei Prüf Brandenburg. Was genau ist denn Prüf eigentlich? Wofür steht ihr?
2: Also Prüf fordert vom Bundesrat den Antrag zur Überprüfung rechtsextremer Parteien beim Bundesverfassungsgericht zu stellen. Das ist unsere einzige Forderung. 4 Bundesländer haben dem Prüfantrag schon zugestimmt. Das ergibt bisher 14 Stimmen, und die Mehrheit im Bundesrat erreichen über 35 Stimmen von 63 Stimmen. Und wir sorgen halt dafür, dass jeden zweiten Samstag im Monat in mittlerweile, glaube ich, 13 oder 14 Bundesländern in Deutschland Demonstrationen oder Protestfeste stattfinden, wo wir sagen, liebe Abgeordneten, stellt diesen Prüfantrag im Bundesrat. Darum geht's.
0: Okay, und jetzt seid ihr morgen also auf dem Alten Markt. Was passiert da genau? Wie wird das?
2: Also am Samstag haben wir ein richtig fettes Programm. Da kommt Dota Kehr, dann ist noch Jana Jansen da, sie ist Stand-Up-Comedian, und Chris Lyasan, Poetry Slammer. Also wichtig bei Prüf ist, dass es immer auch ein kulturelles Fest ist, eine kulturelle Veranstaltung ist. Und wir starten ganz pünktlich um 14 Uhr, weil, ist auch noch ganz besonders, es ist ja das Jubiläumsspiel Babelsberg 03 gegen St. Pauli, und die unterstützen beide Prüf auch. Und wir wollen natürlich rechtzeitig im Stadion sein.
1: Können wir natürlich verstehen.
0: Klar doch, auf jeden Fall.
1: Also morgen dann das Fest für das Grundgesetz von der Bürgerinitiative Prüf auf dem Alten Markt um 14 Uhr, damit dann auch nochmal ordentlich 50 Jahre Kali gefeiert werden kann.
0: So, also Sie sehen, so viel los bei uns in Potsdam, ne? Da müssen wir uns natürlich eine Stärkung holen. Das machen Sie jetzt mit einem guten Frühstück, und wir spielen Will I Am und Britney Spears für Sie. Scream and Shout jetzt hier auf Radio Potsdam.
1: Moin, moin.
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0: Es ist 17 Minuten nach 8. Schönen guten Morgen. Hier sind die Radio Potsdam Wachermacher. Ja, es wird weiter heiß diskutiert. Und zwar die Krankenhausreform. Wir haben das ja schon mehrfach gesagt. In dieser Woche ist jetzt auch bei uns in Potsdam angekommen. Und im St. Joseph Krankenhaus ist jetzt auch die Babyklappe geschlossen worden. Und da gibt es allerdings eine Alternatividee. Mehr dazu auch um 8:30 bei uns in den Nachrichten aus Potsdam und der Region. Außerdem natürlich an diesem Wochenende das Stadtwerke-Festival. Und da haben wir auch gleich den neuesten Stand der Dinge. Schauen wir noch schnell auf Wetter und Verkehr kompakt. Also auf den Straßen, vor allen Dingen auf der A10 im südlichen Berliner Ring, ist ja die Unfallstelle wieder geräumt. Da muckert es noch so ein bisschen vor sich hin, aber dauert auf jeden Fall nicht mehr ganz so lange. Und das Wetter ist klasse, ne? Heute viel Sonne, ein paar wenige schöne Wetterwölkchen, teilweise etwas windig und 26 Grad. Wird dann in den nächsten Tagen sogar noch wärmer. Und damit können wir arbeiten, ne? Am ersten Wochenende in den Sommerferien.
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0: Es ist 8.22 Uhr. Schönen guten Morgen und am Freitag gibt es ja hier bei uns bei den Radio Potsdam Wachermachern auch immer The Place to Be und das ist an diesem Wochenende auf jeden Fall bei uns in Potsdam die Schiffbauergasse, das neue Zuhause vom Stadtwerkefest. 2 Tage lang gibt es dort ab morgen Musik, Kultur, Mitmachaktionen und einfach ganz, ganz viel Programm und das Tolle natürlich bei freiem Eintritt.
1: Und diese Woche nehmen wir sie ja mal so ein bisschen mit hinter die Kulissen in unserer Themenwoche zum Stadtwerkefest und heute bei uns wieder Göran Böhm, der Leiter der Unternehmenskommunikation der Stadtwerke Potsdam und auch Projektverantwortlicher für das Stadtwerkefest.
0: So, jetzt mal Butter bei die Fische. Wie sieht's denn aus? Wie weit seid ihr denn jetzt mit den Vorbereitungen?
2: Wir sind in unser Produktionsbüro eingezogen. Die Vorbereitungen sind soweit am Laufen. Die erste Infrastruktur ist aufgebaut. Und vor allem jetzt heute, Großkampftag, als auch morgen Vormittag, geht es jetzt an die Details. Die Zelte werden bestückt und die Partner, die im Boot sind, werden heute sukzessive aufbauen, beziehungsweise morgen Vormittag noch die letzten Detailarbeiten machen, sodass wir dann morgen um 13 Uhr startklar sind.
1: Ist denn im Moment noch viel Anspannung angesagt oder überwiegt da inzwischen auch schon ein bisschen der Stolz auf das, was ihr so alles auf die Beine gestellt habt?
2: Die letzten Tage sind ja sowieso, also was man jetzt nicht organisiert hat, kann man sowieso nicht mehr organisieren. Das ist dann eben bloß noch dann eben mit einem gesunden Pragmatismus Lösungen finden. Aber die Vorfreude steigt auf jeden Fall und ich denke, wir haben was Tolles geschaffen am neuen Standort. Es nimmt jetzt Formen an und Konturen und aus dem, was man am Ende des Tages mal irgendwann geplant hat, auf dem Zettel geschrieben hat, beziehungsweise irgendwie so ein bisschen in der Aufplanung mal dokumentiert hat, da entwickelt sich jetzt langsam Leben und das macht einen schon auf jeden Fall stolz und stärkt die Vorfreude auf morgen übermorgen.
0: Worauf freuen sich denn eigentlich am meisten, wenn morgen die ersten Besucherinnen und Besucher auf das Gelände kommen?
2: Na, grundsätzlich ist ja immer so, so eine Veranstaltung ist immer ein ganz guter Indikator, weil die Füße stimmen ja am Ende des Tages ab, was man geleistet hat und man macht ja viel im beruflichen Kontext, vor allem auch die Kollegen, ja, sind ja Kollegen vom Wasserbetrieb mit dabei, von der Stadtentsorgung mit dabei, Kollegen in der Straßenbahn. Für die ist es eben eine andere Alltagssituation und sie erleben mal, wofür sie es getan haben. Gleiches, glaube ich, auch wird in der Schiffbaugasse wieder passieren, dass wir nach einem tollen Wochenende mit hoffentlich sehr, sehr vielen zufriedenen Besuchern konstatieren können, dass wir was Schönes für Potsdam getan haben und dass es die Idee, die hinter dem Stadtwerkefest steht.
1: Die Vorfreude steigt also bei Göran Böhm und auch bei uns. Und morgen fällt ja dann endlich der Startschuss für das neue Stadtwerkefest in der Schiffbauergasse.
0: Und wir begleiten natürlich das Stadtwerkefest hier auf Radio Potsdam und alle Infos findest du sowieso immer auf unserer Homepage radio-potsdam.de. 8.25 Uhr, schönen guten Morgen jetzt mit R.E.M. Losing My Religion auf Radio Potsdam.
1: Morgen!

0: ein Welthit ist einfach ein Welthit, ne? Und der bleibt halt auch einer. Was für eine tolle Nummer. Losing My Religion, R.E.M. Schönen guten Morgen, hier sind die Radio Potsdam Wachermacher und in der nächsten halben Stunde haben wir Coldplay mit dabei. Fürs gute Gefühl, ne? So soll das ja sein. Good Feelings gleich bei uns. Außerdem dabei Eric Prydz. Mit seiner Version von Call on Me. Das haben wir also alles gleich hier auf Radio Potsdam. Jetzt unser Job des Tages. Und der kommt heute vom Sanitätshaus Kniesche. Gesucht werden hier Kolleginnen und Kollegen für den Homecare-Außendienst. Zu den Aufgaben gehören die Betreuung von Patienten in Kliniken, in vollstationären Pflegeeinrichtungen sowie im häuslichen Umfeld. Fachkenntnisse in den Bereichen Stomatherapie, Antidekubitusversorgung und Kontinenzmanagement sind wünschenswert. Ein Firmenwagen würde Ihnen zur Verfügung gestellt werden und alle weiteren Infos zum Job des Tages natürlich wie immer bei uns im Netz radio-potsdam.de. Es ist 8:30. Schönen guten Morgen.
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0: Das ist eine Nachricht, Amelie, die vielleicht doch den einen oder anderen in Potsdam heute richtig überrascht hat. Die Babyklappe am St. Josef Krankenhaus, die ist ab sofort geschlossen.
2: Ja, eigentlich sollte die Babyklappe erst mit der Schließung der Geburtsstation Anfang August schließen. Wegen kurzfristiger Krankmeldungen kann der sichere Betrieb laut Klinik aktuell nicht gewährleistet werden. Potsdams Oberbürgermeisterin Nuscha Aube setzt sich jetzt dafür ein, dass das Ernst-von-Bergmann-Klinikum das Angebot übernimmt. Bei der Pro Potsdam gibt es weiter Streit um die Arbeitsbedingungen. Die Gewerkschaft Verdi fordert für die rund 360 Beschäftigten mehr Geld und kürzere Arbeitszeiten nach dem Tarifvertrag der Wohnungswirtschaft. Die Geschäftsführung warnt dagegen vor zusätzlichen Kosten von rund 30 Millionen Euro bis 2035. Geld, das laut Unternehmen dann für den Bau von mehr als 600 neuen Wohnungen fehlen könnte. Weiter verhandelt wird Ende August. Heute startet in Potsdam das 14. Königliche Weinfest. Am Klausberg im Park Sanssouci eröffnet Oberbürgermeisterin Nuscha Aubel das Fest am Nachmittag zusammen mit den Veranstaltern. Uns erwarten Weine aus verschiedenen Anbaugebieten, leckeres Essen und ein stimmungsvolles Programm. Und das alles vor der traumhaften Kulisse von Sanssouci.
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0: 17 Grad haben wir aktuell bei uns in Potsdam und zwar direkt am Hauptbahnhof. In Brück sind es 16 Grad und in Wustermark 17. Ja, das wären heute noch 26 Grad. Dazu ganz viel Sonnenschein, ein paar dünne Wolken, die durchziehen und gerade so über den Mittag, Nachmittag wird es teilweise auch wieder recht windig werden. Aber eigentlich wirklich perfekter Auftakt, ne, für das erste Sommerferienwochenende in Potsdam und der Region. Denn auch in den nächsten Tagen bleibt es sommerlich, wird sogar noch ein Ticken wärmer.
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0: Ja, Meldungen aus dem Potsdamer Stadtverkehr. Da haben wir natürlich die Baustelle auf der Jägerallee, aber Staus sehen wir aktuell hier keine. Wir haben allerdings natürlich ein bisschen mehr Zeit, brauchen wir nach wie vor auf der A10, dem westlichen Berliner Ring. Sie wissen ja da, die Baustelle bei Potsdam Nord, eine Viertelstunde und für die Pendler über die H115 in Richtung Berlin. Auch hier sind so gute 5 Minuten, die es da länger dauert. Geblitzt wird heute in Teltow auf der Lichterfelder Allee und aktuell auch in Ludwigsfelde auf der Großbehrender Landstraße. Und wenn Sie mehr gesehen haben, Staus, Blitzer, Behinderungen, sehr, sehr gerne WhatsApp oder anrufen 0331 für Potsdam 581-692 und die 30. Dankeschön und eine gute Fahrt.
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0: Es ist 8:53. Wir wünschen Ihnen einen richtig schönen Freitag. Ja, das erste Wochenende der Sommerferien, das hat so richtig in sich, ne?
2: Ja.
0: Wir haben unfassbar viel zu feiern.
2: Zum Beispiel ja das Localize Festival heute, ne? Das letzte Mal auf dem Brauhausberg. Und haben wir eben ja schon ein bisschen erwähnt, das Weinfest heute.
0: Und außerdem auch heute, und ich bin mir sicher, für die Musik.

0: 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Silbermond. Es ist 20 vor 9.
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0: Es ist quasi der Auftakt für das erste Sommerferienwochenende. Wir sind uns sicher, in einigen Familien werden heute vielleicht noch die Koffer gepackt und dann geht's jetzt los. Ja, häufig geht's ja im Urlaub am Wochenende los. Das ist das eine. Das andere ist, wir machen uns heute natürlich alle eine Liste und gucken, wie wir dieses Wochenende planen, denn es ist so viel los. Und ich glaube, ja, so eine Liste hat natürlich auch die Potsdamer Oberbürgermeisterin Nuscha Aubel, denn die ist heute auch wieder im Dauereinsatz.
2: Ja, für sie geht's heute Nachmittag zum Beispiel auf den Klausberg in Parc Sanssouci. Da findet ja das 14. Königliche Weinfest statt und vielleicht hat sie da ja auch noch mal einen Moment Luft, um den einen oder anderen zu probieren. Ansonsten heute Abend natürlich auch die Eröffnung vom Localize Festival und zwar auf dem alten Landtag auf dem Brauhausberg und das dieses Jahr ja zum letzten Mal.
0: Und vielleicht schnappen Sie sich heute Abend auch mal ein schönes Gläschen Weißwein, setzen sich, wenn Sie haben, auf dem Balkon oder auf die Terrasse und hören sich das neue Album der Rolling Stones an.
2: Oh ja.
0: Ich glaube, für Musikfans hier in Potsdam und der Region ist das auch eine Riesensache. Foreign Tongue kommt heute raus. Es ist das 25. Album von Mick Jagger und Wahnsinn. Co. Es sind ganz viele Gastmusiker mit dabei. Robert Smith von The Cure zum Beispiel. Paul McCartney von den Beatles, er spielt Bass.
2: Ganz große Nummer.
0: Auch der verstorbene Stones-Drummer Charlie Watts ist zu hören. Und Mick Jagger hat das für uns mal so ein bisschen eingeordnet. Also er sagt, ne, dass Paul einen anderen Bass spielt, mehr so ein bisschen Funk-basiert. Und Charlie ist dann auf dem Song Hit Me in the Head zu hören. Das ist logischerweise eine ältere Aufnahme und zwar aus der Session, die in Los Angeles gemacht worden ist.
3: In L.A.
0: So, also, und da wollen wir natürlich auch mal reinhören, oder? Die Stones zusammen mit Paul McCartney. Also boah. Beatles und Stones kommen zusammen, das klingt dann so. Covered in You gibt's jetzt bei den Radio Potsdam Wachermachern. Es ist 8:42 Uhr.
2: Moin, moin.
0: Schönen guten Morgen.

0: Vom neuen, brandneuen Album Foreign Tongue, das sind die Rolling Stones, übrigens mit Paul McCartney von den Beatles am Bass. Covered in You, das Album, das ist heute erschienen. Es ist 8.46 Uhr, wir wünschen Ihnen einen schönen guten Morgen. Hier sind die Radio Potsdam Wachermacher und Sie wissen bei uns alle 15 Minuten das Wichtigste. Und da geht es natürlich nicht nur um Musik, sondern klar, auch um die Fußball-Weltmeisterschaft, ist ja logisch. Also Frankreich ist der erste Halbfinalist in der Nacht. 2:0 gegen Marokko gewonnen. Es geht dann entweder weiter gegen Spanien oder Belgien. Die spielen heute gegeneinander. Und dann am Samstag das dritte Viertelfinale Norwegen gegen England und am Sonntag dann Argentinien gegen die Schweiz. Und apropos Fußball-Weltmeisterschaft, da haben wir natürlich auch heute wieder was Tolles für Sie, und zwar ein Intersport-Olympia-Gutschein im Wert von 50 Euro gibt's in einer guten Viertelstunde, so gegen kurz nach 9, mit einer kleinen feinen Frage zum französischen Nationaltrainer Didier Deschamps. Aha. Das können wir jetzt schon mal verraten. Mehr Nachrichten aus Deutschland und der Welt bei uns dann wieder um 9 Uhr. Wetterverkehr kompakt. Heute sehr, sehr sommerlich. Ein paar wenige Schönwetterwolken. 26 Grad. Und auf den Straßen läuft es eigentlich relativ gut. Wir haben so ein bisschen Probleme in Potsdam, unter anderem an der Baustelle auf der Jägerallee und auf der Heinrich-Mann-Straße. Da dauert es auch ein bisschen länger stadteinwärts. Haben Sie mehr, dann sagen Sie uns Bescheid. 0331 für Potsdam 581 602 30. Kommen Sie gut in den Tag mit uns. Toll, dass Sie dabei sind.
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14: Und das sind die PNN-Schlagzeilen von heute. Potsdam prüft Ersatz für Babyklappe am St. Josefs. Aubel will Schutzangebot in Potsdam erhalten. Kultur im Alten Landtag. Letztes Localize-Festival inszeniert The Power of Love auf dem Brauhausberg. Brandenburg-Botschafter im besten Sinne. Zum Tod des Stahnsdorfer Schauspielers Achim Wolf.

0: Es ist 8.53 Uhr. Schönen guten Morgen.
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0: Wenn einer Klartext spricht, dann nimmt der kein Blatt vor den Mund. Und unsere Hörerin Heike aus der Mund möchte wissen, warum sagen wir das eigentlich so, ne? Ja, ist klar, Heike. Also wenn sie ihrem Mann sagen, Schatz, sei nicht böse, aber wenn du bei Radio Potsdam im Auto immer mitsingst, das geht gar nicht, du triffst keinen Ton, dann sagen sie schonungslos die Wahrheit, auch wenn sie ihren Mann vielleicht sogar ein bisschen verletzen und sie nehmen kein Blatt vor den Mund. Aber warum sagen wir das so? Ja, das ist ein Begriff aus der Theaterwelt. Früher war es nämlich üblich, dass im Theater über alles und jeden hergezogen werden durfte. Auch Könige und hohe Politiker zum Beispiel bekamen von den Schauspielern ihr Fett so richtig weg. Und einige Politiker nahmen das übel und rächten sich dann später an diesen Schauspielern. Und die traten daraufhin häufig mit einer Maske auf. Ne? Also wenn sie sich über einen hohen Herrn lustig machten, dann waren sie einfach nicht zu erkennen. Oftmals gab es aber keine Masken und so verdeckten die Schauspieler in solchen Momenten ihr Gesicht einfach mit einem Blatt. Und deswegen nimmt derjenige, der schonungslos die Wahrheit sagt, also kein Blatt vor sein Gesicht hält und dazu steht, was er sagt, derjenige nimmt halt eben kein Blatt vor den Mund. Und so ist das entstanden.
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0: Schönen guten Morgen mit Tiffany Harris und Vertigo. Hier sind die Radio Potsdam Wachermacher. In der nächsten halben Stunde großer Klassiker dabei von Fleetwood Mac. Little Lies, außerdem dabei Ray Dalton. Got That High, haben wir alles gleich. Jetzt haben wir es 9 Uhr. Schönen guten Morgen.
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2: Ich bin Amelie Totzke und das ist das Top-Thema der Stunde. Heute startet das Localize-Festival in Potsdam und das zum letzten Mal. Nach fast 20 Jahren verabschiedet sich das Festival mit einer besonderen Ausgabe auf dem Brauhausberg. Mehr Nachrichten aus unserer Region finden Sie jederzeit bei uns im Netz auf radio-potsdam.de. Und jetzt mehr Nachrichten aus Deutschland und der Welt.
3: Ich bin Thomas Bleskin. Der Bundestag entscheidet heute über das umstrittene Sparpaket der schwarz-roten Koalition für stabile Krankenkassenbeiträge. Geplant ist, die gesetzlichen Krankenkassen ab 2027 von stark steigenden Ausgaben zu entlasten und neue Beitragserhöhungen zu verhindern. Vorgesehen sind Ausgabenbremsen bei Praxen, Kliniken, Apotheken und der Pharmabranche. Außerdem sind höhere Zuzahlungen für Medikamente und Einschränkungen bei der kostenlosen Mitversicherung von Ehepartnern geplant. Bei Unfällen mit Elektrorollern gelten künftig strengere Regeln für deren Vermieter. Der Bundestag hat am späten Abend eine Gesetzesänderung verabschiedet, durch die die Geschädigten leichter an Schadenersatz kommen sollen.
4: Ein E-Roller kippt gegen ein Auto und beschädigt es. Wer zahlt? Ich stolpere über einen auf dem Gehweg liegenden E-Roller und verletze mich. Wer zahlt? Bis jetzt muss das Unfallopfer rausfinden, wer den E-Scooter zuletzt gefahren und abgestellt hat. Und er muss auch noch nachweisen, ob der Fahrer wirklich schuld ist am Unfall. Das ist in den allermeisten Fällen unmöglich und deshalb gilt jetzt, grundsätzlich haftet der Leihrolleranbieter für Schäden, die seine Roller verursachen. Und wenn der Fahrer doch rauszufinden ist, muss der zahlen, es sei denn, er kann seine Unschuld beweisen. Uli Reitinger, Berlin.
3: Damit Haushaltsgeräte und Smartphones künftig länger genutzt werden, bekommen Verbraucher in Deutschland ein Recht auf Reparatur. Nach dem Bundestagsbeschluss ist das Thema heute im Bundesrat. Es handelt sich um die Umsetzung einer EU-Richtlinie.
5: Geräte müssen künftig schon so gebaut sein, dass man sie reparieren kann. Der Akku etwa darf also nicht fest verschweißt oder verklebt sein, sondern muss ausgetauscht werden können. Die Hersteller werden auch verpflichtet, Produkte während der üblichen Lebensdauer zu einem angemessenen Preis zu reparieren. Eine Waschmaschine zum Beispiel sollte schon 10 Jahre lang gut funktionieren. Wenn ein Kunde während der Garantiezeit auf ein kostenloses Ersatzgerät verzichtet und stattdessen das fehlerhafte gratis reparieren lässt, verlängert sich die Gewährleistungsfrist. So sollen die Verbraucherrechte gestärkt werden und die Berge an Elektroschrott schrumpfen. Ursula Winkler, Nachrichtenredaktion.
3: Und zum Sportfußball. Angeführt von Stürmerstar Mbappé hat Frankreich zum dritten Mal nacheinander das Halbfinale einer Fußball-WM erreicht. Der Titelfavorit setzte sich im Viertelfinale hochverdient mit 2:0 gegen Marokko durch. Frankreich feierte damit den 6. Sieg im 6. Turnierspiel und trifft nun auf den Sieger des Duells zwischen Spanien und Belgien.
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0: 18 Grad bei uns in Potsdam am Hauptbahnhof, in Schönefeld sind es 19 und in Kaput 17 Grad. Das ist heute ein sehr, sehr freundlicher, sehr sommerlicher Tag mit viel Chance auf Sonnenschein. Es ziehen ein paar Wetterwölkchen durch und über den Mittag und auch am Nachmittag teilweise etwas böig. 26 Grad maximal in den nächsten Tagen. Bleibt es genauso schön und wird sogar noch wärmer.
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0: Ja, wir schauen mal zuerst auf den Stadtverkehr Potsdam. Da gab es einen Unfall und zwar an der Schopenhauer Straße, hier dementsprechend Behinderung. Außerdem ist es recht voll und zwar in Richtung Stadteinwärts auf der Heinrich-Mann-Allee und auch auf der Langen Brücke und dann natürlich die Baustelle auf der Jägerallee, bitte schon im Hinterkopf haben. Außerdem dauert es länger auf der A10, dem westlichen Berliner Ring in Richtung Havelland an der Baustelle um Potsdam-Nord natürlich und für die Pendler A115 Richtung Berlin auch an der Baustelle Dreilinden heute natürlich ein paar Minuten mehr Zeit mitnehmen. Blitzer stehen in Telto, Lichterfelder Allee, Ludwigsfelde, Großbehrener Landstraße und in Gelto am Pappeltor. Und wenn Sie mehr haben, sagen Sie Bescheid, anrufen, WhatsApp schicken, was auch immer Sie möchten. 0331 für Potsdam, 581 692 und die 30. Danke und Ihnen natürlich eine gute Fahrt.
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0: So, es ist 9:04. Wir wünschen einen schönen guten Morgen. Der erste Halbfinalist bei der Fußball-Weltmeisterschaft steht fest. Das ist jetzt nicht so richtig überraschend. Frankreich hat es gepackt. 2:0 gegen Marokko. Und natürlich haben wir auch heute wieder, Amelie, was Tolles zum Gewinnen.
2: Und zwar ein 50-Euro-Gutschein für Intersport Olympia, falls noch die Badehose für den Urlaub oder für das Sommerwochenende in Potsdam fehlt.
0: So, und dazu hätten wir natürlich auch heute wieder eine kleine, feine Frage für alle Fußballexperten und die, die es noch werden wollen. Und zwar, wir bleiben natürlich bei Frankreich. Es geht da um den französischen Nationaltrainer Didier Deschamps. Der ist nämlich in einem sehr, sehr illustren Kreis. Er war sowohl als Spieler als auch als Trainer Weltmeister. Und das haben ja nicht so viel geschafft. Aber ein Deutscher ist da dabei. Wer war denn das, bitteschön? Wer ist sowohl als Trainer als auch als Spieler Fußballweltmeister geworden aus Deutschland? Ist das A. Julian Nagelsmann oder B. Franz Beckenbauer?
2: Gerne eine WhatsApp an die 0331 581 692 und die 30.
0: So, und jetzt einen schönen guten Morgen mit Ray Dalton. Got That High.
2: Moin.
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0: Es ist 9:12. Schönen guten Morgen. Hier sind die Radio Potsdam Wachermacher. Und natürlich haben wir auch heute was Tolles in Richtung Fußball-Weltmeisterschaft für Sie hier bereitgestellt. Und zwar
1: ein Intersport-Olympia-Gutschein im Wert von 50 Euro. Also da kann man sich ordentlich was holen. Vielleicht ja, ne, wenn es jetzt am Wochenende so Richtung Sommerurlaub geht, für noch die Badehose schnell. Oder wer weiß, jetzt fürs Sommerwochenende auch einfach in Potsdam, ne, noch ein Flitzer.
0: Was auch immer Sie brauchen, ne, für 50 Euro kriegt man noch eine ganze Menge. Es gab eine kleine feine Frage, und zwar die Franzosen, ja, der erste Halbfinalist, 2:0 gegen Marokko gewonnen, und der Trainer der französischen Fußballnationalmannschaft, Didier Deschamps, der ist in einem ganz illustren Kreise, denn er war sowohl als Trainer als auch als Spieler schon Weltmeister. Da gibt es insgesamt neben Didier Deschamps noch zwei andere. Das eine ist der Brasilianer Mario Zagallo und das andere ist ein Deutscher. Und das war jetzt ja die große Frage, wer bitteschön aus Deutschland war sowohl als Spieler als auch als Trainer Fußballweltmeister. Und da gehen natürlich die Nachrichten an die 0331 für Potsdam, 581-602 und die 30.
2: Dann hier ist der Frank, das war der Franz Beckenbauer.
0: Franz Beckenbauer, sagt der Frank. Frank, was für eine Frage.
1: Das ist natürlich richtig. Herzlichen Glückwunsch.
0: Ja, ganz klar. Der als Spieler der Zeit 74 und als Trainer dann?
1: Ja.
0: Genau, 1990, ne? Wollte ich auch gerade sagen. Ja, gut, das ist dieses gefährliche Halbwissen, ne?
1: Was, da warst du jetzt einfach schneller, Till.
0: Das ist, ich weiß auch nicht, warum das. Also, solche Sachen weiß ich alle, ne? Also, lieber Frank, herzlichen Glückwunsch. Der Intersport-Olympia-Gutschein, der geht dir natürlich zu. Und für alle, die jetzt hier auch die richtige Antwort hatten, das waren natürlich einige, nächste Woche, ne? Am Montag, da haben wir dann auch gleich nochmal so einen Intersport-Olympia-Gutschein im Wert von 50 Euro. 8:40 ist es jetzt. Schönen guten Morgen mit Lionel Richie und Angel jetzt auf Radio Potsdam.
1: Schönen guten Morgen.

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0: Oh, No Water, Marlon Rodet. Schönen guten Morgen. Hier sind die Radio Potsdam Wachermacher. Es ist 9.23 Uhr. Und es wird jetzt immer wärmer, auch wieder in Richtung Wochenende.
1: Ja, ne? Richtig schön.
0: Also morgens nochmal Fenster aufreißen, gut die Bude durchlüften.
1: Wichtig.
0: Und danach wird es halt eben warm, auch wenn es nicht mehr ganz so heiß wird, aber trotzdem. Und wir haben da was ganz super Tolles.
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0: 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Schönen guten Morgen, hier ist Radio Potsdam.
1: Moin.

0: Das ist Nico Santos, Play With Fire, hier bei den Radio Potsdam Wachermachern. In der nächsten halben Stunde eine Riesennummer von Outkast, Hey Ya. Außerdem dabei Gentleman und Michael Patrick Kelly mit Wildfire. Das gibt's alles gleich. Und jetzt gibt's unseren Job des Tages. Und der kommt heute vom Sanitätshaus Kniesche. Gesucht werden Kolleginnen oder Kollegen für den Homecare-Außendienst. Zu den Aufgaben gehören die Betreuung von Patienten in Kliniken, in vollstationären Pflegeeinrichtungen sowie im häuslichen Umfeld. Fachkenntnisse in den Bereichen Stomatherapie, Antidekubitusversorgung und Kontinenzmanagement sind wünschenswert. Ein Firmenwagen wird zur Verfügung gestellt. Alle weiteren Infos zum Job des Tages natürlich wie immer bei uns im Netz. radio-potsdam.de. Jetzt haben wir es 9:30. Schönen guten Morgen.
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0: Amelie, die Babyklappe am St. Josef Krankenhaus, die ist deutlich früher als geplant geschlossen worden.
2: Ganz genau. Grund sind kurzfristige Krankmeldungen. Dadurch kann der Klinik den sicheren Betrieb aktuell nicht garantieren. Eigentlich sollte die Babyklappe erst Anfang August mit der Schließung der Geburtsstation wegfallen. Potsdams Oberbürgermeisterin Nuscha Aubel macht sich jetzt dafür stark, dass das Ernst-von-Bergmann-Klinikum das Angebot übernimmt. Das Localize-Festival in Potsdam startet heute und das zum letzten Mal. Nach fast 20 Jahren verabschiedet sich das Festival mit einem besonderen Finale auf dem Brauhausberg. Heute und morgen können Besucher das sonst nicht zugängliche Gelände rund um den Alten Landtag entdecken. Unter dem Motto The Power of Love zeigen 25 Künstler ihre Arbeiten rund um Themen wie Macht, Stadt und Zusammenleben. Das Karl-Liebknecht-Stadion in Babelsberg feiert morgen seinen 50. Geburtstag. Eingeweiht wurde das Kali am 10. Juli 1976 mit einem Spiel der DDR-Nationalmannschaft gegen Motor Babelsberg. Zum Jubiläum steigt morgen ein großes Fest, inklusive dem Spiel von Babelsberg 03 gegen den FC St. Pauli.
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0: Ja, wir nähern uns der 20-Grad-Marke, allerdings in Potsdam am Hauptbahnhof haben wir sie knapp noch nicht erreicht, da sind es 19 Grad aktuell, in Geltow ebenfalls 19 Grad und in Samund, da haben wir schon die 20 Grad. 26 Grad, so ist es richtig heute maximal, dazu ganz viel Sonne, nur ein paar schöne Wetterwölkchen, die durchziehen und teilweise wieder die eine oder andere Windböe, auch in den nächsten Tagen sommerlich und es wird sogar noch wärmer werden.
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0: Stadtverkehr Potsdam, es dauert länger am Neuen Garten wie so häufig und auch von Bornim in Richtung Innenstadt, vor allen Dingen auf der Bornstädter Straße, da ist doch dann einiges los. Außerdem drumherum, wie so häufig auch natürlich auf der A10 westlicher Ring Richtung Havelland an der Baustelle zwischen Potsdam Nord und Spandau, eine gute Viertelstunde und ein paar Minuten mehr auch für die Pendler in Richtung Berlin über die 115 an der Baustelle Dreilinden. So, dann haben wir natürlich auch noch einige Blitzer heute Morgen, die stehen unter anderem in Teltow auf der Lichterfelder Allee oder auch in Geltow am Pappeltor. Und wenn Sie mehr gesehen haben, melden Sie das sehr, sehr gerne. Entweder anrufen oder eine WhatsApp schreiben, WhatsApp-Sprachnachricht, was immer Sie möchten. Die Nummer ist immer die gleiche. 0331 für Potsdam 581-692 und die 30. Dankeschön.
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0: Also dieses Wochenende, Amelie, wir haben ja schon gesagt, wir brauchen, glaube ich, wirklich einen Kalender, um das alles abzuarbeiten, was da geht. Wir haben es ja gerade von dir auch schon gehört, ein Localized Festival, dann haben wir natürlich 50 Jahre Kali und noch so viel mehr.
2: Es ist wirklich die Qual der Wahl, ne?
0: Ja, aber es ist ja schön, es zeigt ja mal wieder, ne, in was für einer tollen Stadt und in was für einer wirklich ganz, ganz tollen Region wir leben. Es ist so viel los, das macht einfach nur Freude und wir fassen das gleich natürlich nochmal in den Termin für Sie zusammen nach Amy Grant mit Baby Baby und jetzt gibt's Gentlemen zusammen mit Michael Patrick Kelly. Wildfire.
2: Schönen Freitag Ihnen.
0: Guten Morgen.
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0: Ja, hallo, mein Name ist Doris Banko und ich liebe Potsdam mit Sanssouci, dem wunderschönen Park. 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

0: Es ist 20 vor 10, schönen guten Morgen, hier sind die Radio Potsdam Wachermacher und wenn wir an dieses Wochenende denken, es ist so unfassbar viel los, eine 50 Jahre Kali, wir haben das Afrika-Festival, wir haben die Bürgerinitiative Prüf, die morgen am Alten Markt unterwegs ist und noch vieles, vieles mehr.
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0: So, heute haben wir erstmal Jazz unter freiem Himmel und zwar auf der Inselbühne Potsdam. Da steht heute nämlich das Insel-Jazz-Konzert mit dem Emily Instifull-Trio auf dem Programm. Ist eine Hommage an die große Nina Simone, ne? Also Jazz, Soul, Gospel. Zu einem stimmungsvollen Sommerabend machen wir das Ganze. Der Eintritt, der ist frei. Los geht das Ganze hier um 19 Uhr. Und ab heute Nachmittag 16 Uhr können Sie wunderbar schon das erste Gläschen Wein genießen und schon mal auf das erste Sommerferienwochenende anstoßen. Und zwar beim 14. Königlichen Weinfest am Klausberg im Park Sanssouci. Mit dabei auch die Potsdamer Oberbürgermeisterin Nuscha Aube, die eröffnet das Fest. Ne? Uns erwarten Weine aus den verschiedensten Anbaugebieten, leckeres Essen und natürlich ganz, ganz viel Programm. Das Ganze vor traumhafter Kulisse geht bis Sonntag. Und dann natürlich an diesem Wochenende, morgen geht's los, das Stadtwerkefest feiert morgen und übermorgen seine Premiere im neuen Gewand. Rund um die Schiffbauergasse erwarten Sie ein kostenloses Festival mit Musik, Kultur, Kulinarik und natürlich ganz, ganz viel Mitmachaktionen zwischen Waschhaus, Hans-Otto-Theater, T-Werk, Fabrikgarten und Fluxus. Los geht das Ganze jeweils um 13 Uhr und alle Infos finden Sie natürlich auch bei uns auf der Seite radio-potsdam.de. Wir wünschen Ihnen einen tollen Freitag und natürlich auch ein schönes Wochenende.
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0: Also an diesem Wochenende, da ist bei uns in Potsdam so viel los, da braucht man wirklich einen gut durchgetakteten Kalender, ne, damit man auch nichts verpasst. Und Domi, ab 10 Uhr hier auf Radio Potsdam zu hören, du bringst da auch so ein bisschen nochmal, ich sag mal nochmal Ordnung rein.
1: Richtig, ich habe den Kalender nämlich hier aufgeschlagen, vor allem fürs Stadtwerkefest.
0: Und die Domi hat eine ganz saubere Handschrift, das ist das Tolle. Ja.
1: Und da quatschen wir natürlich nochmal über den Ablauf, wann müssen sie wo sein, welche Highlights gibt's und zum Thema Anfahrt, wie kommt man am besten hin, auch da habe ich alle Tipps heute für Sie.
0: Ja, so, und dann wünschen wir Ihnen natürlich ein wunderbares Wochenende. Stadtwerkefest ist, das Königliche Weinfest ist, das Localize-Festival. Es ist einfach, aber wir haben es ja heute schon gesagt, es liegt einfach an dieser großartigen Gegend, in der wir leben, ne? An der tollen Stadt Potsdam. So ist das. Also feiern wir uns alle an diesem Wochenende. Ich habe gleich noch George Ezra mit Hold My Girl und das hier sind Two of Us, Blue Night Shadow auf Radio Potsdam.

0: Ich hoffe, Sie sitzen schon zu Hause draußen auf dem Balkon oder auf der Terrasse und genießen die Sommerferien. Was für ein schönes Wetter heute hier in Potsdam und auch bei der Arbeit. Ich finde, da läuft es dann immer gleich ein bisschen besser, oder? Hier ist Radio Potsdam. Und wir bringen Ihnen auf jeden Fall ordentlich Sommerhits vorbei. Gleich ganz neu unter anderem von der Newcomer Girl Group Flow gibt's bei uns mit Leak It. Außerdem für die beste Abwechslung an Ihrer Seite gleich oben die aus den frühen 80ern mit Made of Orleans.
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2: Ich bin Amelie Totzke, schönen Freitag und das ist das Top-Thema der Stunde. Die Babyklappe am St. Josephs Krankenhaus ist geschlossen und das früher als geplant. Wegen kurzfristiger Krankmeldungen kann der sichere Betrieb laut Klinik aktuell nicht gewährleistet werden. Mehr Nachrichten aus unserer Region finden Sie jederzeit bei uns im Netz auf radio-potsdam.de. Und jetzt mehr Nachrichten aus Deutschland und der Welt.
3: Ich bin Thomas Bleskin. Die Verbraucherpreise in Deutschland sind im Juni etwas langsamer gestiegen. Die Inflationsrate lag bei 2,3%, teilte das Statistische Bundesamt mit und bestätigte damit vorläufige Zahlen.
4: Entscheidend für die etwas gedämpfte Preisentwicklung im vergangenen Monat waren der gesunkene Ölpreis und vor allem der Tankrabatt. Da der aber ausgelaufen ist, rechnen Experten damit, dass die Preise vor allem fürs Tanken jetzt im Juli wieder stärker steigen. Dazu kommt, dass der Ölpreis nach der jüngsten Eskalation zwischen den USA und dem Iran im Streit um die Straße von Hormuz wieder gestiegen ist. Das dürfte auch Hausbesitzer treffen, die sich jetzt im Sommer mit Heizöl für den Winter eindecken. Etwas günstiger als im Mai waren im Juni Lebensmittel wie Obst und Gemüse. Diana Kramer, Nachrichtenredaktion.
3: Bayern will das umstrittene Sparpaket zur Stabilisierung der Krankenkassenbeiträge im Bundesrat trotz Bedenken passieren lassen. Ministerpräsident Söder sagte im ZDF-Morgenmagazin, nach Nachbesserungen, vor allem für die Krankenhäuser, sei das Gesetz mit Schmerzen zustimmungsfähig.
5: Natürlich ist es so, dass die Details für jeden einzelnen Herausforderung sind. Das haben wir gesehen. Aber es ist ein großes und wichtiges Gesamtpaket. Der Grund ist, dass uns die Krankenkassenbeiträge massiv steigen werden, was für den Einzelnen eine Belastung ist, aber vor allem für die Wirtschaft eine Zusatzbelastung mit Lohnnebenkosten. Unser Wirtschaftsstandort braucht jetzt Veränderungen, um Arbeitsplätze zu stärken und sie nicht zu verlieren. Und darum ist dieses ganze Paket, auch wenn es an einigen Stellen wirklich schmerzt und nicht einfach ist, ist es, glaube ich, doch gerecht und fair. Und wir sollten es jetzt verabschieden.
3: CSU-Chef Söder. Das Beitragsstabilisierungsgesetz soll heute Bundestag und Bundesrat passieren. Der Bundesrat könnte das Vorhaben allerdings noch in den Vermittlungsausschuss überweisen und damit verzögern. Bei Unfällen mit E-Scootern gelten künftig strengere Regeln für deren Vermieter. Der Bundestag hat eine Gesetzesänderung verabschiedet. Geschädigte sollen dadurch leichter an Schadenersatz kommen. Betreiber von E-Rollerflotten müssen nun für Unfallkosten aufkommen, wenn der eigentliche Verursacher nicht belangt werden kann. Bei einem verheerenden Waldbrand im Süden Spaniens sind mindestens 12 Menschen ums Leben gekommen. Nach Angaben des Notdienstes in Andalusien ist die genaue Zahl der Todesopfer noch unklar. Mehrere Menschen wurden in ihren Autos von den Flammen eingeschlossen. Über 1000 Bewohner mussten ihre Häuser verlassen. Auch ein Campingplatz wurde geräumt.
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0: 20 Grad haben wir aktuell schon hier in der Landeshauptstadt. 19 sind es in Werder, 18 Grad in Brücke und an der Spitze mit 21 Grad aktuell Bad Belzig. Ab heute sieht es wieder richtig nach Sommer aus hier in Potsdam. Ganz viel strahlender Sonnenschein und wenig Wolken bei bis zu 27 Grad. Und genauso machen wir dann auch übers erste Ferienwochenende weiter. Morgen und Sonntag jeweils teils sonnig und maximal geht es noch hoch auf 29 Grad.
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0: In Potsdam geht's stockend voran auf der Bornstädter Straße und Pappelallee, jeweils beidseitig bzw. mehr stadtauswärts, 10 bis 15 Minuten auf jeden Fall mehr mitbringen und 10 Minuten dauert es auch länger auf der Alleestraße aktuell Richtung Hans-Thoma-Straße. Dann A10 westlicher Berliner Ring beidseitig, auch hier Stau zwischen Werder und Leest an der Baustelle, bringen sie auch da am besten 10 Minuten mehr mit. Und geblitzt wird in Stahnsdorf auf der L77, in Teltow in der Lichterfelder Allee und in Brandenburg an der Havel in der Magdeburger Landstraße. Staus und Blitzer, wenn Sie noch ergänzen können, gerne machen per WhatsApp-Nachricht oder Anruf. Geht beides an die 0331 581 692 und die 30. Danke dafür und eine gute Fahrt.
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0: Zweiter Ferientag in Potsdam, aber auch für alle anderen ist jetzt Füße hochlegen und Abspann angesagt. Sommerliches Wochenende steht vor der Tür. Ganz viele Highlights auch hier in Potsdam mit dem Stadtwerkefest zum Beispiel oder 50 Jahre Kali. Und wir bringen Ihnen gleich schon mal den passenden Soundtrack vorbei. Unser Album der Woche, nämlich ein richtiges Stimmungsalbum von Miles Smith gleich. Außerdem gibt's Kult aus den 80ern von Fiction Factory und jetzt brandneu Girl Group aus London. Das sind Flow mit Leak It.
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1: Und mit dem geht's hier nochmal auf musikalische Sommerreise. Ist nämlich die aktuelle Platte vom britischen Sänger Miles Smith geworden. My Mess, My Heart, My Life ist vor wenigen Wochen erschienen und knüpft an seine ganz, ganz großen Hits bisher an.

0: Kaffee.
1: 28 ist er jung, stammt aus dem englischen Luton und hat mit seinem Folk-Pop in den letzten 2 Jahren wirklich Millionen von Menschen begeistert. Uns natürlich auch. Und deshalb ist seine Debütplatte hier auch perfekt fürs erste Sommerwochenende. Egal ob auf dem Weg an die Ostsee, beim Eisessen an der Havel, beim Grillabend mit Freunden oder jetzt nochmal am Schreibtisch bei der Arbeit. Radio Potsdam einfach ein bisschen lauter drehen und schwupps geht's hier mit Miles Smith direkt gut gelaunt ins Wochenende. Das ist er jetzt nochmal für Sie mit Gold.

0: Miles Smith diese Woche bei uns im Album der Woche gewesen, hat jetzt nämlich sein großes erstes Album rausgebracht. My Mess, My Heart, My Life. Richtig, richtig toll geworden. Und wenn Sie es genauso fanden, wenn Sie jetzt auch ein Miles-Fan sind, dann gibt es dieses Jahr noch die Chance, ihn übrigens live zu erleben. Am 8. Oktober kommt er hierher nebenan nach Berlin. Da gibt es allerdings keine Tickets mehr. Aber ich habe mal nachgeguckt, für Düsseldorf sind wohl noch welche da. Ab 62 Euro. Und da spielt er dann am 13. Oktober. Miles Smith, unser Album der Woche, Star dieses Jahr hier in Deutschland.
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0: Ihrem Job des Tages und er kommt heute vom Sanitätshaus Kniesche. Gesucht werden Kolleginnen oder Kollegen für den Homecare-Außendienst. Zu ihren Aufgaben gehören unter anderem die Betreuung von Patienten in Kliniken, vollstationären Pflegeeinrichtungen sowie im häuslichen Umfeld. Fachkenntnisse in den Bereichen Stomatherapie, Antidekubitusversorgung und Kontinenzmanagement sind wünschenswert. Ein Firmenwagen wird auf jeden Fall zur Verfügung gestellt. Interesse? Dann gibt's alle weiteren Infos zu unserem Job des Tages wie immer bei uns im Netz auf radio-potsdam.de.
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2: Mit Amelie Totzke, schönen Freitag. Die Babyklappe am St. Josephs Krankenhaus ist ab sofort geschlossen. Eigentlich sollte die Babyklappe erst mit der Schließung der Geburtsstation Anfang August schließen. Wegen kurzfristiger Krankmeldungen kann der sichere Betrieb laut Klinik aktuell nicht gewährleistet werden. Potsdams Oberbürgermeisterin Nuscha Aubel setzt sich jetzt dafür ein, dass das Ernst-von-Bergmann-Klinikum das Angebot übernimmt. Bei der Pro Potsdam gibt es weiter Streit um die Arbeitsbedingungen. Die Gewerkschaft Verdi fordert für die rund 360 Beschäftigten mehr Geld und kürzere Arbeitszeiten nach dem Tarifvertrag der Wohnungswirtschaft. Die Geschäftsführung warnt dagegen vor zusätzlichen Kosten von rund 30 Millionen Euro bis 2035, Geld, das laut Unternehmen dann für den Bau von mehr als 600 neuen Wohnungen fehlen könnte. Weiterverhandelt wird Ende August. Morgen findet von der Bürgerinitiative Prüf das Fest für das Grundgesetz auf dem Alten Markt statt. Doro von Prüf, worum geht's?
3: Also Prüf fordert vom Bundesrat den Antrag zur Überprüfung rechtsextremer Parteien beim Bundesverfassungsgericht zu stellen. Wir sorgen halt dafür, dass jeden zweiten Samstag im Monat Demonstrationen oder Protestfeste stattfinden, wo wir sagen, liebe Abgeordneten, stellt diesen Prüfantrag im Bundesrat. Darum geht's.
2: Los geht's morgen um 14 Uhr auf dem Alten Markt. So hat das Wichtigste aus Potsdam und der Umgebung. Die nächsten Lokalnachrichten bei Radio Potsdam, wie immer um halb.
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0: 18 Grad in Darmstadt und Brandenburg, 19 werden angezeigt in Kaput und Michendorf und hier bei uns in Potsdam stehen wir aktuell bei glatten 20 Grad. Überwiegend sonnig heute in und um Potsdam, wird ein richtig freundlicher Start ins Wochenende und das bei maximal 27 Grad. Morgen und Sonntag dann maximal 29 und auch hier weiterhin viel Sonne, wenig Wolken, insgesamt sehr freundlich.
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0: In Potsdam 10 Minuten plus auf der Bornstädter Straße stadtauswärts und Alleestraße Richtung Hans-Thomas-Straße. Dann geht's auf die A2, aufpassen Richtung Magdeburg, da liegen Gegenstände zwischen Brandenburg und Wollin. Und 10 Minuten Baustellen, Stop and Go auf dem westlichen Berliner Ring hier beidseitig zwischen Werder und Leest. Geblitzt wird in Werder in der Elsterstraße, in Zossen in der Zossener Straße und in Belitz in der Dorfstraße. Haben Sie auch noch was gesehen? Staus oder Blitzer können Sie uns gerne jederzeit mitteilen per WhatsApp-Nachricht oder einfach anrufen. Nummer für alles ist die 0331 581 692 und die 30. Dankeschön und kommen Sie gut und sicher ans Ziel.
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0: Ein traumhaftes Wochenende steht uns bevor. Sommerliche Temperaturen um die 30 Grad, ganz viel Sonne und ordentlich Platz zum Feiern. Einmal ja Stadtwerkefest in der Schiffbauergasse und wir feiern Geburtstag und zwar 50 Jahre Kalibknecht-Stadion in Babelsberg. Und was da bis heute so für tolle Erfolgsgeschichten entstanden sind. Wir machen mal eine kleine Zeitreise heute in unserer Zahl des Tages, gleich nach den Sugar Babes und Robin Schulz.
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1: Heute dreht sich alles um die 50, denn unser Kalibknecht-Stadion in Babelsberg feiert morgen seinen 50. Geburtstag. Eingeweiht wurde das Stadion am 10. Juli 1976 mit einem echten Fußballkracher. Die DDR-Nationalmannschaft, die gewann nämlich vor heimischem Publikum mit 5:0 gegen Motor Babelsberg. Nur 3 Wochen später holte das Team dann sogar Olympiagold in Montreal. Seitdem hat das Kali unzählige Fußballgeschichten geschrieben, von Länderspielen über die großen Erfolge auch der Frauen von Turbine Potsdam, wenn sie sich noch erinnern, bis hin zu den Heimspielen des SV Babelsberg 03. Heute finden rund 10.000 Fans Platz im Stadion, das mit seinem klappbaren Flutlichtmasten sogar europaweit eine ganz große Besonderheit ist. Und gefeiert

0: wird natürlich auch. Morgen steigt die Saisoneröffnung des SV Babelsberg 03 mit einem Testspiel gegen den FC St. Pauli. Und wir sagen heute schon mal Happy Birthday, Carly, zum 50. Geburtstag.
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0: Kids in Love, einen wunderschönen Freitagvormittag für Sie. Hier ist Radio Potsdam und wir wollen mit Ihnen natürlich nochmal zurückschauen auf eine unvergessliche Woche hier bei uns in der Landeshauptstadt. Hier kommen unsere Good News der Woche. In Potsdam sind im ersten Halbjahr so viele Menschen eingebürgert worden wie seit Jahren nicht mehr. 381 Potsdamerinnen und Potsdamer haben ihre Einbürgerungsurkunde bekommen. Das sind rund 15% mehr als noch im Vorjahr. Die meisten neuen Staatsbürger, die kommen aus Syrien, der Ukraine, Russland, dem Iran, Afghanistan und Polen. Dass die Zahlen steigen, das liegt laut der Stadt auch daran, dass die Einbürgerungsbehörde inzwischen besser aufgestellt ist. Und wir sagen herzlich willkommen hier in Potsdam. Anfang der Woche wurde auf dem Jakobshof in Beelitz die Heidelbeersaison offiziell eröffnet. Jürgen Jakobs vom Jakobshof, wie lange können wir die blauen Vitaminbomben jetzt genießen?
1: Die Saison dauert gut 10 bis 12 Wochen. Also wir starten jetzt Anfang Juli. Das wird sich bis Mitte September ziehen. Ende September ist alles vorbei. Das heißt, wir haben jetzt gut über die Sommerferien, bis etwas über die Sommerferien hinaus, gibt es die Möglichkeit, Heidelbeeren frisch aus Brandenburg, insbesondere aus dem Beelitzer Raum, zu bekommen.
0: Und in Potsdam standen die Musikstars von morgen im Mittelpunkt. Oberbürgermeisterin Nuscha Aubel hat beim Kammerkonzert in der Staatskanzlei den Sonderpreis der Landeshauptstadt Potsdam an Teilnehmer des Bundeswettbewerbs Jugend musiziert überreicht. Geehrt wurden Brandenburgs erfolgreichste Nachwuchsmusiker und auch da sagen wir natürlich herzlichen Glückwunsch. Und für Sie jetzt einen tollen Start ins Wochenende, erstes Ferienwochenende ja auch in der Landeshauptstadt. Schönen Vormittag und wir natürlich mit dabei, Radio Potsdam hier jetzt mit den Thompson Twins.

0: Kommen Sie gut durch den sonnigen Freitag heute. Wir bringen Ihnen auf jeden Fall ordentlich Sommergefühle vorbei. Ganz egal, wo Sie gerade stecken, ob im Auto, in der Werkstatt oder zu Hause bei der Gartenarbeit. Radio Potsdam gleich mit Jennifer Lopez. Hör mal mit ihrer aktuellen Single Save Me Tonight in der nächsten halben Stunde. Eine richtig schöne Hymne für die Sommerferien, finde ich. Außerdem, da betrauern natürlich um Rock-Ikone Bonnie Tyler, jetzt mit 75 Jahren an den Folgen ihrer Krankheit verstorben. Und damit geht eine weitere Wahnsinnsstimme leider von uns. Sie bleibt allerdings im Radio und wir drehen sie gleich ganz doll laut, gleich um kurz vor 11:30.
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2: Ich bin Amelie Totzke und das ist das Top-Thema der Stunde. Heute startet das Localize-Festival in Potsdam und das zum letzten Mal. Nach fast 20 Jahren verabschiedet sich das Festival mit einer besonderen Ausgabe auf dem Brauhausberg. Mehr Nachrichten aus unserer Region finden Sie jederzeit auch bei uns im Netz auf radio-potsdam.de. Und jetzt mehr Nachrichten aus Deutschland und der Welt.
3: Ich bin Thomas Bleskin. Die Verbraucherpreise in Deutschland sind im Juni etwas langsamer gestiegen. Die Inflationsrate lag bei 2,3%, teilte das Statistische Bundesamt mit und bestätigte damit vorläufige Zahlen.
4: Entscheidend für die etwas gedämpfte Preisentwicklung im vergangenen Monat waren der gesunkene Ölpreis und vor allem der Tankrabatt. Da der aber ausgelaufen ist, rechnen Experten damit, dass die Preise vor allem fürs Tanken jetzt im Juli wieder stärker steigen. Dazu kommt, dass der Ölpreis nach der jüngsten Eskalation zwischen den USA und dem Iran im Streit um die Straße von Hormuz wieder gestiegen ist. Das dürfte auch Hausbesitzer treffen, die sich jetzt im Sommer mit Heizöl für den Winter eindecken. Etwas günstiger als im Mai waren im Juni Lebensmittel wie Obst und Gemüse. Diana Kramer, Nachrichtenredaktion.
3: Bayern will das umstrittene Sparpaket zur Stabilisierung der Krankenkassenbeiträge im Bundesrat trotz Bedenken passieren lassen. Ministerpräsident Söder sagte im ZDF-Morgenmagazin, nach Nachbesserungen, vor allem für die Krankenhäuser, sei das Gesetz mit Schmerzen zustimmungsfähig.
5: Natürlich ist es so, dass die Details für jeden einzelnen Herausforderung sind. Das haben wir gesehen. Aber es ist ein großes und wichtiges Gesamtpaket. Der Grund ist, dass uns die Krankenkassenbeiträge massiv steigen werden, was für den Einzelnen eine Belastung ist, aber vor allem für die Wirtschaft eine Zusatzbelastung mit Lohnnebenkosten. Unser Wirtschaftsstandort braucht jetzt Veränderungen, um Arbeitsplätze zu stärken und sie nicht zu verlieren. Und darum ist dieses ganze Paket, auch wenn es an einigen Stellen wirklich schmerzt und nicht einfach ist, ist es, glaube ich, doch gerecht und fair. Und wir sollten es jetzt verabschieden.
3: CSU-Chef Söder. Das Beitragsstabilisierungsgesetz soll heute Bundestag und Bundesrat passieren. Der Bundesrat könnte das Vorhaben allerdings noch in den Vermittlungsausschuss überweisen und damit verzögern. Bei Unfällen mit E-Scootern gelten künftig strengere Regeln für deren Vermieter. Der Bundestag hat eine Gesetzesänderung verabschiedet. Geschädigte sollen dadurch leichter an Schadenersatz kommen. Betreiber von E-Rollerflotten müssen nun für Unfallkosten aufkommen, wenn der eigentliche Verursacher nicht belangt werden kann. Bei einem verheerenden Waldbrand im Süden Spaniens sind mindestens 12 Menschen ums Leben gekommen. Nach Angaben des Notdienstes in Andalusien ist die genaue Zahl der Todesopfer noch unklar. Mehrere Menschen wurden in ihren Autos von den Flammen eingeschlossen. Über 1000 Bewohner mussten ihre Häuser verlassen. Auch ein Campingplatz wurde geräumt.
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0: Zwischen 20 und 21 Grad aktuell. Viel blauer Himmel heute, also echt mega Zeitpunkt fürs Wetter. Können Sie den zweiten Ferientag heute richtig schön genießen in der Sonne und das bei höchstens 27 Grad. Genauso geht es dann auch übers Wochenende weiter. Auch morgen teilweise immer wieder ein bisschen Sonne mit dabei, dazu trocken und Höchstwerte um die 29 Grad.
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0: Ja, Stop and Go haben wir immer noch. Hier in Potsdam, Bornstedter Straße, statt auswärts, da gute 10 Minuten mehr einplanen. Und Gegenstände liegen immer noch auf der A2 Richtung Magdeburg, zwischen Brandenburg und Wollin. Hier schön aufpassen. Und 10 Minuten mehr einplanen auf dem westlichen Berliner Ring, beidseitig zwischen Werder und Leest, stockt hier an der Baustelle. Geblitzt wird in Potsdam in der Bernhard-Bayer-Straße, in Stahnsdorf auf der L77 und in Falkensee in der Karl-Marx-Straße. Haben Sie was gesehen? Staus oder Blitzer können Sie uns gerne hinterher schicken. Hier per WhatsApp-Nachricht landet direkt im Studio oder Sie rufen an. Nummer für alles ist die 0331 581 692 und die 30. Danke dafür und eine gute Fahrt.
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0: Es klingelt an der Haustür und plötzlich ist der Stromvertrag weg. Tja, genau davor warnt aktuell die EWP hier in Potsdam, worauf Sie unbedingt achten sollten, auch bei Ihren Liebsten und Angehörigen, damit Sie nicht in die Falle tappen. Klären wir gleich kurz nach 11.
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Radio Potsdam hier, Freitagvormittag, und Sie haben es vielleicht schon mitbekommen, wenn nicht, dann aber jetzt unbedingt nochmal hinhören, denn die EWP, die Energie und Wasser Potsdam, die warnt ja jetzt vor dubiosen Hausgeschäften. Ne? Erstmal klingt es nach einem ganz normalen Klingeln an der Haustür, aber genau da bitte aktuell zweimal hinschauen. Besonders ältere Menschen sind betroffen, also Oma und Opa wahrscheinlich zu Hause. Teilweise sollen Verträge sogar gegen ihren Willen gekündigt oder zu einem anderen Anbieter gewechselt worden sein. Deshalb ganz wichtiger Rat an der Stelle, geben Sie auf keinen Fall persönliche Daten weiter, wie zum Beispiel Ihr Vertrags- oder Ihre Zählernummer, und unterschreiben Sie nichts unter Druck und zahlen vor allem erst recht kein Geld an der Haustür. Ganz, ganz wichtig. Und falls Sie doch schon was unterschrieben haben, keine Panik. Sie können den Vertrag innerhalb von 14 Tagen widerrufen und sich auch jederzeit gerne an die EWP wenden. Die greifen Ihnen in solchen Fällen nämlich auch gerne unter die Arme. Also aufpassen an der Haustür, und dann können wir ganz beruhigt und entspannt hier ins Wochenende starten heute. Genießen Sie die Sommerferien, passen Sie auf sich und Ihre Liebsten auf, und wir begleiten Sie natürlich dabei. Jetzt auf Radio Potsdam mit Toploader und Dancing in the Moon.

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0: Spaß.
1: Ja, damit starten wir gerne hier ins Wochenende, oder Offenbach? Mit Need You The Most hier auf Radio Potsdam. Zumindest ein kleiner Gute-Laune-Trost, nachdem wir ja den Schock von gestern erstmal noch verdauen müssen. Ganz traurige Nachricht, die wir gestern hier in der Redaktion bekommen haben. Bonnie Tyler ist im Alter von 75 Jahren gestorben. Eine Nachricht, die viele Musikfans wirklich ganz kalt irgendwie getroffen hat. Denn zwischenzeitlich dachte man ja eigentlich, es geht wieder aufwärts, nachdem sie ja wochenlang im künstlichen Koma lag. Ist ja dann wieder aufgewacht und die Ärzte, die waren auch zuversichtlich, aber nee, jetzt hat Bonnie Tyler den Kampf gegen ihre Krankheit dann doch leider verloren. Was bleibt, ist ihre unverkennbare, rauchige Stimme, die sie übrigens gar nicht von Anfang an hatte. Die Geschichte erzähle ich immer wieder gerne, weil sie einfach so schön ist. Bonnie Tyler, die hatte nämlich mal eine Stimmbandoperation und weil sie sich danach nicht, wie der Arzt das eigentlich angeordnet hatte, geschont hat, wurde genau dieser Klang zu ihrem Markenzeichen. Sie hinterlässt Musik, die Generationen begleitet hat und genau daran wollen wir heute nochmal erinnern. Hier ist die wunderbare Bonnie Tyler auf Radio Potsdam für ihren Freitagvormittag bei der Arbeit. Das ist ihr größter Hit, Total Eclipse of the Heart. Bonnie Tyler.

0: 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Gesucht werden Kolleginnen oder Kollegen für den Homecare-Außendienst. Zu ihren Aufgaben gehören unter anderem die Betreuung von Patienten in Kliniken, vollstationären Pflegeeinrichtungen sowie im häuslichen Umfeld. Fachkenntnisse in den Bereichen Stomatherapie, Antidekubitusversorgung und Kontinenzmanagement sind wünschenswert. Ein Firmenwagen wird auf jeden Fall zur Verfügung gestellt. Interesse? Dann gibt's alle weiteren Infos zu unserem Job des Tages wie immer bei uns im Netz auf radio-potsdam.de.
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2: Mit Amelie Totzke, schönen Freitag. In Potsdam startet die nächste Runde für klimafreundliche Wärme. Am Montag beginnen die Bohrarbeiten für die zweite Tiefengeothermieanlage am Heizkraftwerk Potsdam Süd. Rund 2000 Meter tief soll gebohrt werden und das rund um die Uhr. Die Anlage ist ein wichtiger Baustein für die zukünftige Wärmeversorgung der Stadt, denn das Gaskraftwerk soll bis spätestens 2035 vom Netz gehen. Insgesamt plant die EWP dort 4 Bohrungen, um in Zukunft mehr CO2-freie Fernwärme zu erzeugen. Morgen findet von der Bürgerinitiative Prüf das Fest für das Grundgesetz auf dem Alten Markt statt. Doro von Prüf, worum geht's?
3: Also Prüf fordert vom Bundesrat den Antrag zur Überprüfung rechtsextremer Parteien beim Bundesverfassungsgericht zu stellen. Wir sorgen halt dafür, dass jeden zweiten Samstag im Monat Demonstrationen oder Protestfeste stattfinden, wo wir sagen, liebe Abgeordneten, stellt diesen Prüfantrag im Bundesrat. Darum geht's.
2: Los geht's morgen um 14 Uhr auf dem Alten Markt. Heute startet das Localize Festival in Potsdam und das zum letzten Mal. Nach fast 20 Jahren verabschiedet sich das Festival mit einer besonderen Ausgabe auf dem Brauhausberg. Heute und morgen ist das sonst geschlossene Gelände rund um den Alten Landtag für Besucher geöffnet. Unter dem Motto The Power of Love zeigen 25 Künstler ihre Arbeiten zu Themen wie Macht, Stadtentwicklung und das Zusammenleben. Das war das Wichtigste aus Potsdam und unserer Region und damit zurück zu dir, Domi.
0: Amelie, dankeschön.
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0: In Nauen, Geltow und hier in Potsdam aktuell 21 Grad, 22 sind es in Rathenow und Trebin und 23 Grad jetzt in Brieselangen. Potsdam sieht sonnig aus heute, nur ganz wenige Wolken heute zwischendrin, ansonsten wirklich blauer Himmel und Höchstwerte um die 27 Grad. Ja, und Sommer dann auch übers erste Ferienwochenende angesagt, wirklich super Badewetter für die Kids, maximal 29 Grad und auch hier mehr Sonne als Wolken.
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0: Das sind die alten, üblichen, bekannten Bornstädter Straße hier in Potsdam stadtauswärts. Dauert 10 Minuten länger und 5 bis 10 Minuten sind es auch auf der Belatstraße Richtung Alleestraße. Und 20 Minuten Passierdauer momentan noch auf der A10 westlicher Berliner Ring hier beidseitig an der Baustelle zwischen Werder und Leest. Geblitzt wird in Teltow, in der Lichterfelder Allee, in Werder in der Elsa-Straße und in Belitz in der Dorfstraße. Staus und Blitzer, wenn Sie ergänzen können, gerne einfach machen, WhatsApp-Nachricht ins Studio schicken oder anrufen. Nummer für alles ist die 0331 581 692 und die 30. Danke dafür und eine angenehme Fahrt.
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0: Morgen geht's los, die nächste Runde Stadtwerkefest hier bei uns in Potsdam, aber zum allerersten Mal in der Geschichte des Stadtwerkefests in der Schiffbauergasse. Und was man sich dabei gedacht hat, warum das eine ziemlich coole Lösung ist und wie Sie dort am besten jetzt am Wochenende hinkommen, klären wir alles gleich in dieser halben Stunde.
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0: schon so aufgeregt wie ich? Ach, morgen geht's ja endlich wieder los. Radio Potsdam hier bei der Arbeit und morgen startet das Stadtwerkefest in die nächste Runde, aber zum allerersten Mal in seiner neuen Heimat in der Schiffbauergasse. Ganz, ganz wichtig. Nach vielen Monaten der Planung wird sich dann zeigen, wie das neue Konzept bei Ihnen ankommt. Und in unserer Themenwoche sprechen wir darüber mit Göran Böhm. Er ist ja Leiter der Unternehmenskommunikation bei der Stadtwerke Potsdam und auch Projektverantwortlicher für das Stadtwerkefest. Göran, morgen öffnen sich die Tore. Worauf freust du dich ganz persönlich am meisten, wenn die ersten Besucher dann das Gelände betreten?
1: Na, grundsätzlich ist ja immer so, so eine Veranstaltung ist immer ein ganz guter Indikator, weil die Füße stimmen ja am Ende des Tages ab, was man geleistet hat. Und man macht ja viel im beruflichen Kontext, vor allem auch die Kollegen. Ja, sind ja Kollegen vom Wasserbetrieb mit dabei, von der Stadtentsorgung mit dabei, Kollegen in der Straßenbahn. Für die ist es eben eine andere Alltagssituation und sie erleben mal, wofür sie es getan haben. Ja, und das ist immer ganz dankbar. Davon lebte das Stadtwerkefest in den letzten Jahrzehnten immer. Und Gleiches, glaube ich, auch wird in der Schiffbaugasse wieder passieren, dass wir nach einem tollen Wochenende mit hoffentlich sehr, sehr vielen zufriedenen Besuchern konstatieren können, dass wir was Schönes für Potsdam getan haben. Und das ist die Idee, die hinter dem Stadtwerkefest steht.
0: Wenn die Potsdamer am Sonntagabend dann nach Hause gehen, worüber würdet ihr euch freuen? Also was soll bei uns dann noch ganz, ganz lange im Kopf bleiben?
1: Sie werden hoffentlich mit dem Beat vom Drum Club, weil sie mal kurz getrommelt haben, nach Hause schwingen. Und mit einem ganz tollen Gefühl nach Hause gehen, weil sie sehr, sehr viel erlebt haben, die Stadtwerke näher kennengelernt haben, die Schiffbauergasse auch mal näher kennengelernt haben. Viele kennen sie ja nur

0: aus, weil ich mal im Hans-Otto-Theater war etc. Aber alle Flächen mal für sich zu erleben und im Grundtenor am Ende des Tages sicherlich auch der Meinung sind, dass es ein lohnenswertes und tolles Wochenende war.
1: Neues Gelände, neues Konzept und viele neue Ideen. Woran würdest du am Ende des Wochenendes festmachen, dass sich genau dieser Schritt auch gelohnt hat?
0: Wir werden bloß noch ein Drittel von dem Geld ausgeben, was wir im Lustgarten ausgegeben haben. Auch in Zeiten von Sparzwängen wichtig und lohnenswert. Aber was natürlich eben für mich aussagekräftig nachher ist, dass es positives Presseecho gibt. Ja, es ist kein internationaler Künstler mehr vor Ort, aber die spannende Frage ist, Potsdam hat so viel Vielfalt, ist so bunt und so facettenreich. Damit kriegt man alle Male ein tolles Wochenende in der Schufbaugasse gefüllt. Und das werden wir auch tun und dann ist das auch, glaube ich, ein ganz guter Indikator, um zu sagen, es war ein tolles Stadtwerkefest 2026.
1: Morgen startet also das Stadtwerkefest in der Schiffbauergasse. Wir wünschen allen Beteiligten einen gelungenen Auftakt und begleiten das Wochenende natürlich auch weiter hier bei Radio Potsdam. Alle Infos rund um das Stadtwerkefest finden Sie außerdem jederzeit auf radio-potsdam.de und wir gucken uns gleich auch mal gemeinsam an, wie Sie da am besten ganz ohne Stresspickel auf der Haut hinkommen. Alles zum Thema Anfahrt, gleich nach UB40 und Manu Diao.

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Radio Potsdam hier. Wochenende steht vor der Tür und vielleicht sehen wir uns ja morgen oder Sonntag beim Stadtwerkefest hier in Potsdam. Diesmal wird ja nicht am neuen Lustgarten gefeiert, ganz wichtig, nicht vergessen, sondern in einer ganz neuen Kulisse, direkt am Wasser und zwar in der Schiffbauergasse. Und damit Sie da ganz ohne Parkplatzsuche und Schweißperlen auf der Stirn ankommen, wird natürlich empfohlen, mit den öffentlichen Verkehrsmitteln anzureisen. Auch mit dem Fahrrad kommt man ja super gut hin, vielleicht auch zu Fuß oder eben, wie gesagt, mit der Straßenbahn. Die Linie 93 zum Beispiel, die Tramlinie 93, die fährt morgen und Sonntag extra öfter zwischen dem Hauptbahnhof und der Glienicker Brücke. Da werden extra fürs Stadtwerkefest zusätzliche Fahrten angeboten. Also da gerne das Angebot nutzen und ganz entspannt beim Fest ankommen. Morgen und Sonntag das Potsdamer Stadtwerkefest und was da alles auf dem Programm steht, das hören Sie bei mir um kurz nach eins nochmal hier auf Radio Potsdam. Schönen Start ins Wochenende, jetzt mit Culture Beats.

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0: In der Küche, beim Mittagessen kochen, vielleicht aber auch an der Kaffeemaschine im Büro oder unterwegs zum nächsten Ferienspot. Wir auf jeden Fall mit dabei und das gleich mit neuer Musik von One Republic. Hören wir brandneu in der nächsten halben Stunde mit ihrer aktuellen Ballade Need Your Love, was richtig schön entspannt ist für die Mittagspause. Außerdem kultig wird's mit No Doubt gleich kurz vor halb eins aus den frühen 2000ern. It's My Life.
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2: Ich bin Amelie Totzke, schönen Freitag und das ist das Top-Thema der Stunde. Die Babyklappe am St. Josephs Krankenhaus ist geschlossen und das früher als geplant. Wegen kurzfristiger Krankmeldungen kann der sichere Betrieb laut Klinik aktuell nicht gewährleistet werden. Mehr Nachrichten aus unserer Region finden Sie jederzeit bei uns im Netz auf radio-potsdam.de. Und jetzt mehr Nachrichten aus Deutschland und der Welt.
3: Ich bin Thomas Bleskin. Die Verbraucherpreise in Deutschland sind im Juni etwas langsamer gestiegen. Die Inflationsrate lag bei 2,3%, teilte das Statistische Bundesamt mit und bestätigte damit vorläufige Zahlen.
4: Entscheidend für die etwas gedämpfte Preisentwicklung im vergangenen Monat waren der gesunkene Ölpreis und vor allem der Tankrabatt. Da der aber ausgelaufen ist, rechnen Experten damit, dass die Preise vor allem fürs Tanken jetzt im Juli wieder stärker steigen. Dazu kommt, dass der Ölpreis nach der jüngsten Eskalation zwischen den USA und dem Iran im Streit um die Straße von Hormuz wieder gestiegen ist. Das dürfte auch Hausbesitzer treffen, die sich jetzt im Sommer mit Heizöl für den Winter eindecken. Etwas günstiger als im Mai waren im Juni Lebensmittel wie Obst und Gemüse. Diana Kramer, Nachrichtenredaktion.
3: Bayern will das umstrittene Sparpaket zur Stabilisierung der Krankenkassenbeiträge im Bundesrat trotz Bedenken passieren lassen. Ministerpräsident Söder sagte im ZDF-Morgenmagazin, nach Nachbesserungen, vor allem für die Krankenhäuser, sei das Gesetz mit Schmerzen zustimmungsfähig.
5: Natürlich ist es so, dass die Details für jeden einzelnen Herausforderung sind, das haben wir gesehen. Aber es ist ein großes und wichtiges Gesamtpaket. Der Grund ist, dass uns die Krankenkassenbeiträge massiv steigen werden, was für den Einzelnen eine Belastung ist, aber vor allem für die Wirtschaft eine Zusatzbelastung mit Lohnnebenkosten. Unser Wirtschaftsstandort braucht jetzt Veränderungen, um Arbeitsplätze zu stärken und sie nicht zu verlieren. Und darum ist dieses ganze Paket, auch wenn es an einigen Stellen wirklich schmerzt und nicht einfach ist, ist es, glaube ich, doch gerecht und fair. Und wir sollten es jetzt verabschieden.
3: CSU-Chef Söder. Das Beitragsstabilisierungsgesetz soll heute Bundestag und Bundesrat passieren. Der Bundesrat könnte das Vorhaben allerdings noch in den Vermittlungsausschuss überweisen und damit verzögern. Bei Unfällen mit E-Scootern gelten künftig strengere Regeln für deren Vermieter. Der Bundestag hat eine Gesetzesänderung verabschiedet. Geschädigte sollen dadurch leichter an Schadenersatz kommen. Betreiber von E-Rollerflotten müssen nun für Unfallkosten aufkommen, wenn der eigentliche Verursacher nicht belangt werden kann. Bei einem verheerenden Waldbrand im Süden Spaniens sind mindestens 12 Menschen ums Leben gekommen. Nach Angaben des Notdienstes in Andalusien ist die genaue Zahl der Todesopfer noch unklar. Mehrere Menschen wurden in ihren Autos von den Flammen eingeschlossen. Über 1000 Bewohner mussten ihre Häuser verlassen. Auch ein Campingplatz wurde geräumt.
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0: Zwischen 21 und 23 Grad aktuell. Ab heute ist wieder Sommer angesagt in der Landeshauptstadt. Viel Sonne, wenig Wolken und das bei bis zu 27 Grad. 29 dann übers Wochenende möglich. Und dabei auch hier immer wieder ein paar sonnige Momente. Ab und an mal eine dickere Wolke, aber die tut nichts.
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0: Schauen wir hier in Potsdam mal nach. Bornstädter Straße nach wie vor stadtauswärts. Da stockt's um die 10 Minuten, brauchen Sie hier länger. Und Achtung auf der A9 Richtung Süden zwischen Beelitz-Heilstätten und Borkheide. Da steht ein Liegenbleiber und 20 Minuten nach wie vor anstehen, angesagt auf dem westlichen Berliner Ring. Das Ganze hier beidseitig an der Baustelle zwischen Werder und Leest. Geblitzt wird in Teltow in der Lichterfelder Allee, Werder in der Elsa-Straße und in Beelitz in der Dorfstraße. Staus und Blitzer, wenn Sie ergänzen können, gerne einfach machen. WhatsApp-Nachricht schicken oder anrufen. Nummer für alles ist die 0331 581 692 und die 30. Danke dafür und du gute Fahrt.
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0: Ja, Sie haben es garantiert schon gehört, die geplante Schließung der Geburtsstation im St. Josephs Krankenhaus hier in Potsdam sorgt ja weiterhin für ordentlich Diskussionen. Eine Potsdamer Mama, die hat jetzt sogar eine eigene Petition gestartet und innerhalb von wenigen Stunden haben bereits auch Tausende unterschrieben. Warum ihr das Thema so wichtig ist, wir haben mit ihr gesprochen, gleich nach Madonna und jetzt One Republic brandneu mit Need Your Love.
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0: brandneue Platte rausgebracht. Confessions Tour ist das Ganze. Und wir schnuppern rein nächste Woche ab Montag kurz nach 10 hier bei der Arbeit. Hier ist Radio Potsdam und ein ganz anderes Thema, das Potsdam momentan beschäftigt, ist ja die geplante Schließung der Geburtsstation im St. Josephs Krankenhaus. Das bewegt momentan ganz, ganz viele Menschen in Potsdam. Und eine von ihnen ist Tita Rahimi. Sie ist selbst Mama, gerade im Urlaub, hat sich aber trotzdem Zeit für uns genommen. Vielen lieben Dank erstmal dafür. Denn sie hat die Petition für den Erhalt der Geburtsstation gestartet. Erzähl mal, was forderst du denn ganz genau da drin?
1: Also ich bin einfach richtig schockiert und traurig und wütend. Als mich diese Nachricht erreicht hat, war wirklich meine erste Reaktion, boah, ich kriege keine Kinder mehr. Weil mich natürlich als Mutter die Entscheidung auch betrifft. Und ich finde, dass Schwangere sich aussuchen sollen, wo und wie sie gebären möchten. Ja, und es wird in der Petition gefordert, dass über diese Schließung nochmal nachgedacht wird. Und was wirklich noch ein ganz wichtiger Punkt ist, was ich tatsächlich leider in meiner Petition nicht mit aufgeschrieben habe. Es wird ja auch nicht nur die Geburtenstation geschlossen, sondern auch die gesamte Gynäkologie und auch die Endometriose-Sprechstunde. Mir ist einfach ganz, ganz wichtig, dass die Verantwortlichen sehen, ey, wir Menschen sind wütend und wir wollen, dass ihr uns hört.
0: Für Tita ist das Thema aber nicht nur politisch, sondern auch ganz persönlich. Sie selbst hat nämlich ihr Kind im St. Josephs zur Welt gebracht und sie selber wurde auch dort selbst geboren.
1: Ich habe ja zwei Kinder und meine erste Geburt war leider unglaublich traumatisierend für mich. Und meine zweite Geburt habe ich aber im Josefskrankenhaus erlebt. Und die Geburt hat mich einfach geheilt, wirklich. Ich hatte unsere wunderbare Beleghebamme an meiner Seite. Dazu muss ich sagen, weil sie hat mich vor 26 Jahren selbst entbunden. Also das ist wirklich der Wahnsinn. Und ich habe mich da so sicher und geborgen gefühlt und mir wurde einfach zugehört. Und der größte Punkt, was mir bis heute auch immer wieder bewusst wird, im Josefs gab es Zeit und Raum für meine Geburt. Also ich hatte nicht einmal das Gefühl, ich muss jetzt hier zu Ende gebären.
0: Ja, und die Petition wird inzwischen von immer mehr Menschen unterstützt.
1: Genau, also dazu möchte ich erstmal sagen, ich bin unglaublich dankbar und ich freue mich so sehr, dass es so viel Zuspruch gibt. Ja, also es sind jetzt über 15.000 Unterschriften und die Frauen tun mir vor allem leid. Die Frauen tun mir leid. Oh, ich habe Nachrichten von werdenden Müttern bekommen, die jetzt kurz vor der Geburt stehen. Die sind so verunsichert und verzweifelt. Man bereitet sich als Frau monatelang auf die Geburt vor. Man weiß nicht, was auf einen zukommt. Und so eine plötzliche Veränderung nimmt einfach einem komplett die Sicherheit. Und das tut mir so leid. Und vor allem haben mich halt auch die ganzen Rückmeldungen von den Hebammen und Ärzten berührt. Na, weil die gerade sehen, wie viele Menschen sich für sie einsetzen.
0: Die Petition wächst also weiter und zeigt, wie viele Menschen sich den Erhalt der Geburtsstation wünschen. Ob die Unterschriften am Ende tatsächlich was an der Entscheidung ändern, ist natürlich noch offen. Klar ist aber, die Diskussion um die Zukunft der Geburtshilfe in Potsdam ist noch längst nicht vorbei. Wir halten Sie auf jeden Fall auf dem Laufenden und sobald wir was Neues erfahren, hören Sie es natürlich zuerst hier auf Radio Potsdam. Ansonsten schönen Start heute ins Wochenende. Machen Sie sich auch hübsche Sommerferien hier bei dem Wetter und obendrauf gibt es von uns die beste Musik auf die Ohren. Gleich von Jan Delay und jetzt alle Farben. Little Hollywood.

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0: schönen Start ins Wochenende, entspannten Freitag heute. Hier ist Radio Potsdam und morgen übrigens, nicht wundern, wenn Sie in der Innenstadt oder auf der breiten Straße mit dem Auto unterwegs sind, es könnte wieder voller werden und vor allem laut, denn am Alten Markt gibt's morgen eine Demo vom sogenannten Prüf Potsdam. Doro ist die Pressesprecherin vom Ganzen. Wir haben mit ihr vorab gesprochen und mal gefragt, Doro, was genau ist denn Prüf eigentlich, beziehungsweise worum geht's denn da morgen?
1: Also Prüf fordert vom Bundesrat den Antrag zur Überprüfung rechtsextremer Parteien beim Bundesverfassungsgericht zu stellen. Das ist unsere einzige Forderung. 4 Bundesländer haben dem Prüfantrag schon zugestimmt. Das ergibt bisher 14 Stimmen und die Mehrheit im Bundesrat erreichen über 35 Stimmen von 63 Stimmen. Und wir sorgen halt dafür, dass jeden zweiten Samstag im Monat in mittlerweile, glaube ich, 13 oder 14 Bundesländern in Deutschland Demonstrationen oder Proteste Feste stattfinden, wo wir sagen, liebe Abgeordneten, stellt diesen Prüfantrag im Bundesrat. Darum geht's.
0: Ja, und morgen dann hier bei uns in Potsdam, Doro, was genau passiert dann da am Alten Markt?
1: Also am Samstag haben wir ein richtig fettes Programm. Da kommt Dota Kehr, dann ist noch Jana Jansen da, sie ist Stand-Up-Comedian und Chris Lyasan, Poetry Slammer. Also wichtig bei Prüf ist, dass es immer auch ein kulturelles Fest ist, eine kulturelle Veranstaltung ist. Und wir starten ganz pünktlich um 14 Uhr. Weil, ist auch noch ganz besonders, es ist ja das Jubiläumsspiel Babelsberg 03 gegen St. Pauli und die unterstützen beide Prüf auch und wir wollen natürlich rechtzeitig im Stadion sein.
0: Also bevor es dann nach Babelsberg geht oder auf dem Weg zum Stadtwerkefest in die Schiffbauergasse, nicht wundern, morgen ab 14 Uhr ist ordentlich Remi-Demi auf dem Alten Markt hier in Potsdam mit Prüf Brandenburg. Hier ist Radio Potsdam. Schönes Wochenende und heute nochmal einen entspannten Freitag bei der Arbeit. Wir sind mit dabei. Jetzt

0: Job des Tages und er kommt heute vom Sanitätshaus Kniesche. Gesucht werden Kolleginnen oder Kollegen für den Homecare-Außendienst. Zu ihren Aufgaben gehören unter anderem die Betreuung von Patienten in Kliniken, vollstationären Pflegeeinrichtungen sowie im häuslichen Umfeld. Fachkenntnisse in den Bereichen Stomatherapie, Antidekubitusversorgung und Kontinenzmanagement sind wünschenswert. Ein Firmenwagen wird auf jeden Fall zur Verfügung gestellt. Interesse? Dann gibt's alle weiteren Infos zu unserem Job des Tages wie immer bei uns im Netz auf radio-potsdam.de.
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2: Mit Amelie Totzke, schönen Freitag. Die Babyklappe am St. Josephs Krankenhaus ist ab sofort geschlossen. Eigentlich sollte die Babyklappe erst mit der Schließung der Geburtsstation Anfang August schließen. Wegen kurzfristiger Krankmeldungen kann der sichere Betrieb laut Klinik aktuell nicht gewährleistet werden. Potsdams Oberbürgermeisterin Nuscha Aubel setzt sich jetzt dafür ein, dass das Ernst-von-Bergmann-Klinikum das Angebot übernimmt. In Potsdam startet die nächste Runde für klimafreundliche Wärme. Am Montag beginnen die Bohrarbeiten für die zweite Tiefengeothermieanlage am Heizkraftwerk Potsdam Süd. Rund 2000 Meter tief soll gebohrt werden und das rund um die Uhr. Die Anlage ist ein wichtiger Baustein für die zukünftige Wärmeversorgung der Stadt, denn das Gaskraftwerk soll bis spätestens 2035 vom Netz gehen. Insgesamt plant die EWP dort 4 Bohrungen, um in Zukunft mehr CO2-freie Fernwärme zu erzeugen. Das Karl-Liebknecht-Stadion in Babelsberg feiert morgen seinen 50. Geburtstag. Eingeweiht wurde das Kali am 10. Juli 1976 mit einem Spiel der DDR-Nationalmannschaft gegen Motor Babelsberg. Zum Jubiläum steigt morgen ein großes Fest, inklusive dem Spiel von Babelsberg 03 gegen den FC St. Pauli. Das war das Wichtigste aus Potsdam und unserer Region und damit zurück zu dir, Domi.
3: Dankeschön.
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0: 23 Grad in Brandenburg und Glindow, 24 sind es in Potsdam und Falkensee und ganz oben mit 25 Grad jetzt Trebin. Richtung Nachmittag, heute ein, zwei Wölkchen mit dabei, die tun aber nichts, bleibt trocken und weiterhin sommerlich heute mit maximal 27 Grad. Trocken und sommerlich sieht dann auch das Wochenende aus, immer wieder ein bisschen Sonne für uns und höchstens 29 Grad.
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0: In Potsdam die größte Staustelle immer noch die Bornstedter Straße. Das Ganze hier beidseitig 10 bis auf jeden Fall fast schon 20 Minuten mehr einplanen. Und zwischen der Alleestraße und der Belertstraße, auch da gibt es wieder so langsam Stau. Beidseitig auch hier 10 Minuten auf jeden Fall mehr mitbringen. Dann haben wir eine ungesicherte Unfallstelle auf der A10 südlicher Berliner Ring Richtung Osten zwischen dem Dreieck Potsdam und Michendorf. Und nach wie vor Baustellenstau auf der A10 westlicher Berliner Ring beidseitig zwischen Werder und Leest. Geblitzt wird in Teltow, in der Lichterfelder Allee, in Stahnsdorf auf der L77 und in Falkensee in der Karl-Marx-Straße. Und wenn Sie noch ergänzen können, gerne einfach machen. Staus und Blitzer an die 0331 581 692 und die 30. Danke dafür und eine angenehme Fahrt.
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0: Wir starten mit Ihnen rein ins wohlverdiente Wochenende, ein echtes Sommerwochenende vor allem. 30 Grad plus ganz viel Sonne und obendrauf auch noch an jeder Ecke hier in Potsdam irgendwas los. Stadtwerkefest, Jubiläum im Kali oder auch das Localize-Festival am Alten Landtag auf dem Brauhausberg. Und warum sich auch da ein Besuch definitiv lohnt jetzt am Wochenende heute und morgen, das klären wir gleich nach Tears for Fears und neuer Sommermucke von Ugel.
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Radio Potsdam bringt Sie ins Wochenende mit den besten Klassikern bei der Arbeit oder schon unterwegs in den Ferien. Tears for Fears hier für Sie mit Schaut. Und jetzt am Wochenende steht ja wieder so viel an für uns. Also wer da Langeweile hat, dem ist wirklich nicht mehr zu helfen. Stadtwerkefest in der Schiffbauergasse, 50 Jahre Kali in Babelsberg, das Königliche Weinfest oder auch heute und morgen das Localize Festival. Das gibt's jetzt am Wochenende jeweils ab 11 Uhr am Alten Landtag auf dem Brauhausberg. Ist ja eigentlich ein Gelände nicht für die Öffentlichkeit, aber in diesem Rahmen macht man da für uns mal eine kleine Ausnahme. Können Sie sich mal anschauen jetzt am Wochenende und zum Beispiel unter dem Motto The Power of Love Ausstellungen entdecken, an Führungen und Workshops teilnehmen oder auch Performances und Live-Konzerte erleben. Das alles jetzt beim Localize Festival, das es dann ab nächstem Jahr übrigens auch nicht mehr geben wird hier in Potsdam. Also letzte Chance quasi für uns jetzt am Wochenende und danach stehen Ihnen ja auch noch alle Türen offen in der Schiffbauergasse, wie gesagt, das Stadtwerkefest. Dann gibt es auch eine Demo auf dem Alten Markt ab 14 Uhr morgen oder ab zum Luisenplatz, da gibt es dann auch noch das 15. Afrika-Festival. Also ordentlich was los. Und Radio Potsdam bringt's rein jetzt mit Kevin Harris und dem

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Brandneu, hier entdeckt auf Radio Potsdam, richtig tolle Powernummer von Katy Perry, die meldet sich endlich wieder zurück mit Watch It Burn. Schöne Sommerferien für Sie, ganz tollen Start heute auch ins nächste Sommerwochenende. Und wer da für die Urlaubsplaylist noch so ein bisschen Material braucht oder am Pool trotzdem so ein bisschen Potsdam und Heimat bei sich haben will, immer wieder eine große Empfehlung von mir, unser eigener Radio Potsdam Song. Haben wir letztes Jahr ja gemeinsam dort aufgenommen, wo auch schon Coldplay und Harry Styles produziert haben. Und zwar in den Hansa Studios nebenan in Berlin. Ja, und rausgekommen ist wirklich ein richtig schöner Ohrwurm, um uns selber mal zu loben. Also gerne immer ein bisschen Heimat mit dabei haben. Gibt's überall zum Runterladen. Unser Radio Potsdam Song. Es ist so schön. Tollen Freitag heute. Guten Start ins Wochenende. Und nicht vergessen,

0: Toby Kalle, Falling for You, richtig schöner Sommersong, Radio Potsdam, immer mit dem besten Mix auf dem Beifahrersitz mit dabei, im Büro oder zu Hause in der Sonne in den Sommerferien. Wir genießen das schöne Wetter zusammen und das auch gleich wieder mit einem richtig tollen Hit. Ganz neu hier in der Playlist am Start, die aktuelle Sommernummer von Ed Sheeran und Martin Garrix haben wir gleich zusammen mit Repeated in der nächsten halben Stunde und dazu noch ein Klassiker mit dabei. Für den Best Mix bei der Arbeit gleich die Dire Straits aus den späten 70ern. Sultans of Swing auch gleich garantiert. Kurz nach eins.
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2: Ich bin Amelie Totzke und das ist das Top-Thema der Stunde. Mit dem Start der Sommerferien wird's heute Richtung Wochenende auf den Straßen in der Region voller. Der ADAC erwartet vor allem am Nachmittag jede Menge Stau, dann treffen Feierabend und Reiseverkehr aufeinander. Mehr Nachrichten aus unserer Region finden Sie jederzeit auch bei uns im Netz auf radio-potsdam.de. Und jetzt mehr Nachrichten aus Deutschland und der Welt.
3: Ich bin Thomas Bleskin. Der Bundestag hat das umstrittene Sparpaket zur Stabilisierung der Krankenkassenbeiträge beschlossen. Ziel ist es, die gesetzlichen Krankenkassen im kommenden Jahr um Milliarden zu entlasten und weitere Beitragserhöhungen zu verhindern.
4: Gesundheitsministerin Warken verteidigte noch einmal die Reform. Das sei ein ausgewogenes Paket. Alle müssten einen Beitrag leisten, würden aber auch langfristig von sicheren Finanzen profitieren. Das Paket sieht vor, dass Praxen, Kliniken, Apotheken und Pharmabranche weniger Geld ausgeben. Aber auch die Versicherten müssen mit mehr Zuzahlungen und weniger Leistungen rechnen. Insgesamt sollen so schon im kommenden Jahr fast 19 Milliarden Euro gespart werden. Scharfe Kritik kommt von der Opposition. Sie warnt etwa vor überlasteten Ärzten und einem Krankenhaussterben. Thomas Brock, Berlin.
3: Die EU-Kommission wirft dem Meta-Konzern unzureichenden Jugendschutz bei Instagram und Facebook vor. Nach vorläufigen Ergebnissen einer Untersuchung fördern Funktionen wie personalisierte Empfehlungen, endloses Scrollen und automatisch startende Videos das Suchtpotenzial für Kinder und Jugendliche. Meta muss nun Stellung nehmen oder Änderungen vornehmen. Andernfalls droht dem Konzern eine Geldbuße von bis zu 6% des weltweiten Jahresumsatzes. Bauen in Deutschland wird immer teurer. Die Preise für den Neubau konventioneller Wohngebäude stiegen im Mai, gemessen am Vorjahresmonat, um 5%.
5: Maurer, Zimmerer, Heizungsbauer. Wer ein Haus baut, muss bei allen Gewerken deutlich höhere Kosten einkalkulieren. Besonders hoch war der Anstieg im Mai bei Dachdecker- und Holzbauarbeiten. Hier gingen die Preise um mehr als 7% nach oben. Die Gründe sind weiter hohe Energiepreise und teurere Baumaterialien, die die Baufirmen an die Kunden weiterreichen. Bundesbauministerin Verena Huberts will mit dem sogenannten Bau-Turbo gegensteuern, durch mehr Digitalisierung, schnellere Prozesse und vereinfachte Förderprogramme. Diana Kramer, Nachrichtenredaktion.
3: Und zum Sport, Fußball, DFB-Präsident Neuendorf und sein Stellvertreter Watzke sind zu Gesprächen mit Bundestrainerkandidat Klopp in die USA aufgebrochen. Nach dpa-Informationen sollen in New York die Vertragsdetails für ein mögliches Engagement des 59-Jährigen als Nachfolger von Julian Nagelsmann geklärt werden. Im Anschluss sind weitere Gespräche mit Red Bull über eine vorzeitige Auflösung von Klopps Vertrag geplant.
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0: 22 Grad in Darmsdorf, 23 in Belitz, 24 Grad bei uns vom Radio Potsdam Studio und 25 sind es in Samund und Kaput. Was für ein schöner Start hier ins Wochenende. Also besser können es ja gar nicht sein. Ganz viel Sonne heute, auch jetzt über den Nachmittag noch und Höchstwerte um die 27 Grad. Also ab an die Havel, würde ich sagen. Und am besten auch den Eisvorrat fürs Wochenende auffüllen, denn da bleibt es nämlich warm und sonnig mit 29 Grad maximal.
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0: Am längsten dauert es momentan hier in Potsdam auf der Bornstädter Straße mittlerweile wirklich auch beidseitig. 10 bis 20 Minuten geduldig sein und 10 Minuten sind es auch zwischen der Alleestraße und Belatstraße. Auch hier das Ganze beidseitig. Dann eine halbe Stunde mehr im Plan auf der A10, westlicher Berliner Ring. Beidseitig hier stockt es an der Baustelle zwischen Werder und Leest und geblitzt wird in Teltow in der Lichterfelder Allee, Ludwigsfelde in der Potsdamer Straße und in Brandenburg an der Havel in der Gördenallee. Haben Sie auch was gesehen? Staus oder Blitzer? Können Sie uns gerne immer Bescheid sagen per WhatsApp nach oder einfach anrufen. Nummer für alles ist die 0331 581 692 und die 30. Vielen Dank und eine gute Fahrt.
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0: Und wir werfen natürlich noch mal einen Blick zusammen hinter die Kulissen vom Potsdamer Stadtwerkefest morgen und übermorgen. Zum allerersten Mal in der Schiffbauergasse und mit dabei ein Top-Act nach dem anderen. Zum Beispiel das Bundespolizeiorchester und das Karma Orchestra. Und was die jeweils für Sie geplant haben, fragen wir gleich nach kurz nach eins hier auf Radio Potsdam. Guten Start ins Wochenende heute.
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0: Dire Straits mit einem richtig schön entspannten Sound für Ihren Freitagnachmittag. Zweiter Ferientag hier in Potsdam und vor allem kurz vorm Wochenende. Wir bringen Sie rein hier auf Radio Potsdam, haben ja ganz, ganz viele tolle Tipps für Ihr Wochenende. Einmal Localize Festival am Brauhausberg, dann Afrika Festival am Luisenplatz und natürlich das Stadtwerkefest morgen und Sonntag jeweils am neuen Standort in der Schiffbauergasse. Mit dabei ganz, ganz viele tolle Mitmachaktionen, Familienprogramm und selbstverständlich auch wieder absolute Highlights auf der Bühne. Freuen Sie sich zum Beispiel auf das Bundespolizeiorchester mit Polizeihauptkommissar Lars Rebel.
1: Das ist eine Coverband, also wir werden aktuelle Charttitel und auch ein bisschen 80er, 90er spielen und die vier Musiker werden ja verstärkt durch eine Sängerin und einen Sänger. So viel darf man schon sagen. Es ist zum einen die Theresa Sittenauer aus München und hier aus der Nachbarstadt Andreas Bongartz. Die beiden werden uns gesanglich unterstützen und mal schauen, wie dann auch textsicher das Publikum sein wird.
0: Ja, das werden wir dann sehen. Morgen Abend ab 21 Uhr mit dem Bundespolizeiorchester und übermorgen dann ab 17.30 Uhr das Karma Orchestra mit Leiter Kai Mader.
2: Wir machen ja so eine Mischung aus Techno, modernen Beats, also tanzbaren elektronischer Tanzmusik, gespielt mit echten Instrumenten. Und das ist halt das, was uns ausmacht. Wir haben auch besondere Instrumente, wie dieses Karmaphon, was da so am Rand steht, wo sehr viel Rhythmus und sehr viel Energie auch entwickelt wird. Vor allem sind wir, glaube ich, eine starke Gang, eine Community. Dann gehen wir mit einer sehr gemeinschaftlichen, schönen Energie auf die Bühne und das wollen wir natürlich dann teilen und rüberbringen.
0: Also Sie hören eine Menge los, morgen und übermorgen in der Schiffbauergasse, Bundespolizeiorchester, Karma Orchestra, der Kneipenchor und viele, viele mehr, die da für Sie am Wochenende wirklich ein buntes, lautes Programm auf die Beine stellen. Anfahrt übrigens am besten mit öffentlichen Verkehrsmitteln, ne? Die Tramlinie 93, die pendelt zum Beispiel mit zusätzlichen Fahrten zwischen dem Hauptbahnhof und der Glienicker Brücke und dann freuen wir uns auf ein richtig tolles Sommerwochenende beim Potsdamer Stadtwerkefest morgen und übermorgen jeweils ab 13 Uhr. Und alle Infos finden Sie auch nochmal ganz entspannt vorab bei uns auf radio-potsdam.de.

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0: die heißesten neuen Hits hier auf Radio Potsdam für ein heißes Sommerwochenende, das uns hier bevorsteht in der Landeshauptstadt. Stadtwerkefest, Localize Festival, 50 Jahre Kali und so viele tolle, heiße Highlights am Wochenende. 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

0: Job des Tages und der kommt heute vom Sanitätshaus Kniesche. Gesucht werden Kolleginnen oder Kollegen für den Homecare-Außendienst. Zu ihren Aufgaben gehören unter anderem die Betreuung von Patienten in Kliniken, vollstationären Pflegeeinrichtungen sowie im häuslichen Umfeld. Fachkenntnisse in den Bereichen Stomatherapie, Antidekubitusversorgung und Kontinenzmanagement sind wünschenswert. Ein Firmenwagen wird auf jeden Fall zur Verfügung gestellt. Interesse? Dann gibt's alle weiteren Infos zu unserem Job des Tages wie immer bei uns im Netz auf radio-potsdam.de.
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2: Mit Amelie Totzke, schönen Freitag. Die geplanten Reformen der Bundesregierung kommen bei vielen Brandenburger Handwerksbetrieben gut an. Vor allem weniger Bürokratie und schnellere Genehmigungen. Kritik gibt's aber an den Plänen zum Handwerksbonus und bei der Westbalkan-Regelung. Die Handwerkskammern befürchten, dass dadurch der Fachkräftemangel noch größer werden könnte. Morgen startet das Stadtwerkefest in Potsdam und das erstmals in der Schiffbauergasse. Dazu Veranstalter Göran Böhm.
3: Jahrzehnte, muss man ja mittlerweile sagen, war der Lustgarten quasi die Location. Und wir ziehen um hier in die Schiffbauergasse, da freuen wir uns ganz doll drauf. Haben natürlich dort inhaltlich andere Möglichkeiten. Es wird jetzt keine große Megabühne geben mit großen Acts. Dafür werden wir viele verschiedenste kleinere Bühnen haben, die aber genauso attraktiv sind und genauso toll sind. Und darauf freuen wir uns natürlich am Wochenende.
2: Alle Infos zum Stadtwerkefest finden Sie auch nochmal online unter radio-potsdam.de. Mit dem Start der Sommerferien wird's heute Richtung Wochenende auf den Straßen in der Region voller. Der ADAC erwartet vor allem am Nachmittag jede Menge Stau, dann treffen Feierabend und Reiseverkehr aufeinander. Besonders rund um den Berliner Ring kann's länger dauern. Dazu kommen Baustellen und mögliche Hitzeschäden auf den Fahrbahnen. Deswegen gilt, wenn's geht, lieber später losfahren und etwas mehr Zeit einplanen. Das war das Wichtigste aus Potsdam und unserer Region und damit zurück zu dir, Domi.
4: Ich danke dir.
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0: Mit den aktuellen Temperaturen, die liegen zwischen 23 und nach wie vor 25 Grad im Sendegebiet. Ja, perfektes Freibadwetter für die Ferien heute. Maximal 27 Grad noch plus ganz viel Sonne. Nur ein paar harmlose Wolken und insgesamt trocken. Ähnlich dann auch am Wochenende. Auch hier gibt die Sonne weiterhin Vollgas. Ein, zwei Wolken zwischendrin, aber nicht dramatisch. Bei höchstens 29 Grad.
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0: Das füllt sich langsam hier und da so ein bisschen. In Potsdam, Bornstädter Straße und Amundsenstraße jeweils 10 Minuten plus und 5 Minuten dauert es länger auf der Friedrich-List-Straße, stadteinwärts Richtung Lange Brücke und nochmal stockender Verkehr zwischen der Alleestraße und der Belatstraße beidseitig. Dann Achtung, auf der A2 Richtung Magdeburg, da liegen Gegenstände zwischen Lenin und Brandenburg und gleiches auch nochmal auf der A10, dem nördlichen Berliner Ring in Richtung Osten zwischen Oranienburg und Birkenwerder. Und ansonsten natürlich noch weiterhin die halbe Stunde mehr ein Plan an der Baustelle auf dem westlichen Berliner Ring, auch hier beidseitig zwischen Werder und Leest. Geblitzt wird in Teltow in der Lichterfelder Allee, in Ludwigsfelde in der Ludwigsfelder Chaussee, Brandenburg an der Havel in der Gördenallee und in Falkensee in der Karl-Marx-Straße. Können Sie ergänzen? Gerne machen. Staus und Blitzer an die 0331 581 692 und die 30. Danke dafür und kommen Sie gut ins Wochenende.
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0: Wir haben es schon ganz oft heute gesagt, ein Event jagt das nächste jetzt am Wochenende. Da weiß man gar nicht, wo man zuerst vorbeischauen soll. Wir haben aber gleich nochmal einen kompakten Überblick für Sie mit allen wichtigen Terminen jetzt fürs erste Ferienwochenende. Gleich nach Janet Jackson und aktueller Mucke von Fastboy.
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0: Jazz unter freiem Himmel auf der Inselbühne Potsdam steht heute das Insel-Jazz-Konzert mit dem Emily Inciful-Trio auf dem Programm. Mit einer Hommage an Nina Simone verbindet die Sängerin Jazz, Soul und Gospel zu einem stimmungsvollen Sommerabend. Der Eintritt ist frei und los geht's hier um 19 Uhr. Am Wochenende wird's sportlich. St. Pauli besucht den SV Babelsberg 03 hier bei uns in Potsdam. Zum ersten Mal seit 10 Jahren treffen die beiden Mannschaften in einem Testspiel wieder aufeinander. Tickets sind aufgrund der Beliebtheit schon so gut wie ausgebucht, aber im Moment habe ich zumindest gesehen, gibt's noch ein paar für 12 Euro auf der Webseite von SV Babelsberg 03. Das Freundschaftsspiel findet am Samstag, also morgen dann um 15.30 Uhr statt und Einlass ist schon ab 13.30 Uhr. Und unser Geheimtipp natürlich fürs Wochenende, das Stadtwerkefest feiert morgen und Sonntag seine Premiere in neuem Gewand. Rund um die Schiffbauergasse erwartet sie ein kostenloses Festival mit Musik, Kultur, Kulinarik und viel, viel mit Machaktionen. Zwischen Waschhaus, Hans-Otto-Theater, Teewerk, Fabrikgarten und Fluxus. Los geht's dann an beiden Tagen immer gegen 13 Uhr. Die genauen Programmpunkte und Uhrzeiten, die finden Sie dann bei uns nochmal ganz bequem auf radio-potsdam.de oder auf swp-potsdam.de.
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0: Was für ein Wetterchen hier in der Landeshauptstadt. Schöner könnte man gar nicht ins Wochenende starten, aber ich sag Ihnen was, es wird doch noch schöner, denn die Sonne höchstpersönlich, ich habe es schon so oft gesagt, kommt jetzt gleich zu Ihnen ins Radio ab 14 Uhr ab 2. Charlie Detloff, hallo!
1: Hallo!
0: Ich freue mich sehr, dass du da bist und Sie müssen wissen, Charlie, die kribbelt schon die ganze Zeit, die hibbelt richtig, weil du musst mir unbedingt was erzählen, hast du gesagt, ne?
1: Ja, definitiv.
0: Jetzt bin ich gespannt.
1: Ich war gestern Abend essen bei meinem Lieblingsasiaten und da habe ich wieder gemerkt, wie sehr ich unsere Stadt, wie sehr ich Potsdam wirklich liebe.
0: Okay.
1: Wir sind reingegangen und vorne direkt die Dame gesagt, heute nur Barzahlung. Ich natürlich, ja, hier, Fuffi habe ich dabei. Das ist, na, aber gar kein Problem. Ja, beim Bezahlen sah das dann ein bisschen anders aus.
0: Oh.
1: Ich hatte nur noch 35 Euro dabei und es hat nicht gereicht.
0: Oh, was hast du dann gemacht?
1: Es hätte eigentlich 35,80 Euro gekostet.
0: Ach, na komm.
1: Ja, da habe ich auch zu ihr gesagt, es tut mir so leid. Und ja, ich bin eigentlich eine Person, ich gebe immer Trinkgeld und auch immer gerne Trinkgeld. Vor allem dort, weil ich liebe diesen Laden.
0: Hm.
1: Und sie meinte zu mir, ach, ist doch egal. Ist
0: abwaschen okay, kannst du morgen.
1: So in etwa, ja.
0: Nee.
1: Und da habe ich dann wieder festgestellt, das ist schön.
0: Hat sie wirklich gelten lassen. Auch ist das
1: total
0: eine süße Maus.
1: Mhm.
0: Bist du danach irgendwie nochmal hingegangen? Hast du heute vor, nochmal hinzugehen und irgendwie doch nochmal was dazulassen, oder?
1: Nee, wir hatten, warum auch immer, hatten wir einen Regenschirm dabei. Und den haben wir jetzt quasi als Trinkgeld da gelassen.
0: Ah, ja.
1: Zählt das?
0: Kann man ja jetzt am Wochenende auch super gebrauchen. Ist auf jeden Fall ein guter Deal. Gleich ab 2, Charlie Detloff. Ich freue mich sehr. Und Ihnen wünsche ich ein schönes Wochenende jetzt mit den Simple Minds, don't you?
2: Wow.

0: Coldplay und Paradise hören Sie hier bei Radio Potsdam. Ganz entspannt geht es in die neue Stunde und hoffentlich auch langsam in Ihren Feierabend mit Ello Black. Lovin' You is Killin' Me und danach gibt's sommerliche Beats von Gestört aber geil. Thank You spielen wir Ihnen garantiert in der nächsten halben Stunde. 14 Uhr haben wir's jetzt.
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2: Ich bin Amelie Totzke und das ist das Top-Thema der Stunde. Morgen geht's los mit dem Stadtwerkefest in der Schiffbauergasse. Wer kommt, sollte am besten mit Fahrrad oder Tram anreisen. Die Tram 93 fährt an beiden Tagen im 10-Minuten-Takt, am Samstag sogar bis Mitternacht. Mehr Nachrichten aus unserer Region finden Sie jederzeit auch bei uns im Netz auf radio-potsdam.de. Und jetzt mehr Nachrichten aus Deutschland und der Welt.
3: Ich bin Dirk Zeitler. Der Bundestag hat das umstrittene Sparpaket zur Stabilisierung der Krankenkassenbeiträge beschlossen. Ziel ist es, die gesetzlichen Krankenkassen im kommenden Jahr um Milliarden zu entlasten und weitere Beitragserhöhungen zu verhindern. Vorgesehen sind Ausgabenbremsen unter anderem für Praxen, Kliniken und Apotheken sowie höhere Zuzahlungen für Medikamente. Das Gesetz soll heute auch den Bundesrat passieren. Die erneuten Spannungen zwischen den USA und dem Iran lassen die Spritpreise weiter steigen. Wie der ADAC mitteilte, kostete Diesel zum ersten Mal seit Mitte Mai im bundesweiten Tagesdurchschnitt wieder mehr als 2 Euro pro Liter.
4: Auch wenn die Spritpreise weiter unter denen vor dem Tankrabatt liegen, dass erneut die 2-Euro-Schwelle überschritten wurde, hat auch psychologische Effekte. Um mehr als 6 Cent stieg der Dieselpreis im Schnitt seit Anfang der Woche. Bei Super E10 waren es 4 Cent je Liter. Der wieder aufgeflammte Streit zwischen den USA und dem Iran um die wichtige Straße von Hormuz könnte die Lage weiter verschärfen. Auch der Ölpreis hat seit Wochenbeginn ein gutes Stück angezogen. Diana Kramer, Nachrichtenredaktion.
3: Verbraucherinnen und Verbraucher in Deutschland haben künftig das Recht auf Reparatur von Geräten. Nachdem der Bundestag das Gesetz zur Förderung der Reparatur von Waren bereits Ende Juni beschlossen hatte, gaben nun auch die Länder im Bundesrat grünes Licht.
5: Hersteller bestimmter Produkte wie etwa Waschmaschinen, Mobiltelefone, Tablets oder E-Bikes werden damit gesetzlich verpflichtet, ihre Produkte während der üblichen Lebensdauer zu einem angemessenen Preis zu reparieren. Außerdem müssen die Geräte künftig so gebaut sein, dass man sie reparieren kann. Wer also etwa den Akku so verbaut, dass ein Tausch nicht möglich ist, verstößt gegen das Gesetz. Die Neuregelung sieht auch Anreize für Verbraucher vor. Entscheiden Sie sich für eine Reparatur statt für den Tausch eines defekten Geräts, verlängert sich die laufende Gewährleistungsfrist um 12 Monate. Tine Klimach, Nachrichtenredaktion.
3: Die EU-Kommission wirft dem Meta-Konzern unzureichenden Jugendschutz bei Instagram und Facebook vor. Nach vorläufigen Ergebnissen einer Untersuchung fördern Funktionen wie personalisierte Empfehlungen, endloses Scrollen und automatisch startende Videos das Suchtpotenzial für Kinder und Jugendliche. Meta muss nun Stellung nehmen oder Änderungen vornehmen, andernfalls droht dem Konzern eine Geldbuße.
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0: Sonnenbrille auf und ab in den frühen Feierabend. Heute zeigt sich der Sommer von seiner freundlichen Seite. Viel Sonne, ein paar lockere Wolken und dazu angenehme 25 Grad in Potsdam, Werder und Beelitz. Und die gute Nachricht, so bleibt es auch am Wochenende. Morgen werden es 27 Grad, am Sonntag dann sogar bis zu 29.
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0: Ordentlich was los bei uns in Potsdam. Vor allem stadtauswärts brauchen Sie gerade deutlich länger auf der Bornstädter Straße bis hin zur Potsdamer Straße. Da sind wir bei 20 Minuten plus. Und auch wenn Sie von der Amundsenstraße kommen, da brauchen Sie auch länger. Außerdem stehen Sie auf der Straße am Neuen Garten in beide Richtungen. Auch hier sind wir bei 10 Minuten plus. Schauen wir raus auf die Autobahnen. Vorsicht auf der A2 Berlin Richtung Magdeburg. Zwischen Neetzen und Brandenburg liegen Fahrzeugteile auf der Fahrbahn. A9 Berlin Richtung Leipzig. Zwischen Niemegk und Kleinmarzehns Stau an einer Baustelle. 20 Minuten sind es hier mehr. A10 westlicher Berliner Ring Richtung Dreieck Werder. Zwischen Potsdam Nord und Vöben staut es sich aktuell. Hier sind wir auch bei 20 Minuten mehr und andere Richtung, also Richtung Dreieck Havelland zwischen Großkreuz und Havelbrücke. Da haben wir auch einen dicken Stau. Über eine Dreiviertelstunde brauchen Sie hier länger. Von der A10 haben wir vom südlichen Berliner Ring auch noch eine Meldung Richtung Dreieck Spreeau. Zwischen dem Schönefelder Kreuz und Königs Wusterhausen, da sind Behinderungen durch eine ungesicherte Unfallstelle. Hier also bitte vorsichtig dran vorbeifahren. Geblitzt wird auch bei uns in der Stadt zwar nicht, dafür aber in Werder. Einen Blitzer haben wir nämlich auf der Chemnitzer Chaussee. Hier sind 30 erlaubt. Und auf der A9 bei Schwielosee, da steht auch einer. Hier sind 100 erlaubt. Falls Sie noch was gesehen haben, Staus, Blitzer oder eine andere Verkehrsstörung, dann immer gerne her damit an unsere Nummer für alles. Das ist die 0331 581 692 und die 30. Eine gute und sichere Fahrt Ihnen.
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0: Einen schönen Freitag für Sie. Ja, die Sommerferien sind da und für viele geht's heute oder am Wochenende dann endlich ab in den Urlaub. Die Straßen werden voller, aber nicht nur deshalb sollten Sie vor der Abfahrt nochmal ganz genau hinschauen. Was am Auto auf keinen Fall fehlen darf, das hören Sie gleich nach Ello Black und Somber.
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0: Radio Potsdam Ensemble geht's ganz entspannt Richtung Feierabend und für viele vielleicht sogar direkt Richtung Sommerurlaub. Die Koffer sind gepackt, das Auto steht bereit und die Vorfreude ist natürlich groß. Aber bevor es losgeht, lohnt sich ein ganz kurzer Check. Worauf Sie bei der Fahrt unbedingt achten sollten, darüber haben wir mit Matej Simic, Niederlassungsleiter der DEKRA, gesprochen. Herr Simic, was sollte man am Auto unbedingt überprüfen, bevor es mit der Familie und den ganzen vollgepackten Kofferraum ab in den Urlaub geht?
1: Erstmal, das hat wahrscheinlich jeder in der Fahrschule schon gelernt, Betriebs- und Verkehrssicherheit, dieser bekannte Begriff Wolke, Wasser, Öl, Luft, Kraftstoff, muss man alles regelmäßig kontrollieren. Mein Vorschlag, immer so vor Losfahren Inspektion machen, mindestens Ölwechsel machen, je nachdem wie lange man unterwegs ist, alle Flüssigkeiten zu kontrollieren, man soll auch genug Scheibenwischwasser haben, das unterschätzen viele und dann, wenn unterwegs sehr dreckig ist, ist schwierig. Und sehr wichtig, Reifen. Reifen dürfen keine Risse haben, nicht zu alt und richtiger Reifendruck, weil das ist von Beladung sehr doll abhängig, dass man genug Luftdruck hat.
0: So ein vollbeladenes Auto, das sollte man wirklich nicht unterschätzen. Ne? Worauf muss man dann beim Packen besonders achten?
1: Na, das Wichtigste ist erstmal Ladungssicherung, weil die Leute meistens mit PKWs fahren. Die denken, naja, einfach in den Kofferraum alles reinwerfen. Ist natürlich ein großes Problem, weil doch bei Vollbremsung, wenn alles nach vorne fliegt, was ich noch von meinem Papa gelernt habe, alles schön verstauen, so wie Tetris, dass es sich nicht bewegen kann, alle freie Gegenstände verstecken. Und sehr großes Thema Handy. Handy nicht einfach auf dem Armaturbrett liegen lassen, weil der fliegt doch mit voller Kraft nach vorne. Und dazu kommt auch natürlich Dachgepäck. Wenn man noch mit Familie reist, Dachgepäck erhöht Schwerpunkt vom Fahrzeug. Das ist natürlich deutlich unstabiler. Da muss man automatisch mit mehr Verbrauch rechnen und deswegen auch Geschwindigkeit verringern.
0: Sie haben gerade schon einige wichtige Punkte angesprochen. Ladungssicherheit, Reifendruck, Licht, Flüssigkeit, sowas alles. Was sollte man denn vor so einer längeren Urlaubsfahrt auf keinen Fall vergessen?
1: Na, vor längeres Urlaubsfahrt richtig die Schauplakette. Es kann sein, dass im Ausland schon die Hauptuntersuchung abgelaufen ist, was im Ausland man kein großes Problem hat. Aber doch, wenn man nach Deutschland wieder zurückreist und die Hauptuntersuchung abgelaufen ist, da droht schon die Ordnungsfreiheit. Also erstmal ist es Verwarnung, mögliche Verwarnung, aber es ist doch unschön, dann irgendwo unterwegs mit Problem angehalten zu werden. Bei längeren Fahrten auch aufpassen, wenn sich die Gegenstände am Auto noch befinden, wenn das Auto im Ausland ziehen.

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Radio Potsdam hier, einen schönen Nachmittag für Sie. Ja, die geplante Schließung der Geburtsstation im St. Josephs Krankenhaus, die beschäftigt ja weiterhin viele werdende Eltern in Potsdam. Viele fragen sich da natürlich, wie geht's jetzt eigentlich weiter? Das Klinikum Ernst von Bergmann versucht jetzt genau diese Sorge zu nehmen. In einer Mitteilung betont das Krankenhaus, dass die geburtshilfliche Versorgung in Potsdam auch künftig gesichert sei. Als Perinatalzentrum der höchsten Versorgungsstufe bereite man sich jetzt bereits intensiv auf die zusätzlichen Geburten vor. Dafür würden sowohl personelle als auch organisatorische Voraussetzungen geschaffen. Außerdem verweist das Klinikum auf weitere Angebote für Familien, darunter Stillberatung, ab September sogenannte Babylotsinnen und die Möglichkeit einer vertraulichen Geburt. Ziel sei es, die Familien auch nach der Veränderung im Zuge der Krankenhausreform weiterhin sicher und gut zu begleiten. Wie das alles weitergeht, das erfahren Sie natürlich jederzeit hier bei Radio Potsdam. Einen schönen Nachmittag für Sie.

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1: Unser Job des Tages kommt heute vom Sanitätshaus Kniesche. Gesucht werden Kolleginnen und Kollegen für den Homecare-Außendienst. Zu den Aufgaben gehören die Betreuung von Patienten in Kliniken, vollstationären Pflegeeinrichtungen sowie im häuslichen Umfeld. Fachkenntnisse in den Bereichen Stomatherapie, Antidekubitusversorgung und Kontinenzmanagement sind wünschenswert. Ein Firmenwagen wird zur Verfügung gestellt. Alle weiteren Infos zum Job des Tages wie immer bei uns im Netz unter radio-potsdam.de.
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2: Mit Amelie Totzke, schönen Freitag. Morgen geht's los mit dem Stadtwerkefest in der Schiffbauergasse. Wer kommt, sollte am besten mit Fahrrad oder Tram anreisen. Die Tram 93 fährt an beiden Tagen im 10-Minuten-Takt, am Samstag sogar bis Mitternacht. Vor Ort gibt es Fahrradgaragen, das Abstellen auf dem Gelände ist nicht erlaubt. Wichtig, Taschen dürfen höchstens A4-Größe haben. Glasflaschen, Hunde und Cannabiskonsum sind auf dem Gelände verboten. Für Sicherheit sorgen außerdem Kontrollen an den Eingängen. Am Campus Jungfernsee ist der neue Mobilitätsknoten fertig. Bus und Bahn sind da jetzt wieder besser miteinander verknüpft. Seit heute halten auch die Buslinien 609, 638 und 662 wieder wie gewohnt. Gleichzeitig macht die Stadt den Nahverkehr fit für den neuen Stadtteil Kramnitz. Autofahrer in Werder brauchen nächste Woche etwas mehr Geduld. Auf der Potsdamer Straße werden ab Sonntag bis Ende Juli die Kanäle gespült und kontrolliert. Deshalb gibt es zwischen dem 13. und 31. Juli abschnittsweise halbseitige Sperrungen. Wer dort unterwegs ist, sollte etwas mehr Zeit einplanen. Das war das Wichtigste aus Potsdam und unserer Region. Und damit zurück zu dir, Charlie.
1: Danke!
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1: Perfektes Wetter heute, um den Feierabend draußen zu genießen oder vielleicht auch diesen wunderschönen Sommerferientag. Bei einem Mix aus Sonne und ein ganz paar Wolken bekommen wir heute 27 Grad in Teltow, Beelitz und Michendorf. Die nächsten Tage, die legen sogar noch einen drauf. Morgen ebenfalls 27 Grad und am Sonntag dann sogar bis zu 29 Grad.
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1: Ja, der Verkehr hat sich immer noch nicht entspannt bei uns in der Stadt. Sie brauchen deutlich länger von der Nutestraße bis hin zur Voltairestraße, 10 Minuten plus. Andere Richtung sieht auch nicht unbedingt besser aus. Da sollten wir auch 5 bis 10 Minuten länger einplanen. Und stadtauswärts auf der Bornstädter Straße bis hin zur Potsdamer Straße, da sind wir bei 10 Minuten on top. Außerdem rund um den Hauptbahnhof Stop and Go. Schauen wir nochmal auf die Autobahnen. A9 Berlin Richtung Leipzig zwischen Niemeck und Kleinmarzehns. Stau an einer Baustelle, 10 Minuten länger. A10 westlicher Berliner Ring Richtung Dreieck Werder. Zwischen Potsdam Nord und Vöben staut es sich. Hier brauchen wir 20 Minuten länger. Und andere Richtung, also Richtung Dreieck Havelland zwischen Großkreuz und Havelbrücke. Da sind sogar 30 Minuten mehr. Vorsicht auf dem südlichen Berliner Ring Richtung Dreieck Spreeau. Zwischen Schönefelder Kreuz und Königs Wusterhausen. Da gibt es Behinderungen durch eine ungesicherte Unfallstelle. Vorsichtig hier also dran vorbeifahren. Geblitzt wird bei uns auch und zwar auf der A9 bei 100 km/h auf Höhe Schwielosee. Und die Übersicht über alle Blitzer, die finden Sie natürlich nochmal online bei uns auf radio-potsdam.de. Und wenn Sie noch was sehen auf den Straßen, einen Stau, eine andere Verkehrsbehinderung, dann immer gerne her damit an unsere Nummer für alles. Das ist die 0331 581 692 und die 30. Gute Fahrt Ihnen.
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1: Einen schönen Feierabend Ihnen und einen schönen Sommerferientag den Kids. Ja, was kann man heute noch alles machen? Unglaublich viel, ne? Ab geht's ins Wasser, vielleicht einen Heiligen See oder Stückchen Kuchen essen oder eine Eiskugel essen. Alles möglich heute. Bei diesem Wetter einen schönen Feierabend.
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1: Und mit dem geht's hier nochmal auf musikalische Sommerreise. Ist nämlich die aktuelle Platte vom britischen Sänger Miles Smith geworden. My Mess, My Heart, My Life ist vor wenigen Wochen erst erschienen und knüpft dann seine ganz großen Hits bisher an.

21 Jahre ist er jung und hat mit seinem Folkpop in den letzten 2 Jahren Millionen von Menschen begeistert. Uns natürlich auch, und genau deshalb ist dieses Debütalbum hier auch perfekt fürs erste Sommerferienwochenende. Egal ob auf dem Weg an die Ostsee, beim Eisessen an der Havel, beim Grillabend mit Freunden oder jetzt nochmal am Schreibtisch bei der Arbeit oder in den Feierabend. 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

0: Kurz vor drei, Feierabend, dieses Wetter dazu und dann ist auch noch Freitag. Kann es denn eigentlich besser sein? Ja, wir bei Radio Potsdam sorgen dafür, dass Ihre Laune jetzt noch besser wird mit unseren Good News der Woche. In Potsdam sind im ersten Halbjahr so viele Menschen eingebürgert worden wie seit Jahren nicht mehr. 381 Potsdamerinnen und Potsdamer haben ihre Einbürgerungsurkunde bekommen. Das sind rund 15% mehr als noch im Vorjahr. Die meisten neuen Staatsbürger kommen aus Syrien, der Ukraine, Russland, dem Iran, Afghanistan und Polen. Dass die Zahlen steigen, liegt laut Stadt auch daran, dass die Einbürgerungsbehörde inzwischen besser aufgestellt ist. Wir sagen herzlich willkommen in Potsdam. Anfang der Woche wurde auf dem Jakobshof in Beelitz die Heidelbeersaison eröffnet. Jürgen Jakobs vom Jakobshof hat uns verraten, wie lange wir die blauen Vitaminbomben denn genießen können.
1: Die Saison dauert gut 10 bis 12 Wochen. Also wir starten jetzt Anfang Juli. Das wird sich bis Mitte September ziehen. Ende September ist alles vorbei. Das heißt, wir haben jetzt gut über die Sommerferien, bis etwas über die Sommerferien hinaus, gibt es die Möglichkeit, Heidelbeeren frisch aus Brandenburg, insbesondere aus dem Beelitzer Raum, zu bekommen.
0: In Potsdam standen die Musikstars von morgen im Mittelpunkt. Oberbürgermeisterin Nusche Aubel hat beim Kammerkonzert in der Staatskanzlei den Sonderpreis der Landeshauptstadt Potsdam an Teilnehmer des Bundeswettbewerbs Jugend musiziert überreicht. Geehrt wurden Brandenburgs erfolgreichste Nachwuchsmusiker.

0: Emiliana Torini mit Jungle Drum. Hören Sie hier bei Radio Potsdam und mit guter Laune und ordentlich Motivation geht's durch den Nachmittag. Endlich Freitag. Für viele heißt das ja Feierabend, Wochenende oder sogar ab in den Urlaub. Ja, das klappt auch am besten mit Nico Santos, Why Don't You Stay? Und danach gibt's noch einen echten Klassiker von The Cure. Boys Don't Cry spielen wir Ihnen garantiert in der nächsten halben Stunde. 15 Uhr haben wir es jetzt.
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2: Ich bin Amelie Totzke und das ist das Top-Thema der Stunde. Mit dem Start der Sommerferien wird's heute Richtung Wochenende auf den Straßen in der Region voller. Der ADAC erwartet vor allem am Nachmittag jede Menge Stau, dann treffen Feierabend und Reiseverkehr aufeinander. Mehr Nachrichten aus unserer Region finden Sie jederzeit auch bei uns im Netz auf radio-potsdam.de. Und jetzt mehr Nachrichten aus Deutschland und der Welt.
3: Ich bin Dirk Zeitler. Das Heizungsgesetz der früheren Ampelregierung ist bald Geschichte. Der Bundestag hat das neue Gebäudemodernisierungsgesetz beschlossen. Damit kippt die schwarz-rote Koalition zentrale Regelungen des bestehenden Gesetzes.
4: Vor allem der Kern des alten Gesetzes wird gekippt, die 65%-Regelung, die besagt, dass jede neu eingebaute Heizung mit 65% erneuerbaren Energien betrieben werden soll. Besonders der Union war das ein Dorn im Auge. Kein Reinregieren in den Heizungskeller, hieß es. Nun soll etwa neben Wärmepumpen auch der Einbau von Gas- und Ölheizungen weiter möglich sein. Allerdings ab 2029 mit einem immer größer werdenden Anteil CO2-neutraler Brennstoffe wie Biomethan. Umweltverbände warnen aber trotzdem vor Rückschritten beim Klimaschutz und höheren Kosten für Mieter, wenn Vermieter neue Gasheizungen einbauen. Thomas Brock, Nachrichtenredaktion.
3: Menschen, die sogenannte K.O.-Tropfen einsetzen, müssen künftig mit hohen Strafen rechnen. Wer die gefährlichen Mittel für eine Vergewaltigung oder einen Raub einsetzt, soll laut Gesetzentwurf der Bundesregierung künftig mit mindestens 5 Jahren Freiheitsstrafe rechnen müssen. Nun gaben auch die Länder im Bundesrat grünes Licht. K.O.-Tropfen sind meist heimlich verabreichte Substanzen, die Opfer schnell benommen, wehrlos oder bewusstlos machen können. Wer einen kaputten Toaster, Staubsauger oder eine Waschmaschine hat, soll künftig bessere Chancen auf eine Reparatur bekommen. Nachdem der Bundestag ein Gesetz dazu bereits Ende Juni beschlossen hatte, gab es nun auch vom Bundesrat grünes Licht.
5: Hersteller bestimmter Produkte wie etwa Waschmaschinen, Mobiltelefone, Tablets oder E-Bikes werden damit gesetzlich verpflichtet, ihre Produkte während der üblichen Lebensdauer zu einem angemessenen Preis zu reparieren. Außerdem müssen die Geräte künftig so gebaut sein, dass man sie reparieren kann. Wer also etwa den Akku so verbaut, dass ein Tausch nicht möglich ist, verstößt gegen das Gesetz. Tine Klimach, Nachrichtenredaktion.
3: Die Gefahr von Waldbränden wächst. Wie in den Karten des Deutschen Wetterdienstes zu sehen ist, färben sich immer größere Gebiete Deutschlands im Waldbrandgefahrenindex rot. Zuerst ist der Südwesten betroffen, später kommt auch der Nordosten dazu. Am Samstag ist die Gefahr am größten an der Grenze zwischen Baden-Württemberg und Rheinland-Pfalz sowie zu Frankreich.
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0: Wenn Sie heute nach der Arbeit noch in den Garten, an den See oder raus auf dem Eis wollen, das Wetter spielt auf jeden Fall mit. Viel Sonne, ein paar Wolken bei 26 Grad in Ludwigsfelde, Fichtenwalde und Kaput. Auch morgen und am Sonntag bleibt es sommerlich mit 27 bis 29 Grad.
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0: Stop and go rund um das Leipziger Dreieck und in der nördlichen Innenstadt ist es gerade immer noch ganz schön dicht. Sie brauchen definitiv länger auf der Nutestraße in Richtung Straße am Neuengarten und dann dem Voltaireweg. Da sind wir bei 20 Minuten mehr. Und wenn Sie raus auf der Stadt wollen, von der Zeppelinstraße bis zur Bornstädter Straße und dann die Potsdamer Straße, da sind wir auch ungefähr bei 20 Minuten plus. Schauen wir raus auf die Autobahnen A9 Berlin Richtung Leipzig zwischen Niemeck und Kleinmarzehns. Stau an einer Baustelle, 10 Minuten dauert es hier länger. Dann auf dem westlichen Berliner Ring Richtung Dreieck Werder zwischen Potsdam Nord und Vöben, da staut es sich ebenfalls 20 Minuten mehr. Und andere Richtung, also Richtung Dreieck Havelland zwischen Großkreuz und der Havelbrücke. Da haben wir auch Stau. Hier ist es sogar eine halbe Stunde. Wenn Sie noch was sehen auf den Straßen, Staus, Blitzer oder andere Verkehrsstörungen, dann immer gerne her damit an unsere Nummer für alles. Das ist die 0331 581 692 und die 30.
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0: Ja, nicht nur ab in den Feierabend, sondern auch ab ins Wochenende heißt es heute. Wir haben Freitag und am Wochenende ist natürlich mal wieder einiges los bei uns in der Stadt. Das Stadtwerkefest feiert nämlich an diesem Wochenende Premiere in der Schiffbauergasse. Wie laufen die letzten Vorbereitungen und worauf dürfen Sie sich freuen? Das hören Sie alles gleich hier bei Radio Potsdam nach Nico Santos und Anne Lee.
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0: Radio Potsdam durch den Nachmittag und rein in die Sommerferien. Die sind ja nun offiziell gestartet und mit ihnen beginnt an diesem Wochenende auch eins der größten Feste der Stadt. Das Stadtwerkefest feiert in diesem Jahr Premiere an einem neuen Ort, nämlich der Schiffbauergasse. Nach vielen Monaten Planung ist die Vorfreude bei den Veranstaltern jetzt natürlich riesig. Bei uns zu Gast ist Göran Böhm, er organisiert das Stadtwerkefest Potsdam mit. Herr Böhm, morgen geht's dann endlich los. Wie weit seid ihr denn mit den Vorbereitungen?
1: Wir sind in unser Produktionsbüro eingezogen. Die Vorbereitungen sind soweit am Laufen. Die erste Infrastruktur ist aufgebaut. Und vor allem jetzt heute, Großkampftag, als auch morgen Vormittag, geht's jetzt an die Details. Die Zelte werden bestückt. Die Partner, die im Boot sind, werden heute sukzessive aufbauen, beziehungsweise morgen Vormittag noch die letzten Detailarbeiten machen, sodass wir dann morgen um 13 Uhr startklar sind.
0: Nach so viel Planung, worauf freust du dich persönlich am meisten, wenn morgen die ersten Besucher auf das Gelände kommen?
1: Na, grundsätzlich ist ja immer so, so eine Veranstaltung ist immer ein ganz guter Indikator, weil die Füße stimmen ja am Ende des Tages ab, was man geleistet hat. Und man macht ja viel im beruflichen Kontext, vor allem auch die Kollegen. Ja, sind ja Kollegen vom Wasserbetrieb mit dabei, von der Stadtentsorgung mit dabei, Kollegen in der Straßenbahn. Für die ist es eben eine andere Alltagssituation und sie erleben mal, wofür sie es getan haben. Ja, und das ist immer ganz dankbar. Davon lebte das Stadtwerkefest in den letzten Jahrzehnten immer. Und Gleiches, glaube ich, auch wird in der Schiffbaugasse wieder passieren, dass wir nach einem tollen Wochenende mit hoffentlich sehr, sehr vielen zufriedenen Besuchern konstatieren können, dass wir was Schönes für Potsdam getan haben und das ist die Idee, die hinter dem Stadtwerkefest steht.
0: Und wenn am Sonntagabend dann alles vorbei ist, woran würdet ihr festmachen, dass sich das neue Konzept und der Umzug in die Schiffbaugasse wirklich gelohnt hat?
1: Dass schon erstens die Entscheidung, dorthin zu gehen, erstmal eine richtige war und auch eine lohnenswerte war. Weil man auch ganz nüchtern sagen muss, wir werden bloß noch ein Drittel von dem Geld ausgeben, was wir im Lustgarten ausgegeben haben. Auch in Zeiten von Sparzwängen wichtig und lohnenswert. Aber was natürlich eben für mich aussagekräftig nachher ist, dass es positives Presseecho gibt. Ja, es ist kein internationaler Künstler mehr vor Ort. Aber die spannende Frage ist, Potsdam hat so viel Vielfalt, ist so bunt und so facettenreich. Damit kriegt man alle Male ein tolles Wochenende in der Schiffbaugasse gefüllt. Und das werden wir auch tun und dann ist das auch, glaube ich, ein ganz guter Indikator, um zu sagen, es war ein tolles Stadtwerkefest 2026.
0: Das Stadtwerkefest lädt morgen und am Sonntag mit Musik, Kultur und ganz vielen Mitmachaktionen in die Schiffbauergasse ein. Der Eintritt ist an beiden Tagen kostenlos. Alle Informationen rund um das Programm finden Sie jederzeit auch nochmal auf radio-potsdam.de.

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0: Knieschlag. Gesucht werden Kolleginnen und Kollegen für den Homecare-Außendienst. Zu den Aufgaben gehören die Betreuung von Patienten in Kliniken, vollstationären Pflegeeinrichtungen sowie im häuslichen Umfeld. Fachkenntnisse in den Bereichen Stomatherapie, Antidekubitusversorgung und Kontinenzmanagement sind wünschenswert. Ein Firmenwagen wird zur Verfügung gestellt. Alle weiteren Infos zum Job des Tages wie immer bei uns im Netz unter radio-potsdam.de.
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2: Mit Amelie Totzke, schönen Freitag. Mit dem Start der Sommerferien wird's heute Richtung Wochenende auf den Straßen in der Region voller. Der ADAC erwartet vor allem am Nachmittag jede Menge Stau, dann treffen Feierabend und Reiseverkehr aufeinander. Besonders rund um den Berliner Ring kann's länger dauern. Dazu kommen Baustellen und mögliche Hitzeschäden auf den Fahrbahnen. Deswegen gilt, wenn's geht, lieber später losfahren und etwas mehr Zeit einplanen. Morgen startet das Stadtwerkefest in Potsdam und das erstmals in der Schiffbauergasse. Dazu Veranstalter Göran Böhm.
3: Jahrzehnte, muss man ja mittlerweile sagen, war der Lustgarten quasi die Location. Und wir ziehen um hier in die Schiffbauergasse, da freuen wir uns ganz doll drauf. Haben natürlich dort inhaltlich andere Möglichkeiten. Es wird jetzt keine große Megabühne geben mit großen Acts. Dafür werden wir viele verschiedenste kleinere Bühnen haben, die aber genauso attraktiv sind und genauso toll sind. Und darauf freuen wir uns natürlich am Wochenende.
2: Alle Infos zum Stadtwerkefest finden Sie auch nochmal online unter radio-potsdam.de. Und zum Sport. Turbine Potsdam hat den nächsten Neuzugang verpflichtet. Die japanische Innenverteidigerin Marika Kubo wechselt zur neuen Saison nach Potsdam und soll die Abwehr verstärken. Die 26-Jährige kommt aus Japans erster Liga und bringt jede Menge Erfahrung mit. Für Kubo geht damit ein Traum in Erfüllung. Sie wollte schon lange in Deutschland spielen. Mit dem Transfer treibt Turbine den Kaderumbau weiter voran. Das war das Wichtigste aus Potsdam und unserer Region. Und damit zurück zu dir, Charlie.
0: Danke dir.
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0: Der Sommer zeigt sich heute definitiv von seiner besten Seite. Sonnig, trocken und nur ein paar Wolken dazu. 27 Grad bei uns in der Region. Morgen erwarten uns ebenfalls 27 Grad. Und am Sonntag wird es dann mit 29 Grad sogar noch wärmer.
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0: Stop and go rund um den Hauptbahnhof, rund ums Leipziger Dreieck. Deutlich länger brauchen Sie aktuell auf der Straße am Neuen Garten in beide Richtungen. Und wenn Sie gerade auf dem Weg aus der Stadt raus sind, dann dauert es definitiv länger von der Zeppelinstraße bis hin zur Bornstädter Straße und dann der Potsdamer Straße. Da können wir ruhig 10 bis 15 Minuten oben drauf packen. Schauen wir nochmal raus auf die Autobahnen. Vorsicht auf der A2 und A10 Magdeburg Richtung Dreieck Spreeau zwischen Lenin und dem Rastplatz Schwielosee Süd liegen nach einem Unfall Reifenteile auf der Fahrbahn. A9 Berlin Richtung Leipzig zwischen Niemeck und Kleinmarzehns Stau an einer Baustelle, 10 Minuten on top. Dann auf dem westlichen Berliner Ring Richtung Dreieck Werder zwischen Potsdam Nord und Vilben, da staut es sich ebenfalls. Hier sind wir bei 20 Minuten mehr. Und dann die andere Richtung, also der westliche Berliner Ring Richtung Dreieck Havelland zwischen Großkreuz und der Havelbrücke. Da haben wir, na klar, auch Stau. Hier sind wir sogar bei 30 Minuten. Wenn Sie noch was gesehen haben, Staus, Blitzer oder andere Verkehrsstörungen, dann immer gerne her damit an unsere Nummer für alles. Das ist die 0331 581 692 und die 30. Eine gute Fahrt Ihnen.
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0: Einen schönen Start wünsche ich Ihnen in den Feierabend und natürlich auch ins Wochenende bei bestem Wetter. Was steht heute noch an? Vielleicht Baden im Heiligen See, Eis essen mit den Kids oder einfach eine Runde durch die Brandenburger Straße schlendern. Wir von Radio Potsdam sind in jedem Fall mit dabei, jetzt mit Benson Boone und The Time of My Life.
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Mein Name ist Michael Groh, ich bin Leiter der Projektentwicklung der Instone Real Estate in Berlin. Ich lebe seit circa 3 Jahren jetzt in Berlin. Auf der anderen Seite finde ich Potsdam wirklich eine tolle Stadt. Was mich vor allen Dingen beeindruckt, sind die

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1: Heute dreht sich alles um die 50, denn unser Karl-Liebknecht-Stadion in Babelsberg feiert morgen seinen 50. Geburtstag. Eingeweiht wurde das Stadion am 10. Juli 1976 mit einem echten Fußballkracher. Die DDR-Nationalmannschaft gewann vor heimischem Publikum mit 5:0 gegen Motor Babelsberg. Nur 3 Wochen später holte das Team dann sogar den Olympiagold in Montreal. Seitdem hat das Kali unzählige Fußballgeschichten geschrieben, von Länderspielen über die großen Erfolge der Frauen von Turbine Potsdam bis hin zu den Heimspielen des SV Babelsberg 03. Heute finden rund 10.000 Fans Platz im Stadion, das mit seinen klappbaren Flutlichtmasten sogar europaweit eine Besonderheit ist. Und gefeiert wird natürlich auch, morgen steigt die Saisoneröffnung des SV Babelsberg 03 mit einem Testspiel gegen den FC St. Pauli. Wir sagen schon mal Happy Birthday Kali zum 50. Geburtstag.
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0: Hallo, ich bin Sven Ronstedt, Betreiber der Media for Kids Computerschule für Kinder und Jugendliche. Ich finde Teltow super, weil es vor den Toren der großen Stadt Berlin liegt, viel Grün hat und einfach eine tolle Gegend ist.
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1: Ganz entspannt in den Feierabend mit Jam & Spoon und Be Angels. Und aktuelle Musik von Teddy Swims gibt's gleich hier bei Radio Potsdam. Mr. Know-It-All, und danach bringen wir sie schon mal so richtig in Wochenendstimmung.

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1: Ich bin Amelie Totzke und das ist das Top-Thema der Stunde. Morgen geht's los mit dem Stadtwerkefest in der Schiffbauergasse. Wer kommt, sollte am besten mit Fahrrad oder Tram anreisen. Die Tram 93 fährt an beiden Tagen im 10-Minuten-Takt, am Samstag sogar bis Mitternacht. Mehr Nachrichten aus unserer Region finden Sie jederzeit auch bei uns im Netz auf radio-potsdam.de. Und jetzt mehr Nachrichten aus Deutschland und der Welt.
2: Ich bin Dirk Zeitler. Der Bundesrat hat das Gesundheitssparpaket der Bundesregierung passieren lassen. Ein Antrag, den Vermittlungsausschuss anzurufen, fand in der Länderkammer keine Mehrheit. Das umstrittene Sparpaket soll neue Beitragserhöhungen bei den gesetzlichen Krankenkassen verhindern.
3: Das Paket sieht vor, dass Praxen, Kliniken, Apotheken und Pharmabranche weniger Geld ausgeben, aber auch die Versicherten müssen mit mehr Zuzahlungen und weniger Leistungen rechnen. Insgesamt sollen so schon im kommenden Jahr fast 19 Milliarden Euro gespart werden. Scharfe Kritik kommt von der Opposition. Sie warnt etwa vor überlasteten Ärzten und einem Krankenhaussterben. Thomas Brock, Nachrichtenredaktion.
2: Berlins regierender Bürgermeister Kai Wegener gibt seine Spitzenkandidatur für die CDU zur Abgeordnetenhauswahl im September auf. Er soll demnach bis zur Wahl jedoch regierender Bürgermeister bleiben. Wegener zieht damit Konsequenzen aus einer monatelangen Debatte um falsche Angaben über sein Krisenmanagement nach einem großen Stromausfall im Januar. Jetzt wird verhandelt. Die DFB-Spitze ist auf dem Weg nach New York. Dort erwartet sie Jürgen Klopp zu den angekündigten Gesprächen über den Bundestrainerjob.
4: Grundsätzlich wissen Jürgen Klopp und der DFB, ja, wir wollen. Jetzt geht's zum einen sicherlich um Kompetenzen, auch um das Team um den neuen Bundestrainer herum, wobei ja schon klar ist, dass Sportdirektor Rudi Völler weitermachen soll und will. Und dann geht's natürlich auch ums Geld, um Klopps Gehalt, klar, und um eine mögliche Ablöse für Red Bull, wo der DFB-Wunschkandidat ja noch bis 2029 unter Vertrag steht. Aber mit Red Bull scheinen eventuell anstelle einer Ablösesumme auch andere Modelle denkbar. Thomas Thonfeld, Sportredaktion.
2: Die Gefahr von Waldbränden wächst. Wie in den Karten des Deutschen Wetterdienstes zu sehen ist, färben sich immer größere Gebiete Deutschlands im Waldbrandgefahrenindex rot. Zuerst ist der Südwesten betroffen, später kommt auch der Nordosten dazu. Am Samstag ist die Gefahr am größten an der Grenze zwischen Baden-Württemberg und Rheinland-Pfalz sowie zu Frankreich.
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1: Na, das sieht auch nach einem richtig schönen Sommerwochenende aus. Heute genießen wir erstmal viel Sonne und ein paar harmlose Wolken bei knackigen 28 Grad in Potsdam, Borkheide und Brück. Morgen gibt's 27 Grad, am Sonntag dann bis zu 29 Grad. Regen bleibt weiter kein Thema.
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1: So langsam, ganz langsam entspannt es sich bei uns in der nördlichen Innenstadt in Potsdam. Sie brauchen trotzdem noch länger auf der Straße am Neuen Garten in beide Richtungen, 10 Minuten plus. Und wenn Sie raus wollen aus der Stadt, auf der Bornstädter Straße bis hin zur Potsdamer Straße. Da sind wir auch bei 5 bis 10 Minuten on top. Wir schauen raus auf die Autobahnen. Vorsicht auf der A2 und A10 Magdeburg Richtung Dreieck Spreeau zwischen Lenin und dem Rastplatz Schwielosee Süd. Da liegen nach einem Unfall Reifenteile auf der Fahrbahn. A9 Richtung Leipzig, Berlin Richtung Leipzig zwischen Niemeck und Kleinmarzehns haben wir Stau an der Baustelle, 10 Minuten on top. Und wir schauen noch auf den westlichen Berliner Ring Richtung Dreieck Werder. Da gibt es auch einen dicken Stau, 20 Minuten zwischen Potsdam Nord und Föben und andere Richtung, also Richtung Dreieck Havelland zwischen Großkreuz und der Havelbrücke. Da staut es sich ebenfalls. 30 Minuten länger dauert es hier. Geblitzt wird in Michendorf auf der B2. Das ist ein Blitzeranhänger. 70 sind hier erlaubt. Und wenn Sie noch was gesehen haben, Staus, Blitzer oder eine andere Verkehrsstörung, dann immer gerne her damit an unsere Nummer für alles per WhatsApp oder per Anruf 0331 581 692 und die 30.
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1: Schönen Feierabend und für die Kids, ja, die Sommerferien sind endlich da und am Montag startet ja dann für viele Familien die erste richtige Ferienwoche. Und wenn Sie noch überlegen, was Sie mit den Kindern unternehmen können oder was Sie vielleicht auch ganz alleine unternehmen können, dann haben wir auf jeden Fall gleich einen Tipp für Sie und zwar den Potsdamer Ferienpass. Was dahinter steckt und welche Highlights in diesem Jahr auf Familien warten, das hören Sie gleich.
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0: Ich bin Manuela Menzel vom Förderverein der Freiwilligen Feuerwehr jetzt fahren. Und am Potsdam mag ich, dass Potsdam nicht nur Großstadt ist, sondern ganz viele kleine Ortsteile hat. Es ist ein anderes Miteinander. Und der Aufbau unserer jungen, neuen Ortsfeuerwehr hat positive Züge angenommen, weil viele junge Leute sich jetzt arrangieren, ehrenamtlich füreinander da sind. Es ist eine super Kameradschaft, wie man dort lebt. Und ich möchte auch gar nicht woanders wohnen.
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0: Nachmittag hier bei Radio Potsdam. Ja, die Sommerferien haben begonnen und spätestens ab Montag startet dann für viele Familien auch die erste richtige Ferienwoche. Vielleicht sind Sie noch auf der Suche nach Ausflugszielen oder Ferienaktionen für die Kinder. Eine gute Anlaufstelle ist da der Potsdamer Ferienpass. Wir haben mit Claudia Köppelmann gesprochen. Sie ist Projektleiterin des Potsdamer Ferienpasses bei der Medienwerkstatt Potsdam. Was genau ist denn eigentlich dieser Potsdamer Ferienpass?
1: Der Potsdamer Ferienpass soll Kinder, Jugendliche und vor allem auch deren Familien unterstützen, eine ganz tolle Ferienzeit in Potsdam zu verbringen, wenn man nicht wegfährt, sondern wenn man seine Ferien hier in Potsdam verbringt. Das Lustige ist, dass viele Potsdamer Erwachsene dieses kleine Heftchen noch aus ihrer Kindheit kennen, weil den Ferienpass gibt es wirklich schon sehr, sehr lange. Den gibt es, wir haben festgestellt, seit 45 Jahren. Momentan besteht der Ferienpass aus einem kleinen Heftchen mit vielen Rabattgutscheinen und Informationen zu Kinderorten in Potsdam. Und dann zusätzlich gibt es bei uns noch die Webseite ferienpass-potsdam.de.
0: Im Ferienpass finden sich in diesem Jahr fast 500 Angebote, von Sport über Kreativworkshops bis hin zu Ausflügen und Feriencamps. Wir wollen natürlich wissen, worauf sich die Kinder und Jugendlichen besonders freuen können.
1: In dem Heftchen selber eigentlich haben wir viele Gutscheine, die es irgendwie schon immer gab, weil die sich bewährt haben. Wir haben jetzt irgendwie der Barfußpark ist neu dabei und im Heftchen ist auch das Fun Jump in Kleinmachnow, was jetzt irgendwie mitmacht. Dort kann man irgendwie ein RFID-Band bekommt man mit dem Ferienpass irgendwie umsonst dazu. Damit kann man so, ich habe es noch nicht ausprobiert, aber ich habe mir sagen lassen, das ist ziemlich cool. Und ansonsten haben wir natürlich irgendwie im Ferienpass, geht es ja eher um die ganzen vielen Aktivitäten, die man dort buchen oder finden kann. Und da ist ganz schön viel dabei. Also ich habe, glaube ich, gestern mal nachgeguckt, das waren über 460 Angebote aufgelistet und da sind auch schon Angebote für die Herbstferien drin. Also das ist irgendwie wahnsinnig viel. Highlights zu nennen, finde ich da ein bisschen schwer. Also es ist wirklich auch für jedes Kind hat ja so ein bisschen seine eigenen Ideen und Interessen, also von Sport über Kunst, Schauspiel, Naturwissenschaften, Zocken, super viel dabei. Also es gibt eine Sommerlese-Challenge der Stadtbibliothek. Es gibt ganz tolle Schauspielkurse von der Activity-Schauspielschule, Forscherwochen vom Nano. Dann haben irgendwie auch so Jugendclubs und Kinderclubs in Potsdam haben tolle Programme auf die Beine gestellt. Der Abenteuerspielplatz Dauer Daumen oder der Zeltpunkt Montellino. Also es ist wirklich wahnsinnig viel, aber wir haben so eine ganz tolle Suchmaske. Eigentlich kriegt man das ganz gut gefiltert und am Ende findet, glaube ich, jeder was, was einem gefällt.
0: Und gerade in den Sommerferien muss man als Familie auch ein bisschen aufs Budget achten. Deshalb wollten wir nochmal wissen, warum sich der Ferienpass besonders lohnt.
1: Ich glaube, er lohnt sich, weil es wichtig ist, dass man auch mal ein bisschen was anderes macht und das ist halt ein tolle Möglichkeit, einfach mal mit den Kindern andere Dinge auszuprobieren, weil es einfach so viel Vielfalt auch bietet, irgendwie außerhalb von der Schule einfach mal was Neues auszuprobieren. Und das ist ja ein Projekt von der Landeshauptstadt Potsdam. Das heißt, irgendwie alle Teilnehmer, also alle Veranstalter, die dort irgendwie sich auflisten lassen, die mussten sich verpflichten, die Kinderschutzbedingungen der Stadt Potsdam irgendwie einzuhalten. Das heißt, da gibt es auch eine gewisse Qualitätsstandards, die dort vorherrschen. Und deswegen ist das, finde ich, ganz gut, dass man irgendwie auch so ein bisschen weiß, womit man es zu tun hat.
0: Also egal ob Tagesausflug, Workshop oder Feriencamp, im Potsdamer Ferienpass ist für fast jedes Alter was dabei. Viele Angebote sind sogar kostenlos oder vergünstigt. Alle Infos und das komplette Ferienprogramm finden Sie auch nochmal auf ferienpass-potsdam.de. Und ab Montag haben wir dann täglich Tipps für die Kids, wann und wo die coolsten Veranstaltungen stattfinden, hier einfach bei Radio Potsdam. Einfach einschalten, Montag bis Freitag, immer um 9:40 Uhr und um 13:40 Uhr.

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0: Nische. Gesucht werden Kolleginnen und Kollegen für den Homecare-Außendienst. Zu den Aufgaben gehören die Betreuung von Patienten in Kliniken, vollstationären Pflegeeinrichtungen sowie im häuslichen Umfeld. Fachkenntnisse in den Bereichen Stomatherapie, Antidekubitusversorgung und Kontinenzmanagement sind wünschenswert. Ein Firmenwagen wird zur Verfügung gestellt. Alle weiteren Infos zum Job des Tages wie immer bei uns im Netz unter radio-potsdam.de.
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2: Mit Amelie Totzke, schönen Freitag. Morgen geht's los mit dem Stadtwerkefest in der Schiffbauergasse. Wer kommt, sollte am besten mit Fahrrad oder Tram anreisen. Die Tram 93 fährt an beiden Tagen im 10-Minuten-Takt, am Samstag sogar bis Mitternacht. Vor Ort gibt es Fahrradgaragen, das Abstellen auf dem Gelände ist nicht erlaubt. Wichtig, Taschen dürfen höchstens A4-Größe haben. Glasflaschen, Hunde und Cannabiskonsum sind auf dem Gelände verboten. Für Sicherheit sorgen außerdem Kontrollen an den Eingängen. Am Campus Jungfernsee ist der neue Mobilitätsknoten fertig. Bus und Bahn sind da jetzt wieder besser miteinander verknüpft. Seit heute halten auch die Buslinien 609, 638 und 662 wieder wie gewohnt. Gleichzeitig macht die Stadt den Nahverkehr fit für den neuen Stadtteil Kramnitz. Mit dem Start der Sommerferien wird's heute Richtung Wochenende auf den Straßen in der Region voller. Der ADAC erwartet vor allem am Nachmittag jede Menge Stau, dann treffen Feierabend und Reiseverkehr aufeinander. Besonders rund um den Berliner Ring kann's länger dauern. Dazu kommen Baustellen und mögliche Hitzeschäden auf den Fahrbahnen. Deswegen gilt, wenn's geht, lieber später losfahren und etwas mehr Zeit einplanen. Das war das Wichtigste aus Potsdam und unserer Region. Und damit zurück zu dir, Charlie.
0: Danke.
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0: Ja, wer jetzt schon mal Pläne fürs Wochenende schmiedet, der kann sich auf jeden Fall freuen. Heute gibt es einen angenehmen Mix aus Sonne und Wolken bei 27 Grad momentan in Nauen, Potsdam und Samund. Und genauso freundlich geht's dann auch weiter. Morgen mit 27 Grad und am Sonntag dann sogar 29 Grad.
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0: Die Situation auf den Straßen hier bei uns in Potsdam, die entspannt sich so langsam. Stop and go noch auf der Straße am Neuen Garten und der Alleestraße. Stadtauswärts sieht es noch ein bisschen problematischer aus auf der Bornstädter Straße hin zur Potsdamer Straße. Da brauchen sie aktuell noch eine Viertelstunde länger. Schauen wir raus auf die Autobahnen. A9 Berlin Richtung Leipzig zwischen Niemeck und Kleinmarzehns. Stau an einer Baustelle. A10 westlicher Berliner Ring Richtung Dreieck Werder zwischen Potsdam Nord und Föven. Da staut es sich. 30 Minuten brauchen sie hier länger und andere Richtung, also Richtung Dreieck Havelland zwischen Großkreuz und Havelbrücke ebenfalls Stau. Hier sind wir bei 20 Minuten plus. Dann Vorsicht auf der A10, dem südlichen Berliner Ring Richtung Dreieck Spreeau zwischen Dreieck Werder und Gelindo. Da sind momentan Behinderungen durch eine ungesicherte Unfallstelle. Hier also bitte besonders vorsichtig fahren. Dann schauen wir noch, was die Blitzer machen. In Bornim steht einer hier bei uns in Potsdam auf dem Hügelweg. 30 km/h sind erlaubt. Wenn Sie noch einen sehen oder eine andere Verkehrsbehinderung, dann geben Sie uns doch gerne Bescheid an unsere Nummer für alles. Das ist die 0331 581 692 und die 30. Eine gute Fahrt wünsche ich Ihnen.
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0: Einen schönen Feierabend wünsche ich Ihnen und einen schönen Start ins Wochenende. Ja, für viele geht's vielleicht in die Sommerferien, heute oder am Wochenende. Endlich Urlaub heißt es dann. Die Straßen werden voller, aber nicht nur deshalb sollten Sie vor der Abfahrt unbedingt nochmal Ihr Auto checken. Da gibt's noch ein paar andere Gründe. Was Sie nicht vergessen dürfen, das hören Sie gleich nach Querbeat und Ricky Martin.
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0: Die Sommerferien sind da und auf den Straßen wird es jetzt so richtig voll, Sie hören Radio Potsdam. Ja, vielleicht geht es ja für Sie heute oder am Wochenende dann auch endlich los in den Urlaub. Und damit die Fahrt möglichst entspannt bleibt, egal ob mit Kindern, Hund oder vollgepackten Kofferraum, haben wir nochmal ein paar praktische Tipps für Sie. Dafür haben wir mit Matej Simic, Niederlassungsleiter der DEKRA, gesprochen.
1: Und erstmal vor Losfahren, heute hat fast jeder Smartphone, Google Maps oder Apple Karten. Und da kann man die Route schon vorsehen, die bestimmte Baustellen, wo sie staut. Und dann vielleicht lieber ein bisschen Umwege fahren, richtig Strecken planen, bei langen Fahrten auch Pausen einplanen, besonders bei Tieren, wenn man Tiere hat, genug Wasser, genug was zum Essen haben.
0: Gerade auf Langstrecken unterschätzt man ja schnell, wie anstrengend Autofahren werden kann. Wann wird es denn kritisch? Und wie oft sollte man wirklich eine Pause einlegen?
1: Man kann nicht genau sagen, wie oft, weil das ist immer von Mensch zu Mensch unterschiedlich. Genereller Vorschlag ist, alle 3 bis 4 Stunden Pause zu machen, dass sich Körper einfach ein bisschen entspannt. Weil dieses größte Problem, was wir haben, die Leute denken, ah, ich habe nur noch 1 Stunde und dann bin ich da, ist man aber richtig, richtig müde und dann genau in der letzten Stunde passieren so viele Sachen, was die Leute sehr doll unterschätzen. Deswegen lieber dann anhalten, sich ein bisschen ausruhen. Meistens 15 oder 20 Minuten reicht, dass die Körper sich ein bisschen erholt und dann kann man deutlich entspannter weiterfahren. Dann ist man automatisch weniger Stress, weniger aufgeregt, dann wird man weniger gehupt oder angehupt und das hilft alles natürlich zur Entspannung.
0: Und viele

0: fahren ja mit dem Auto auch ins Ausland. Welche Regeln oder vielleicht auch Unterlagen sollte man vorher unbedingt prüfen?
1: Jedes Land hat eigene Regeln, deswegen muss man vorab abchecken. Zum Beispiel Spanien. In Spanien muss man Ersatzbrille immer dabei haben, was sehr wichtig ist, dass viele vergessen. Da kriegt man direkt Strafe. Manche Länder, zum Beispiel in Polen, besonders wenn man ein älteres Auto hat, in Polen ist Pflicht, immer mit Licht eingeschalteten Licht zu fahren. Das unterschätzen viele, dann automatisch die Geschwindigkeit. Nicht jede Autobahn ist unbegrenzt. Da muss man schon sehr doll aufpassen, sich davor informieren. Und dazu kommen dann die Grenzübergänge. Da staut sich ziemlich oft. Da muss man schon vorab ein bisschen planen.
0: Vielen Dank an Matej Simic, Niederlassungsleiter der DEKRA. Also lieber vor der Abfahrt nochmal alle wichtigen Unterlagen checken, genügend Pausen einplanen und sich nicht unter Zeitdruck setzen lassen. Dann steht einem entspannten Urlaub auch nichts mehr im Wege.
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0: Das war doch nochmal so ein richtiger Motivationskick am frühen Abend. Alle Farben und Bodytag haben sich hier bei Radio Potsdam gehört. Und vielleicht stehen Sie ja gerade im Stau, genießen den Feierabend im Garten oder sind mit den Kids vom ersten Ferienausflug zurück. So oder so, jetzt wird's entspannt. Jubel mit Ocean House und danach gibt's noch die passenden Sommerbeats von Purple Disco Machine. Dopamin spielen wir Ihnen garantiert in der nächsten halben Stunde und nach unseren Nachrichten. 17 Uhr haben wir es jetzt.
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3: Ich bin Amelie Totzke und das ist das Top-Thema der Stunde. Mit dem Start der Sommerferien wird's heute Richtung Wochenende auf den Straßen in der Region voller. Der ADAC erwartet vor allem am Nachmittag jede Menge Stau, dann treffen Feierabend und Reiseverkehr aufeinander. 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Und jetzt mehr Nachrichten aus Deutschland und der Welt.
4: Ich bin Dirk Zeitler. Der Bundesrat hat das Gesundheitssparpaket der Bundesregierung passieren lassen. Einen Antrag, den Vermittlungsausschuss anzurufen, fand in der Länderkammer keine Mehrheit. Das umstrittene Sparpaket soll neue Beitragserhöhungen bei den gesetzlichen Krankenkassen verhindern.
5: Das Paket sieht vor, dass Praxen, Kliniken, Apotheken und Pharmabranche weniger Geld ausgeben, aber auch die Versicherten müssen mit mehr Zuzahlungen und weniger Leistungen rechnen. Insgesamt sollen so schon im kommenden Jahr fast 19 Milliarden Euro gespart werden. Scharfe Kritik kommt von der Opposition. Sie warnt etwa vor überlasteten Ärzten und einem Krankenhaussterben. Thomas Brock, Nachrichtenredaktion.
4: Berlins regierender Bürgermeister Kai Wegener gibt seine Spitzenkandidatur für die CDU zur Abgeordnetenhauswahl im September auf. Er soll demnach bis zur Wahl jedoch regierender Bürgermeister bleiben. Wegener zieht damit Konsequenzen aus einer monatelangen Debatte um falsche Angaben über sein Krisenmanagement nach einem großen Stromausfall im Januar. Jetzt wird verhandelt. Die DFB-Spitze ist auf dem Weg nach New York. Dort erwartet sie Jürgen Klopp zu den angekündigten Gesprächen über den Bundestrainerjob.
6: Grundsätzlich wissen Jürgen Klopp und der DFB, ja, wir wollen. Jetzt geht's zum einen sicherlich um Kompetenzen, auch um das Team um den neuen Bundestrainer herum, wobei ja schon klar ist, dass Sportdirektor Rudi Völler weitermachen soll und will. Und dann geht's natürlich auch ums Geld, um Klopps Gehalt, klar, und um eine mögliche Ablöse für Red Bull, wo der DFB-Wunschkandidat ja noch bis 2029 unter Vertrag steht. Aber mit Red Bull scheinen eventuell anstelle einer Ablösesumme auch andere Modelle denkbar. Thomas Thonfeld, Sportredaktion.
4: Die Gefahr von Waldbränden wächst. Wie in den Karten des Deutschen Wetterdienstes zu sehen ist, färben sich immer größere Gebiete Deutschlands im Waldbrandgefahrenindex rot. Zuerst ist der Südwesten betroffen, später kommt auch der Nordosten dazu. Am Samstag ist die Gefahr am größten an der Grenze zwischen Baden-Württemberg und Rheinland-Pfalz sowie zu Frankreich.
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0: Sonnenbrille nicht vergessen, heute gibt es wieder jede Menge Sonnenschein über unserer Region. Ein paar Wolken ziehen zwar durch, es bleibt aber trocken bei 27 Grad. Und die nächsten Tage, die zeigen sich auch von ihrer sommerlichen Seite. 27 bis 29 Grad am Wochenende.
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0: Es entspannt sich wirklich so langsam auf den Straßen. Ein bisschen Stop and Go haben wir aktuell noch auf der Bornstädter Straße, stadtauswärts bis hin zur Potsdamer Straße. Hier sind es ungefähr 5 Minuten mehr. Schauen wir deswegen gleich mal raus auf die Autobahnen. Da ist ein bisschen mehr los. Vorsicht auf der A2 Magdeburg Richtung Berlin. Zwischen Lenin und Dreieck Werder Behinderungen durch eine ungesicherte Unfallstelle. Dann nochmal die A2 Berlin Richtung Magdeburg. Zwischen Brandenburg und Wohlin, da liegen gerade Fahrzeugteile auf der Fahrbahn. Hier also bitte besonders vorsichtig fahren. Die A10 westlicher Berliner Ring Richtung Dreieck Werder. Zwischen Potsdam Nord und Vöben, da staut es sich aktuell. 30 Minuten brauchen sie hier länger. Und dann haben wir noch eine Meldung vom nördlichen Berliner Ring Richtung Dreieck Barnim. Zwischen den Dreiecken Pankow und Barnim ebenfalls Stau. Hier sind wir bei 10 Minuten plus. Geblitzt wird momentan bei uns in Potsdam, in Barnim auf dem Hügelweg. 30 sind hier erlaubt. Und dann haben wir noch einen in Ketzin auf der Rathausstraße, auch hier bei Tempo 30. Und wenn Sie noch was sehen, Staus, Blitzer oder andere Verkehrsstörungen, dann immer gerne her damit an unsere Nummer für alles. Das ist die 0331 581 692 und die 30. Eine gute Fahrt Ihnen.
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0: Einen schönen Feierabend wünsche ich Ihnen. Ja, ein Thema, das ja schon seit Tagen ganz Potsdam beschäftigt fast, ist das St. Josef Krankenhaus. Und zwar nicht nur die Geburtsstation und Gynäkologie sollen schließen, beziehungsweise schließen schon, sondern auch das Endometriosezentrum ist davon betroffen. Was das eigentlich genau macht und warum die Schließung jetzt so viele Frauen betrifft, das hören Sie gleich hier bei uns bei Radio Potsdam, unter anderem nach Jubel und Cher.
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0: Cher und Love's Understanding hören sich hier bei Radio Potsdam. Einen schönen Feierabend Ihnen, 17.11 Uhr haben wir es gerade. Ja, ein Thema, das in Potsdam gerade brandaktuell ist und eine Schlagzeile nach der anderen wirft, ist ja gerade die Krankenhausreform. Denn mit ihr verschwindet am St. Josephs Krankenhaus gleich mehrere Angebote rund um die Frauengesundheit. Neben der Geburtshilfe und der Gynäkologie soll zum 1. August auch das Endometriosezentrum schließen. Wir haben darüber mit Janine Scherz gesprochen. Sie hatte 2022 die erste Endometriose-Selbsthilfegruppe in Potsdam gegründet. Vielleicht einmal für alle, die das Zentrum noch gar nicht kennen. Was macht denn so ein Endometriose-Zentrum eigentlich?
1: Vielleicht sollten wir da nochmal die Begrifflichkeit klären. Endometriose ist ja die zweithäufigste gutartige Frauenerkrankung, ist jedoch chronisch verlaufend und dort ist es so, dass Gewebe außerhalb der Gebärmutterhöhle wächst, was dem Gewebe der Gebärmutterschleimhaut ähnelt und sich dort an den unterschiedlichsten Organen anknüpfen kann und dadurch eben sehr starke Schmerzen, Entzündungsprozesse, Organbeteiligung, unerwünschter Kinderwunsch und solche Sachen entstehen können. Genau, und in so einem Endometriosezentrum werden genau diese Frauen behandelt. Dort sitzen Spezialisten und Spezialistinnen, die genau auf die Endometriose geschult sind, die genau wissen, wie sie mit dieser Erkrankung umgehen sollen. Und das hat für uns jetzt auch gerade mit dieser offiziellen Gründung 2024 von diesem Zentrum eben die Chance geboten, endlich qualifiziert behandelt zu werden und eine Behandlung nach den aktuellen Endometriose-Standards zu erhalten.
0: Also wirklich eine sehr ernstzunehmende und schmerzhafte Erkrankung vor allem. Und was bedeutet das jetzt, also diese Schließung konkret für die Frauen, die aktuell beim Endometriose-Zentrum in Behandlung sind oder vielleicht sogar noch auf einen Termin warten?
1: Genau, also das bedeutet sehr, sehr große Unsicherheit und eine große Angst, die sich da jetzt tatsächlich breit macht, die es auch schon mal vor der offiziellen Gründung dieses Zentrums gab. Und uns erreichen jetzt leider schon sehr viele Nachrichten, dass auch die Juli-Termine tatsächlich abgesagt werden. Also auch dort hatten Frauen bereits Operationstermine vereinbart, waren schon zu den Vorbesprechungen und auch diese Termine wurden tatsächlich abgesagt. Und genau, das bedeutet einfach für Potsdam, dass das einzige zertifizierte Endometriosezentrum hier im Bereich Potsdam und Umland schließt und damit auch eins von zwei Endometriosezentren im gesamten Land Brandenburg.
0: Ja, also man hört es wirklich schon raus, Janine und ihr Team, die finden das wirklich gar nicht gut und heißen das auch nicht für gut. Und deswegen haben sie sich zusammengeschlossen und etwas auf die Beine gestellt.
1: Ich würde gerne einmal nochmal ansprechen, dass wir heute Nacht selber in einer Petition saßen. Die haben wir jetzt heute Morgen ab circa 8 Uhr online geschaltet. Dabei geht es dann genau eben um diese Punkte, die wir eben besprochen haben, dass es keine Versorgungslücke in Potsdam geben darf. Wir haben diese Petition an René Wilke gerichtet, den Minister für Gesundheit und Soziales des Landes Brandenburgs, an Frau Brigitte Meyer, die Beigeordnete für Sicherheit, Soziales, Gesundheit und an die beiden Geschäftsführer jeweils des Alexianers und des Ernst-von-Bergmann-Klinikums und fordern eben dort genau diese Transparenz, die wir eben gesprochen haben, ne? Dass die lückenlose Weiterbehandlung der Patientinnen gewährleistet wird, dass der dauerhafte Zugang zu spezialisierten Versorgungen wie bei der Endometrioseversorgung genauso gewährleistet werden kann. Klar fordern wir noch den Erhalt für die sicheren Strukturen, für die Geburtshilfe und dass die Arbeitsplätze selbstverständlich auch gesichert werden.
0: Nach der Petition für den Erhalt der Geburtsstation ist das bereits übrigens die zweite Initiative aus Potsdam, die sich gegen die geplanten Schließungen am St. Josef Krankenhaus richtet. Auch sie kann online natürlich unterschrieben werden. Radio Potsdam hören Sie. Schönen Feierabend.

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0: Nische. Gesucht werden Kolleginnen und Kollegen für den Homecare-Außendienst. Zu den Aufgaben gehören die Betreuung von Patienten in Kliniken, vollstationären Pflegeeinrichtungen sowie im häuslichen Umfeld. Fachkenntnisse in den Bereichen Stomatherapie, Antidekubitusversorgung und Kontinenzmanagement sind wünschenswert. Ein Firmenwagen wird zur Verfügung gestellt. Alle weiteren Infos zum Job des Tages wie immer bei uns im Netz unter radio-potsdam.de.
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2: Mit Amelie Totzke, schönen Freitag. Mit dem Start der Sommerferien wird's heute Richtung Wochenende auf den Straßen in der Region voller. Der ADAC erwartet vor allem am Nachmittag jede Menge Stau, dann treffen Feierabend und Reiseverkehr aufeinander. Besonders rund um den Berliner Ring kann es länger dauern. Dazu kommen Baustellen und mögliche Hitzeschäden auf den Fahrbahnen. Deswegen gilt, wenn es geht, lieber später losfahren und etwas mehr Zeit einplanen. Autofahrer in Werder brauchen nächste Woche etwas mehr Geduld. Auf der Potsdamer Straße werden ab Sonntag bis Ende Juli die Kanäle gespült und kontrolliert. Deshalb gibt es zwischen dem 13. und 31. Juli abschnittsweise halbseitige Sperrungen. Wer dort unterwegs ist, sollte etwas mehr Zeit einplanen. Am Campus Jungfernsee ist der neue Mobilitätsknoten fertig. Bus und Bahn sind da jetzt wieder besser miteinander verknüpft. Seit heute halten auch die Buslinien 609, 638 und 662 wieder wie gewohnt. Gleichzeitig macht die Stadt den Nahverkehr fit für den neuen Stadtteil Kramnitz. Soweit das Wichtigste aus Potsdam und der Umgebung. Die nächsten Lokalnachrichten bei Radio Potsdam wie immer um halb.
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0: Bestes Sommerwetter begleitet uns durch diesen Nachmittag. Viel Sonne, ein paar Wolken und 27 Grad. Morgen klettern die Temperaturen dann auch wieder auf 27 Grad. Am Sonntag werden es dann sogar bis zu 29. Also wirklich ideale Aussichten für alle, die das Wochenende draußen verbringen wollen.
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0: In der Stadt rollt's mittlerweile, deswegen schauen wir gleich raus auf die Autobahnen. Vorsicht auf der A2 Magdeburg Richtung Berlin. Zwischen Lenin und Dreieck Werder sind Behinderungen durch eine ungesicherte Unfallstelle. Also bitte vorsichtig dran vorbeifahren. Westlicher Berliner Ring Richtung Dreieck Werder. Zwischen Potsdam Nord und Vöben, da staut es sich. Eine halbe Stunde können wir da draufpacken. Und auf dem nördlichen Berliner Ring Richtung Dreieck Barnim, da haben wir auch einen Stau. Und zwar zwischen den Dreiecken Pankow und Barnim. 10 Minuten sind's hier on top. Geblitzt wird aktuell bei uns in Potsdam in Bornim auf dem Hügelweg. 30 sind hier erlaubt. Und wenn Sie noch was gesehen haben, Staus, Blitzer oder eine andere Verkehrsstörung, dann immer gerne her damit an unsere Nummer für alles. Das ist die 0331 581 692 und die 30. Eine gute Fahrt wünsche ich Ihnen.
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0: Ja, einen schönen Feierabend, einen schönen Freitag und einen schönen Start ins Wochenende natürlich für Sie. Wenn Sie heute Abend noch nichts vorhaben, da haben wir ein paar Tipps gleich für Sie in unseren Radio Potsdam Terminen.
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0: Jazz unter freiem Himmel. Auf der Inselbühne Potsdam steht heute das Insel-Jazz-Konzert auf dem Programm. Der Eintritt ist frei. Los geht's um 19 Uhr. Ein Sommerabend auf dem Wasser. Die Schiffsfahrt Nächtliche Schlösserimpression führt 3 Stunden lang entlang der stimmungsvoll beleuchteten Park- und Schlossanlage Potsdams. Mit einem Glas Sekt und einem festlichen Menü und Musik an Bord erleben die Gäste unter anderem ein Blechbläserkonzert. Ein besonderes Erlebnis für alle, die Potsdam einmal von seiner romantischen Seite entdecken wollen. Die Tickets liegen bei 49 Euro. Los geht's um 20 Uhr am Hafen bei der Langbrücke. Und unser Geheimtipp für das Wochenende. Das Stadtwerkefest findet am 11. und 12., also jetzt am Samstag und Sonntag, statt und feiert seine Premiere in einem ganz neuen Gewand. Rund um die Schiffbauergasse erwarten Sie ein kostenloses Festival mit Musik, Kultur, Kulinarik und ganz vielen verschiedenen Mitmachaktionen. Los geht's an beiden Tagen gegen 13 Uhr. Die genauen Programmpunkte und Uhrzeiten, die finden Sie auch nochmal unter radio-potsdam.de.
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1: Ich bin Dirk Zeitler. Auf gesetzlich Versicherte kommen höhere Zuzahlungen und Einschnitte bei manchen Leistungen zu, um die Krankenkassenbeiträge möglichst stabil zu halten. Bundestag und Bundesrat machten den Weg für ein Sparpaket von Gesundheitsministerin Wagen frei, das dazu auch Milliarden Ausgabenbremsen bei Praxen, Krankenhäusern und Pharmabranche vorsieht. Aus der Gesundheitsbranche hagelt es scharfe Kritik. Die Opposition bezweifelte, dass wirklich keine Beitragserhöhungen kommen. Das Heizungsgesetz der früheren Ampelregierung ist bald Geschichte. Der Bundestag hat das neue Gebäudemodernisierungsgesetz beschlossen. Damit kippt die schwarz-rote Koalition zentrale Regelungen des bestehenden Gesetzes.
2: Vor allem der Kern des alten Gesetzes wird gekippt, die 65%-Regelung, die besagt, dass jede neu eingebaute Heizung mit 65% erneuerbaren Energien betrieben werden soll. Besonders der Union war das ein Dorn im Auge. Kein Reinregieren in den Heizungskeller, hieß es. Nun soll etwa neben Wärmepumpen auch der Einbau von Gas- und Ölheizungen weiter möglich sein. Allerdings ab 2029 mit einem immer größer werdenden Anteil CO2-neutraler Brennstoffe wie Biomethan. Umweltverbände warnen aber trotzdem vor Rückschritten beim Klimaschutz und höheren Kosten für Mieter, wenn Vermieter neue Gasheizungen einbauen. Thomas Brock, Nachrichtenredaktion.
1: Kai Wegner zieht die Reißleine. Nach monatelanger Kritik verzichtet Berlins regierender Bürgermeister auf eine weitere Spitzenkandidatur für die CDU bei der Abgeordnetenhauswahl im September. Er will aber bis zur Wahl noch regierender Bürgermeister bleiben.
3: Ja, ich habe kommunikative Fehler gemacht. Und ja, glauben Sie es mir, ich ärgere mich am meisten darüber.
1: Wegner zieht damit Konsequenzen aus einer monatelangen Debatte um falsche Angaben über sein Krisenmanagement nach einem großen Stromausfall im Januar. Dies hatte den Wahlkampf der CDU zunehmend belastet. Zum Sport. Tennisprofi Alexander Zverev ist zum ersten Mal in das Endspiel beim Rasenklassiker in Wimbledon eingezogen und kann dort den zweiten Grand-Slam-Titel seiner Karriere holen. Der French Open-Sieger aus Hamburg gewann sein Halbfinale gegen den britischen Außenseiter Arthur Ferry in drei Sätzen.

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1: Ich bin Dirk Zeitler. Auf gesetzlich Versicherte kommen höhere Zuzahlungen und Einschnitte bei manchen Leistungen zu, um die Krankenkassenbeiträge möglichst stabil zu halten. Bundestag und Bundesrat machten den Weg für ein Sparpaket von Gesundheitsministerin Wagen frei, das dazu auch Milliardenausgabenbremsen bei Praxen, Krankenhäusern und Pharmabranche vorsieht. Aus der Gesundheitsbranche hagelt es scharfe Kritik. Die Opposition bezweifelt, dass wirklich keine Beitragserhöhungen kommen. Kai Wegner zieht die Reißleine. Nach monatelanger Kritik verzichtet Berlins regierender Bürgermeister auf eine weitere Spitzenkandidatur für die CDU bei der Abgeordnetenhauswahl im September. Er will aber bis zur Wahl noch regierender Bürgermeister bleiben.
2: Am Ende ist der Druck dann doch zu groß geworden. Es geht vor allem um Wegners Krisenmanagement beim großen Stromausfall in Berlin Anfang des Jahres. Er spielte an dem Tag, als es losging, Tennis, verschwieg das aber erst einmal. Und auch danach gab es immer wieder Ungereimtheiten, wann er sich denn nun wirklich um den Blackout kümmerte. Viel Vertrauen ging verloren, die Umfragewerte der CDU rauschten nach unten. Wer nun stattdessen im September bei der Wahl antritt, ist noch nicht bekannt. Wegner selbst will auch den Landesvorsitz in der Berliner CDU aufgeben. Thomas Brock, Nachrichtenredaktion.
1: Wer einen kaputten Toaster, Staubsauger oder eine Waschmaschine hat, soll künftig bessere Chancen auf eine Reparatur bekommen. Nachdem der Bundestag ein Gesetz dazu bereits Ende Juni beschlossen hatte, gab es nun auch vom Bundesrat grünes Licht.
3: Hersteller bestimmter Produkte wie etwa Waschmaschinen, Mobiltelefone, Tablets oder E-Bikes werden damit gesetzlich verpflichtet, ihre Produkte während der üblichen Lebensdauer zu einem angemessenen Preis zu reparieren. Außerdem müssen die Geräte künftig so gebaut sein, dass man sie reparieren kann. Wer also etwa den Akku so verbaut, dass ein Tausch nicht möglich ist, verstößt gegen das Gesetz. Die Neuregelung sieht auch Anreize für Verbraucher vor. Entscheiden Sie sich für eine Reparatur statt für den Tausch eines defekten Geräts, verlängert sich die laufende Gewährleistungsfrist um 12 Monate. Tine Klimach, Nachrichtenredaktion.
1: Zum Sport. Tennisprofi Alexander Zverev ist zum ersten Mal in das Endspiel beim Rasenklassiker in Wimbledon eingezogen und kann dort den zweiten Grand-Slam-Titel seiner Karriere holen. Der French Open-Sieger aus Hamburg gewann sein Halbfinale gegen den britischen Außenseiter Arthur Ferry in 3 Sätzen.

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1: Ich bin Dirk Zeitler. Das Gesundheitssparpaket der Bundesregierung kann in Kraft treten. Nach dem Bundestag hat es auch den Bundesrat passiert. Ein Antrag, den Vermittlungsausschuss anzurufen, fand in der Länderkammer keine Mehrheit.
2: Es kam zwar viel Kritik aus den Ländern, die etwa befürchten, dass viele Krankenhäuser pleite gehen. Trotzdem gab es am Ende grünes Licht für das Sparpaket. Mit Schmerzen, sagt Bayerns Ministerpräsident Söder, aber es bremse die Kostenentwicklung und sorge für stabile Beiträge. Geplant ist, dass Praxen, Kliniken, Apotheken und auch die Pharmabranche weniger Geld ausgeben. Gleichzeitig müssen aber auch die gesetzlich Versicherten mit mehr Zuzahlungen und weniger Leistungen rechnen. Das Paket sorgt seit Wochen für Proteste. Hausärzte etwa sprechen von wahllosen Kürzungen und warnen vor längeren Wartezeiten. Thomas Brock, Nachrichtenredaktion.
1: Nach dem Verzicht von Berlins Regierungschef Kai Wegner auf die CDU-Spitzenkandidatur für die Abgeordnetenhauswahl im September beraten die Kreischefs der Partei über eine neue Lösung. Zu erwarten ist, dass sie bei dem Treffen Finanzsenator Stefan Evers als neuen Spitzenkandidaten vorschlagen. Endgültig darüber entscheiden muss der CDU-Landesvorstand. Alexander Zverev ist nur noch einen Sieg vom Wimbledon-Titel entfernt. Der Hamburger hat zum ersten Mal das Endspiel auf dem heiligen Rasen erreicht. Zverev gewann sein Halbfinale gegen den britischen Außenseiter Arthur Ferry.
3: Nach einem umkämpften ersten Satz hatte Zverev die Partie komplett im Griff und ließ seinem Gegner kaum noch eine Chance. Im Finale am Sonntag kann der Hamburger als erster deutscher Wimbledon-Sieger seit Michael Stich im Jahr 1991 Tennisgeschichte schreiben. Auf ihn wartet dann allerdings ein echter Brocken. Entweder Titelverteidiger Jannik Sinner oder Rekord-Grand-Slam-Sieger Novak Djokovic. Zverev selbst sagt, egal gegen wen, er glaubt an seine Chance. Zoe Tassovali, Sportredaktion.
1: Sie galt laut Tierpark Neumünster als älteste Eisbärin der Welt. Eisbärendame Larissa ist mit 36 Jahren gestorben. Altersbedingt habe sich der gesundheitliche Zustand des Tieres in den vergangenen Wochen verschlechtert. Da die Aussichten nicht gut gewesen seien, sei die Entscheidung getroffen worden, Larissa friedlich gehen zu lassen, teilte der Tierpark mit. Geboren wurde die Eisbärin 1990 im Zoo von Rotterdam. 2017 kam sie nach Neumünster.
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3: Ich bin David Riemer. Die Gesundheitsreform der schwarz-roten Koalition ist beschlossen. Bundestag und Bundesrat haben grünes Licht für das Sparpaket gegeben. Damit sollen die Krankenkassenbeiträge möglichst stabil bleiben. Für gesetzlich Versicherte bedeutet das höhere Zuzahlungen und Einschnitte bei einzelnen Leistungen.
4: Die Reaktionen fallen entsprechend heftig aus. Ärzteverbände sprechen von wahllosen Kürzungen und warnen vor längeren Wartezeiten in den Praxen. Die Opposition befürchtet unter anderem finanzielle Probleme für Krankenhäuser. Die Bundesregierung hält dagegen. Ohne die Reform würden die Krankenkassenbeiträge im kommenden Jahr deutlich steigen. Künftig sollen unter anderem die kostenlose Mitversicherung von Ehepartnern eingeschränkt und homöopathische Leistungen auf Kassenkosten gestrichen werden. Zoe Tassovali, Nachrichtenredaktion.
3: Die erneuten Spannungen zwischen den USA und dem Iran lassen die Spritpreise weiter steigen. Wie der ADAC mitteilte, kostete Diesel zum ersten Mal seit Mitte Mai im bundesweiten Tagesdurchschnitt wieder mehr als 2 Euro pro Liter.
5: Auch wenn die Spritpreise weiter unter denen vor dem Tankrabatt liegen, dass erneut die 2-Euro-Schwelle überschritten wurde, hat auch psychologische Effekte. Um mehr als 6 Cent stieg der Dieselpreis im Schnitt seit Anfang der Woche. Bei Super E10 waren es 4 Cent je Liter. Der wieder aufgeflammte Streit zwischen den USA und dem Iran um die wichtige Straße von Hormuz könnte die Lage weiter verschärfen. Auch der Ölpreis hat seit Wochenbeginn ein gutes Stück angezogen. Diana Kramer, Nachrichtenredaktion.
3: Gut 2 Monate vor der Abgeordnetenhauswahl tauscht die Berliner CDU ihren Spitzenkandidaten aus. Finanzsenator Stefan Evers soll die Partei nun in den Wahlkampf führen. Am Nachmittag hatte der regierende Bürgermeister Kai Wegner überraschend seinen Rückzug als CDU-Spitzenkandidat bekannt gegeben. Wegner gab dem Druck nach, der durch die monatelangen Diskussionen über seine widersprüchlichen Angaben zu seinem Krisenmanagement während des großen Stromausfalls in der Hauptstadt Anfang des Jahres entstanden war. Spanien steht im Halbfinale der Fußball-WM. Der Europameister gewann das Viertelfinale gegen Belgien mit 2:1. Mikel Merino erzielte in der 88. Minute das Siegtor und schoss Spanien damit zum ersten WM-Halbfinale seit dem Titelgewinn vor 16 Jahren. Im Halbfinale trifft Spanien am kommenden Dienstag auf Frankreich.
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1: Ich bin David Riemer. Die Gesundheitsreform der schwarz-roten Koalition ist beschlossen. Bundestag und Bundesrat haben grünes Licht für das Sparpaket gegeben. Damit sollen die Krankenkassenbeiträge möglichst stabil bleiben. Für gesetzlich Versicherte bedeutet das höhere Zuzahlungen und Einschnitte bei einzelnen Leistungen.
2: Die Reaktionen fallen entsprechend heftig aus. Ärzteverbände sprechen von wahllosen Kürzungen und warnen vor längeren Wartezeiten in den Praxen. Die Opposition befürchtet unter anderem finanzielle Probleme für Krankenhäuser. Die Bundesregierung hält dagegen. Ohne die Reform würden die Krankenkassenbeiträge im kommenden Jahr deutlich steigen. Künftig sollen unter anderem die kostenlose Mitversicherung von Ehepartnern eingeschränkt und homöopathische Leistungen auf Kassenkosten gestrichen werden. Zoe Tassovali, Nachrichtenredaktion.
1: Die erneuten Spannungen zwischen den USA und dem Iran lassen die Spritpreise weiter steigen. Wie der ADAC mitteilte, kostete Diesel zum ersten Mal seit Mitte Mai im bundesweiten Tagesdurchschnitt wieder mehr als 2 Euro pro Liter.
3: Auch wenn die Spritpreise weiter unter denen vor dem Tankrabatt liegen, dass erneut die 2-Euro-Schwelle überschritten wurde, hat auch psychologische Effekte. Um mehr als 6 Cent stieg der Dieselpreis im Schnitt seit Anfang der Woche. Bei Super E10 waren es 4 Cent je Liter. Der wieder aufgeflammte Streit zwischen den USA und dem Iran um die wichtige Straße von Hormuz könnte die Lage weiter verschärfen. Auch der Ölpreis hat seit Wochenbeginn ein gutes Stück angezogen. Diana Kramer, Nachrichtenredaktion.
1: Gut 2 Monate vor der Abgeordnetenhauswahl tauscht die Berliner CDU ihren Spitzenkandidaten aus. Finanzsenator Stefan Evers soll die Partei nun in den Wahlkampf führen. Am Nachmittag hatte der regierende Bürgermeister Kai Wegner überraschend seinen Rückzug als CDU-Spitzenkandidat bekannt gegeben. Wegner gab dem Druck nach, der durch die monatelangen Diskussionen über seine widersprüchlichen Angaben zu seinem Krisenmanagement während des großen Stromausfalls in der Hauptstadt Anfang des Jahres entstanden war. Spanien steht im Halbfinale der Fußball-WM. Der Europameister gewann das Viertelfinale gegen Belgien mit 2:1. Mikel Merino erzielte in der 88. Minute das Siegtor und schoss Spanien damit zum ersten WM-Halbfinale seit dem Titelgewinn vor 16 Jahren. Im Halbfinale trifft Spanien am kommenden Dienstag auf Frankreich.
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5: Grüß